0: durch digitale Belege ersetzt werden. Damit soll Bürokratie abgebaut und Steuerhinterziehung durch offene Ladenkassen eingeschränkt werden. Die Europäische Zentralbank kommt bei der Gestaltung neuer Euro-Banknoten voran. Ende des Jahres will der EZB-Rat endgültig über das Design entscheiden. Zur Auswahl stehen Motive wie berühmte Europäer, Institutionen oder Vögel. Fast 10 Millionen Europäer haben sich an einer Umfrage dazu beteiligt. Ab Anfang der 2030er Jahre sollen die neuen Scheine schrittweise in Umlauf kommen. 3 Monate vor Weihnachten hat Papst Leo XIV. Bereits ein Geschenk zum Fest bekommen, und zwar aus Sachsen. Sachsens Ministerpräsident Kretschmer hatte gestern eine Privataudienz beim Pontifex und hat ihm einen 4 Kilo schweren Christstollen aus dem Erzgebirge mitgebracht. Das Gebäck soll jetzt noch ein paar Wochen reifen. Jürgen Klopp hat mächtig Lust auf seine Premiere als Bundestrainer. Vor dem Nations League-Auftakt der deutschen Fußballnationalmannschaft in Amsterdam heute Abend sagte er:
1: Das mögen die Holländer gerade nicht so sehen, aber es ist trotzdem Wahnsinn, wie viele Topspieler die holländische und niederländische Nationalmannschaft hat. Und dementsprechend wissen wir, dass wir, wenn wir überhaupt eine Chance haben wollen, dann müssen wir es wirklich als richtiges, also wenn man so will, auch wir sehen ja nun mal Nachbarländer, kann man sie auch als Derby sehen, als Derby annehmen.
0: Aufgeregt sei er noch nicht, so Klopp. Er gehe aber davon aus, dass das noch kommt. Es ist jetzt 2:15. Noch ist es vielerorts sternenklar, später nehmen die Wolken zu. Die Tiefstwerte liegen zwischen 10 und 3 Grad. Tagsüber wechseln sich dann Wolken und sonnige Phasen ab. Besonders im Osten und in Alpennähe entstehen einzelne Schauer und Gewitter. Es geht rauf auf 13 bis 19 Grad. Von Freitag bis über das Wochenende hinaus herrscht recht sonniges Altweibersommerwetter. A8 München Richtung Stuttgart zwischen Märklingen und Hohenstadt besteht Gefahr durch eine Stoßstange auf der Fahrbahn. Ebenfalls etwas, was nicht auf der Straße sein sollte, ist auf der A66 Wiesbaden Richtung Frankfurt. Zwischen Frankfurt am Main Höchst und Eschborn liegt ein Schrank auf der Fahrbahn. A93 Regensburg Richtung Holledau zwischen Abensberg und Siegenburg besteht Gefahr durch eine ungesicherte Unfallstelle. Der linke Fahrstreifen ist gesperrt. Allen unterwegs eine gute und vor allem sichere Fahrt.
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1: Ich bin Joshua Heise. Die USA haben Russlands Präsident Putin zum G20-Gipfel in Miami im Dezember eingeladen. Das hat US-Außenminister Rubio mitgeteilt. Ob der Kreml die Einladung annimmt, ist noch offen. Russland hat seit 2019 nicht mehr an einem G20-Gipfel teilgenommen. Schon heute hatten sich Rubio und sein russischer Amtskollege Lavrov am Rande der UN-Vollversammlung getroffen. Kassenzettel, das hören wir an jeder Supermarktkasse, aber bald soll es den nur noch digital geben. Einen entsprechenden Gesetzentwurf hat das Bundeskabinett beschlossen. So sollen ab 2028 Papierbelege grundsätzlich durch digitale Belege ersetzt werden. Damit soll Bürokratie abgebaut und Steuerhinterziehung durch offene Ladenkassen eingeschränkt werden. Das waren die Nachrichten um 5:30. Noch ist es vielerorts sternenklar, später nehmen die Wolken zu. Die Tiefstwerte liegen zwischen 10 und 3 Grad. Tagsüber wechseln sich dann Wolken und sonnige Phasen ab. Besonders im Osten und in Alpennähe entstehen einzelne Schauer und Gewitter. Es geht rauf auf 13 bis 19 Grad. Von Freitag bis über das Wochenende hinaus herrscht recht sonniges Altweibersommerwetter.
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1: Es ist 3 Uhr, ich bin Joshua Heise. Der CSD-Attentäter Abdul B. hat die Berliner Polizei offenbar gezielt getäuscht. Laut einer Chronologie des Bundesinnenministeriums, die dem Spiegel vorliegt, hatte er in Gesprächen versichert, seinen radikalen Ansichten abgeschworen zu haben. Abgehörte Telefonate weckten trotzdem Zweifel. B. soll konspirativ kommuniziert und Gespräche bei radikalen Inhalten abgebrochen haben. Bei dem Anschlag Ende Juli ist eine Frau gestorben, 31 weitere Menschen sind verletzt worden. Über 50 Medien und Verbände stellen sich vor Gericht hinter CNN, MS Now und Politico. Die drei Medienhäuser hatten Klage eingereicht, nachdem US-Präsident Trump sie wegen angeblicher Falschberichterstattung aus dem Weißen Haus verbannt hatte. In ihrer Klage berufen sie sich auf die im ersten Verfassungszusatz garantierte Presse- und Meinungsfreiheit. Trump selbst rechnet in erster Instanz mit einer Niederlage. Chinas Staatspräsident Xi ist zu einem dreitägigen Besuch in den USA eingetroffen. US-Präsident Trump begrüßte ihn persönlich am Militärflughafen in der Nähe von Washington. Das gilt als große Ehre. Neben Gesprächen im Weißen Haus sind auch eine Militärschau und ein Staatsbankett geplant. Kurz nach Xis Ankunft teilte US-Finanzminister Bessent mit, dass die bis November ausgesetzten Zusatzzölle auf chinesische Waren um weitere 2 Monate aufgeschoben werden. Bei Massing in Niederbayern hat der Erdbebendienst Bayern ein Beben der Stärke 2,6 gemessen, eines der stärksten seit Jahren in Bayern. Gespürt haben die Menschen davon laut Experten kaum etwas, da der Erdbebenherd in rund 20 Kilometern Tiefe lag. Erst kürzlich hatte es auch bei Bad Reichenhall ein leichteres Beben gegeben. Nach dem blamablen WM-Aus startet die Fußballnationalmannschaft unter dem neuen Bundestrainer Jürgen Klopp heute Abend in die Nations League. In Amsterdam ist Erzrivale Niederlande der erste Gegner in der Gruppenphase. Thomas Bremser berichtet.
2: Jürgen Klopp freut sich auf eine emotionale Partie, in der man nur eine Chance habe, wenn man das Spiel als Derby annehme. Für die Spieler heißt das kämpfen, laufen, Vollgas geben. Er selbst spüre eine positive Anspannung vor seinem ersten Spiel. Über die Aufstellung wollte ein gut gelaunter Klopp am Vorabend nichts verraten. Sicher ist, dass Marc-André Ter Stegen im Tor stehen wird. Kapitän Joshua Kimmich rückt vor ins Mittelfeld.
1: Es ist jetzt 3:15. Noch ist es vielerorts sternenklar, später nehmen die Wolken zu. Die Tiefstwerte liegen zwischen 10 und 3 Grad. Tagsüber wechseln sich dann Wolken und sonnige Phasen ab. Besonders im Osten und in Alpennähe entstehen einzelne Schauer und Gewitter. Es geht rauf auf 13 bis 19 Grad. Von Freitag bis über das Wochenende hinaus herrscht recht sonniges Altweibersommerwetter. A93 Regensburg Richtung Holledau zwischen Abensberg und Siegenburg besteht Gefahr durch eine ungesicherte Unfallstelle. Der linke Fahrstreifen ist gesperrt. Allen unterwegs eine gute und vor allem sichere Fahrt.
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1: Ich bin Joshua Heise. Der CSD-Attentäter Abdul B. hat die Berliner Polizei offenbar gezielt getäuscht. Laut einer Chronologie des Bundesinnenministeriums, die dem Spiegel vorliegt, hatte er in Gesprächen versichert, seinen radikalen Ansichten abgeschworen zu haben. Abgehörte Telefonate weckten trotzdem Zweifel. B. soll konspirativ kommuniziert und Gespräche bei radikalen Inhalten abgebrochen haben. Bei dem Anschlag Ende Juli ist eine Frau gestorben, 31 weitere Menschen sind verletzt worden. Über 50 Medien und Verbände stellen sich vor Gericht hinter CNN, MS Now und Politico. Die drei Medienhäuser hatten Klage eingereicht, nachdem US-Präsident Trump sie wegen angeblicher Falschberichterstattung aus dem Weißen Haus verbannt hatte. In ihrer Klage berufen sie sich auf die im ersten Verfassungszusatz garantierte Presse- und Meinungsfreiheit. Trump selbst rechnet in erster Instanz mit einer Niederlage. Das waren die Nachrichten um halb. Noch ist es vielerorts sternenklar, später nehmen die Wolken zu. Die Tiefstwerte liegen zwischen 10 und 3 Grad. Tagsüber wechseln sich dann Wolken und sonnige Phasen ab. Besonders im Osten und in Alpennähe entstehen einzelne Schauer und Gewitter. Es geht rauf auf 13 bis 19 Grad. Von Freitag bis über das Wochenende hinaus herrscht recht sonniges Altweibersommerwetter.
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1: Es ist 4 Uhr, ich bin Joshua Heise. Der Bundestag befasst sich heute mit einem neuen Vorstoß zum Thema Organspenden. Eine Gruppe aus verschiedenen Fraktionen bringt einen neuen Entwurf zur Einführung einer Widerspruchsregelung ein. Heißt, jeder Erwachsene, der nicht explizit Nein sagt, gilt nach dem Tod automatisch als Spender. Unterdessen haben knapp 633.000 Menschen sich im zentralen Online-Register für Organspenden hinterlegen lassen. Nach dem Schock eigenständiger Hacking-Attacken durch künstliche Intelligenz haben die Chefs der größten US-amerikanischen KI-Firmen erstmals vor dem UN-Sicherheitsrat vor den Risiken der Technologie gewarnt. Man sei an einem Scheideweg angelangt, sagte OpenAI-Chef Altman vor dem Gremium in New York. Christina Horsten berichtet.
2: KI sei die derzeit größte Sicherheitsherausforderung für die Welt, sagte der Chef des KI-Labors Anthropic, Dario Amodei. Wenn man nicht gut damit umgehe, könne es ein Risiko für die gesamte Menschheit sein. Auch OpenAI-Chef Altman mahnte zu extremer Vorsicht. Beide boten aber auch Lösungsideen an, zum Beispiel Verlangsamung der Entwicklung, Inspektoren, globale Standards und mehr Transparenz.
1: Berlin zieht offenbar seine Pläne für eine Olympia-Bewerbung zurück. Medienberichten zufolge ist das eine Reaktion auf die vergleichsweise schlechte Bewertung des Konzepts durch den Deutschen Olympischen Sportbund. Damit entscheidet sich die Frage, wer deutscher Olympia-Bewerber wird, am Samstag zwischen München und der Region Köln-Rhein-Ruhr. Zwei deutsche Produktionen sind für die International Emmy Awards nominiert. Die True Crime Doku Der talentierte Mr. F geht in der Sparte Kunstproduktionen ins Rennen, die Animationsserie Lenas Hof bei Kids Animation. Verliehen werden die Preise am 23. November in New York. Insgesamt sind Beiträge aus 22 Ländern nominiert. Das Promi-Ehepaar Taylor und Taylor Lautner hat sein erstes Kind bekommen. Wie die Lautners auf Instagram mitteilten, trägt das Mädchen den Namen Lenny. Ganz verloren ist der Vorname der Eltern in der nächsten Generation aber nicht. Mit vollem Namen heißt das Baby Lennon Taylor Lautner. Vater Taylor ist vor allem durch die Twilight-Filme bekannt. Es ist jetzt kurz nach 4. Von Nordwesten her bläst heute ein böiger Wind, der sorgt für Wolken und immer wieder sonnige Phasen. Besonders im Osten und in Alpennähe entstehen einzelne Schauer und Gewitter. Die Höchstwerte liegen heute noch zwischen 13 und 19 Grad. Ab dem Wochenende erwartet uns sonniges Altweibersommerwetter mit Temperaturen von bis zu 27 Grad. Im Moment liegen uns keine Meldungen vor. Allen unterwegs eine gute und vor allem sichere Fahrt.
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1: Ich bin Joshua Heise. Der Bundestag befasst sich heute mit einem neuen Vorstoß zum Thema Organspenden. Eine Gruppe aus verschiedenen Fraktionen bringt einen neuen Entwurf zur Einführung einer Widerspruchsregelung ein. Heißt, jeder Erwachsene, der nicht explizit Nein sagt, gilt nach dem Tod automatisch als Spender. Unterdessen haben knapp 633.000 Menschen sich im zentralen Online-Register für Organspenden hinterlegen lassen. Nach dem Schock eigenständiger Hacking-Attacken durch künstliche Intelligenz haben die Chefs der größten US-amerikanischen KI-Firmen erstmals vor dem UN-Sicherheitsrat vor den Risiken der Technologie gewarnt. Man sei an einem Scheideweg angelangt, sagte OpenAI-Chef Altman vor dem Gremium in New York. Christina Horsten berichtet.
2: KI sei die derzeit größte Sicherheitsherausforderung für die Welt, sagte der Chef des KI-Labors Anthropic, Dario Amodei. Wenn man nicht gut damit umgehe, könne es ein Risiko für die gesamte Menschheit sein. Auch OpenAI-Chef Altman mahnte zu extremer Vorsicht. Beide boten aber auch Lösungsideen an, zum Beispiel Verlangsamung der Entwicklung, Inspektoren, globale Standards und mehr Transparenz.
1: Das waren die Nachrichten um 5:30. Von Nordwesten her bläst heute ein böiger Wind, der sorgt für Wolken und immer wieder sonnige Phasen. Besonders im Osten und in Alpennähe entstehen einzelne Schauer und Gewitter. Die Höchstwerte liegen heute noch zwischen 13 und 19 Grad. Ab dem Wochenende erwartet uns sonniges Altweibersommerwetter mit Temperaturen von bis zu 27 Grad.
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1: Es ist 5 Uhr, ich bin Joshua Heise. Der ukrainische Präsident Selenskyj hat die Weltgemeinschaft bei der UN-Generaldebatte in New York zu einer Eindämmung Russlands aufgerufen. Russland unter Kremlchef Putin bedrohe auch europäische Staaten, warnte Selenskyj. Eine Sorge, die die USA teilen. Tina Eck berichtet.
2: US-Außenminister Rubio warnte auch vor einer Ausweitung des Ukraine-Krieges, ausgelöst womöglich durch Cyberattacken, hybride Angriffe und Sabotage. Die USA luden den russischen Präsidenten zum G20-Gipfel ein, um Putin mal wieder persönlich in der Runde zu haben. Der russische Außenminister Lavrov lehnte eine Teilwaffenruhe in der Ukraine ab, versicherte aber, Moskau wolle den Konflikt beenden.
1: Da waren es nur noch zwei. Nach Informationen des RBB will Berlin seine Olympiabewerbung zurückziehen. Das liegt wohl an der jüngsten Vorbewertung des Deutschen Olympischen Sportbundes, in dem die Hauptstadt als schlechteste abgeschnitten hatte. Somit sind nur noch München und die Region Köln-Rhein-Ruhr im Rennen. Mit wem sich der DOSB letztendlich für die Sommerspiele 2036, 40 oder 44 bewirbt, entscheidet sich am Samstag. Der CSD-Attentäter Abdul B. hat die Berliner Polizei offenbar gezielt getäuscht. Laut einer Chronologie des Bundesinnenministeriums, die dem Spiegel vorliegt, hatte er in Gesprächen versichert, seinen radikalen Ansichten abgeschworen zu haben. Abgehörte Telefonate weckten trotzdem Zweifel. B. soll konspirativ kommuniziert und Gespräche bei radikalen Inhalten abgebrochen haben. Bei dem Anschlag Ende Juli ist eine Frau gestorben, 31 weitere Menschen sind verletzt worden. In etwas mehr als einem Monat stehen in den USA die wichtigen Zwischenwahlen an. Doch anders als sonst haben Wahlbeobachter der OSZE keine Einladung erhalten. Das stelle eine bedeutende Abkehr von einer etablierten demokratischen Praxis an, beklagte OSZE-Präsident Pons. Das Weiße Haus hat sich noch nicht geäußert. Die Organisation beobachtet die US-Wahlen seit 2002. Großer Tag für Jürgen Klopp. Um 20.45 Uhr steht mit dem ersten deutschen Gruppenspiel in der Nations League sein erster Einsatz als neuer Fußball-Bundestrainer an. Gegner in Amsterdam ist Erzrivale Niederlande. Dazu trägt die DFB-Elf obendrein ein neues Trikot. Es ist das letzte von Adidas, das den Kader 70 Jahre lang einkleidete. Ab nächstem Jahr stellt Nike die Trikots. Es ist jetzt kurz nach 5.
3: Sieben Grad aktuell in Speichersdorf, 8 Grad sind's in Hollfeld und Warmensteinach. Heute wird's recht wechselhaft und windig in Bayreuth und in der Region. Höchstwerte um 13 bis 16 Grad und immer wieder kann's Regen geben. Morgen und übers Wochenende ist es dann insgesamt recht sonnig. Dazu erst 17, dann am Wochenende wieder 20 bis 24 Grad. Der Spätsommer, der zeigt nochmal, was er kann. Guten Morgen auf die Straßen, der Mainwelle Verkehrsservice. Ohne Störungsmeldungen habt ihr was entdeckt? Dann gerne Bescheid geben. 0170 99 07000. Schönen Dank, kommt gut und sicher ans Ziel.
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13: Ich bin Martin Sollig. Guten Morgen. Die Polizei warnt vor einer neuen Betrugsmaschine.

0: Im Namen des Betroffenen, ohne dass dieser das bemerkt. Und dann kann es zu weiteren Betrugsformen kommen.
1: Besonders gemein, das eigene WhatsApp funktioniert ganz normal weiter. Die Polizei rät deshalb, keine unbekannten Links anzuklicken oder QR-Codes zu scannen und niemals eine unbekannte Geräteverknüpfung zu bestätigen. Wer bereits darauf hereingefallen ist, sollte bei WhatsApp unter verknüpfte Geräte nachsehen und unbekannte Geräte sofort abmelden. Mehr als 1,3 Millionen Euro fließen in zwei Freibäder in der fränkischen Schweiz. Betzenstein und Weichenfeld bekommen Geld vom Bund für ihre Schwimmbäder. Das teilen die Bayreuther Bundestagsabgeordneten Annette Kramme und Silke Launert mit. Betzenstein bekommt rund 609.000 Euro. Die Stadt erneuert damit vor allem die rund 50 Jahre alte Heiztechnik im Freibad. Nach Weichenfeld fließen 720.000 Euro. Dort soll das Geld ebenfalls helfen, das Freibad zu modernisieren und langfristig zu erhalten. Gerade jetzt müssen Autofahrer auf Oberfrankens Landstraßen in der Dämmerung besonders aufmerksam sein. Die Polizei warnt vor Wildwechsel. Allein im vergangenen Jahr hat es in Oberfranken fast 7000 Wildunfälle gegeben. Besonders häufig laufen Tiere früh zwischen 5 und 8 Uhr und abends zwischen 21 und 24 Uhr auf die Fahrbahn. Die Polizei rät deshalb, Tempo runter, Warnschilder ernst nehmen und immer damit rechnen, dass einem Tier noch weitere folgen. Taucht Wild plötzlich auf, besser kontrolliert bremsen und die Spur halten, statt riskant auszuweichen. Kommt es trotzdem zum Zusammenstoß, Unfallstelle absichern und die Polizei unter der 110 informieren, auch dann, wenn das Tier danach weiterläuft. 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Das Mainwelle-Wetter in Bayreuth und in der Region heute wechselhaft und windig, Höchstwerte um 13 bis 16 Grad. Immer wieder regnet's hier und da. Die Nächte werden jetzt leicht frostig. Ab morgen kommt dann immer häufiger die Sonne raus. Wir kriegen Temperaturen um 17 Grad und dann übers Wochenende sogar spätsommerliche 20 bis 24 Grad. Der Mainwelle Verkehrsservice um kurz nach 17:30. Hallo auf die Straßen. Da ist es aktuell ruhig in Bayreuth und in der Region. Keine Störungsmeldungen, Staus oder Blitzer. Aber wenn ihr was entdeckt habt, dann gerne melden. 0170 99 0 7000. Besten Dank. Gute Fahrt.
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11: Es ist 6 Uhr, ich bin Julia Wasilkow. Der Bundestag diskutiert heute über das sensible Thema Organspende. Eine fraktionsübergreifende Abgeordnetengruppe bringt einen Entwurf für eine Umstellung auf eine Widerspruchsregelung ein. Bislang gilt die Zustimmungsregel. Lea Matschulat.
12: Zu Lebzeiten aktiv widersprechen, dass mir Ärzte nach dem Tod Organe entnehmen können, oder zu Lebzeiten aktiv zustimmen. Von der Widerspruchsregelung erhoffen sich die Befürworter deutlich mehr Organe für Menschen, die dringend auf eine Niere oder ein neues Herz warten. Wieder andere, und auch da gibt es einen Entwurf von Abgeordneten, wollen lieber über eine bessere Aufklärung zu mehr Organspendenbereitschaft kommen.
11: Zum ersten Mal haben die Chefs führender KI-Unternehmen vor dem UN-Sicherheitsrat gesprochen. Anthropic-Chef Amodei bezeichnete KI als größte Sicherheitsherausforderung der Welt. Hintergrund ist eine Hacking-Attacke. Eine Software von OpenAI war zuletzt auf eigene Faust in die Systeme anderer Firmen eingedrungen. Die großen KI-Firmen wollen die Entwicklung der Technologie deshalb verlangsamen. Am Hauptstadtflughafen BER hat es am Abend erneut Drohnenalarm gegeben. Für eine Dreiviertelstunde ging deshalb gar nichts. Flüge mussten umgeleitet, Starts und Landungen verschoben werden. Flughafenmitarbeiter hatten eine Drohne gesichtet, die Beamten konnten aber nichts finden. Daraufhin wurde der Flugbetrieb wieder aufgenommen. Die Europäische Zentralbank kommt bei der Gestaltung neuer Euro-Banknoten voran. Ende des Jahres will der EZB-Rat endgültig über das Design entscheiden. Zur Auswahl stehen Motive wie berühmte Europäer, Institutionen oder Vögel. Fast 10 Millionen Europäer haben sich an einer Umfrage dazu beteiligt. Ab Anfang der 2030er Jahre sollen die neuen Scheine schrittweise in Umlauf kommen. Am ersten Wiesnwochenende sind mehr internationale Gäste gekommen als im Vorjahr. Das zeigt eine Handydatenanalyse. Am Samstag lag der Ausländeranteil bei rund 33%, am Sonntag bei knapp 29. Die meisten kamen aus den USA. Insgesamt kamen mit rund 1 Million Menschen etwas weniger Besucher. Es ist jetzt kurz nach 6.
13: Schönen guten Morgen, hier ist das Main-Welle-Wetter. Ich habe mich heute definitiv für die falsche Jacke entschieden.
14: Ja, auf jeden Fall.
13: Ich bin heute mit einer dicken Jacke los, weil ich habe irgendwas gehört, von wegen es regnet und es wird wechselhaft. Aber das ist eigentlich ja Schmarrn. Also es regnet schon kurz mal am Vormittag, aber dann wird es wieder schöner. Und der Morgen heute ist viel milder als die letzten Morgen. Also wir haben aktuell 11 Grad in Warmensteinach, 8 Grad in Saarbrücken-Reuth, 10 Grad in der Bayreuther Innenstadt. Es werden später 13 bis 16, es regnet am Vormittag, es wird sonniger am Nachmittag und dann, Freunde, kommt ein richtig sonniges Wochenende.
14: Oh ja. Mhm.
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14: Main-Welle Verkehrsservice, aktuell alles noch ganz ruhig, keine Staus, keine Blitzer gemeldet. Wenn ihr irgendwo was entdeckt, schickt uns eine WhatsApp direkt ins Studio 0170 99 0 7000.
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13: Einen wunderschönen guten Morgen, kurz nach 6. Wir haben diese Zeit schon tipptopp fit ist, der ist nicht normal. Also auch hier
14: bist
13: aus dem Studio.
14: Fit?
13: Nee, einfach kurz, ne? Es fragen so viele, wie macht ihr das früh so fit?
14: Ja.
13: Das ist alles Fake.
14: Ist alles, ja, das Show.
13: Es ist
14: alles
13: wirklich,
14: Show.
13: Ne? Das Lied läuft an, wir machen das Mikrofon aus.
14: Und fallen um.
13: Komplett. Ist also ganz normal. Wenn euch also jetzt auch der Tag so ein bisschen schwer fällt und der Start noch schwerer, dann schaue ich schnell aufs Wochenende als Motivation. Samstag, Sonntag und auch Montag 21 bis gar 25 Grad mit 12 Sonnenstunden. Das ist ein Mini-Late-Summer-Comeback.
14: Schon ein bisschen.
13: Und schon sind wir am Fitter. Ne? Guten Morgen mit den 80ern und Nick Kershaw. Wir sind's, Andrea und Bernd.
14: Servus. Guten Morgen.

0: Wunderschönen guten Morgen. 10 Minuten nach 6 bei Mainwetter Live Day tauchen wir ganz tief ein in Unternehmen hier bei uns in Bayreuth und der Region. Heute, glaube ich, tauchen wir im wahrsten Sinne des Wortes.
1: Da wird richtig getaucht. Abgetaucht.
0: Weißt du, was eine meiner allerersten Reportagen war als Mainwetter-Mitarbeiter?
1: Jetzt bin ich gespannt.
0: Ich bin auf der Rutsche in der Therme Obernsees damals runtergerutscht mit dem Altlandrat.
1: Nein!
0: Dietel?
1: Nein, ja, das stimmt nicht.
0: Und hab die Therme Obernsees eröffnet.
1: Na, oh, also ja, das ist ja Wahnsinn. Ja.
0: Deswegen ist das eine Kontinuität, ja, die heute passiert. Ja. Denn was machen wir heute? Heute ist der Live-Day.
1: Heute ist der Live-Day. Heute schauen wir mal hinter die Kulissen. Heute werden die Kollegen Christian Höret und Joshua Zagmakidis mal ganz genau hinschauen. Weil da gibt es ja sicherlich nicht nur Planschbecken, sondern ein bisschen mehr.
0: Ich gehe davon aus, dass sich die Therme auch ein bisschen verändert hat,
1: seit ich dort eventuell war. Ne?
0: Wie? Und das hört man heute hier im Mainwecker und den ganzen Tag beim Mainwetter Live.

0: Aus Blitzerprobleme auf den Straßen, 17 Minuten nach 6.
1: Aktuell nichts los.
0: Super gut, freust du dich schon aufs Wochenende?
1: Gott, ich bin fast schon ganz aufgeregt.
0: Jede Menge Meinwille-Gewinner.
1: Mhm.
0: Tausende Menschen aus ganz Deutschland.
1: Oh ja.
0: Und wir zwei.
1: Ich glaube nicht mal nur Deutschland, auch Europa, weil die sind ja nur in Deutschland, sonst nirgendwo.
0: Die Backstreet Boys am Wochenende, live in Düsseldorf.
1: Toll.
0: Wie viele Shows machen die?
1: 10.
0: 10 Shows in Düsseldorf. Mhm. Wir sind aber nur bei einer.
1: Nur eine, ja.

0: schönen guten Morgen auf Radio Mainwelle. Ich hätte mal wieder was vom Craziest President on Earth.
1: Ach Gott, ja.
0: Donald Trump, du weißt, ist immer für eine gute Idee.
1: Na, auf jeden Fall.
0: Wie oft
1: ich bin
0: nutzt
1: ganz gespannt.
0: Du KI? Schon.
1: Oh, schon. Ne? Also ja, ich möchte fast sagen täglich.
0: Donald Trump will die KI in Super Intelligence umbenennen.
1: Super Intelligence.
0: Ja, weil das ist ihm alles zu negativ belegt.
1: Ah,
0: ja.
1: Ach so.
0: Er findet KI super und deswegen KI ab sofort SI.
1: Statt AI.
0: Super Intelligence, genau.
1: Toll.
0: Super gut, ja. was ist denn sonst noch wichtig? Vielleicht gibt es was Wichtiges hier aus der Region. Ich gehe fest davon aus. Kollege Martin Solig gleich um halb.
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0: für eine Umstellung auf eine Widerspruchsregelung ein. Bislang gilt die Zustimmungsregel. Und zum ersten Mal haben die Chefs führender KI-Unternehmen vor dem UN-Sicherheitsrat gesprochen. Anthropic-Chef Amodei bezeichnete KI als größte Sicherheitsherausforderung der Welt. Hintergrund ist eine Hacking-Attacke. Eine Software von OpenAI war zuletzt auf eigene Faust in die Systeme einer anderen Firma eingedrungen. Die großen KI-Firmen wollen die Entwicklung der Technologie deshalb verlangsamen.
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0: Die Polizei warnt vor einer neuen Betrugsmasche bei WhatsApp, dem sogenannten Ghost Pairing. Dabei bringen Betrüger ihre Opfer dazu, ihr WhatsApp-Konto mit einem fremden Gerät zu verknüpfen. Christian Reitl von der Oberfränkischen Polizei.
2: Dies gelingt den Tätern mit einem Vorwand, zum Beispiel, dass man auf einen Link klickt oder dass man einen QR-Code scannt, der zu einer Abstimmung führt. Hat der Täter dies erreicht, kann er dann WhatsApp-Nachrichten versenden im Namen des Betroffenen, ohne dass dieser das bemerkt, und dann kann es zu weiteren Betrugsformen kommen.
0: Besonders gemein, das eigene WhatsApp funktioniert ganz normal weiter. Die Polizei rät deshalb, keine unbekannten Links anzuklicken oder QR-Codes zu scannen und niemals eine unbekannte Geräteverknüpfung zu bestätigen. Wer bereits darauf hereingefallen ist, sollte bei WhatsApp unter verknüpfte Geräte nachsehen und unbekannte Geräte sofort abmelden. Die Energiewende darf nicht zur Kostenfalle werden. Das fordert die Oberfränkische Industrie- und Handelskammer in Bayreuth mit Blick auf die geplante Reform des Erneuerbare-Energien-Gesetzes. Der Bundestag berät heute erstmals über die neuen Regeln ab 2027. Die Kammer befürchtet, dass Investitionen in neue Wind- und Solaranlagen dadurch schwieriger werden könnten. Besonders kritisch sieht sie mögliche finanzielle Risiken für Anlagen in den Regionen mit überlasteten Stromnetzen. Nach Angaben der IHK könnten allein in Oberfranken rund 100 geplante Windkraftanlagen betroffen sein. Gleichzeitig spricht sich die Kammer grundsätzlich für mehr Windenergie in Süddeutschland aus. Gerade jetzt müssen Autofahrer auf Oberfrankens Landstraßen in der Dämmerung besonders aufmerksam sein. Die Polizei warnt vor Wildwechsel. Allein im vergangenen Jahr hat es in Oberfranken fast 7000 Wildunfälle gegeben. Besonders häufig laufen Tiere früh zwischen 5 und 8 Uhr und abends zwischen 21 und 24 Uhr auf die Fahrbahn. Die Polizei rät deshalb, Tempo runter, Warnschilder ernst nehmen und immer damit rechnen, dass einem Tier noch weitere folgen. Taucht Wild plötzlich auf, besser kontrolliert bremsen und die Spur halten, statt riskant auszuweichen. Kommt es trotzdem zum Zusammenstoß, die Unfallstelle absichern und die Polizei unter der 110 informieren. Auch dann, wenn das Tier danach weiterläuft.
3: Da habe ich ja immer Schiss, dass ich doch vielleicht irgendwann mal, wenn es passiert, ausweiche. Ne?
4: Jedes Mal, wenn es dunkel ist und ich draußen unterwegs bin, irgendwo auf der Landstraße, Horror.
3: Wildwechsel ist wirklich ein krasses Thema bei uns. Also passt bitte auf. Mir ist das alles schon passiert, auf dem Weg zum Mainwecker. Oh, ich will gerne mal dran denken.
5: Und wenn das dann Frauen passiert und die kleinen Bambis.
3: Ja. Oh. Also, passt auf. Heute, jetzt ist Dämmerung und dann ist irgendwann schön. Und dann ist folgender Fall. Das ist ganz wichtig jetzt. Weil ich habe nämlich eine falsche Jackenentscheidung getroffen.
5: Definitiv, ja.
3: Der
5: ich
3: Kollege Sollig ist heute in kurzen Hosen hier.
4: Möglicherweise auch das hat die falsche Entscheidung.
5: Du kamst da heute früh in der dicken Jacke an. Ich dachte, was ist denn mit dem? Wo kommt
3: weil
5: der her?
3: Weil ich gehört habe, dass heute wechselhaft wird mit Regenschauern.
5: Ja.
3: Das stimmt auch, aber nur am Vormittag.
5: So nämlich.
3: Nachmittags wird's schöner. Und wegen dieser dicken Wolkendecke ist es aber heute in der Früh gar nicht so kalt, wie ich gedacht habe.
5: Ja, es ist richtig mild.
3: Jetzt sind es so 10, 12 Grad, später sind es so 16, 17. Und am Wochenende wird's richtig schön, aber richtig schön.
5: Kannst die Jacke quasi gleich in die Ecken werfen.
3: Wieder weg. Gleich wieder weg.
5: Wir schauen noch auf die Straßen der Mainwelle Service. Da ist aktuell nichts zu melden, keine Staus, keine Blitzer. Ihr kommt gut durch. Und wenn ihr doch noch was entdeckt, dann schickt eine WhatsApp ins Studio 0170 99 0 7000.
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3: So, ich habe Andreas schockiertes Gesicht gesehen.
5: Ja, also, das ist ja Wahnsinn.
3: Deshalb müssen wir das jetzt gleich nochmal erklären. Ich habe nämlich so eine WhatsApp bekommen, von der Kollege Sollig gerade eben gesprochen hat. Also irgendjemand schickt dir eine WhatsApp und das ist keine unbekannte Nummer, sondern eine bekannte Nummer schickt dir eine WhatsApp.
5: So ein Freund, ein Kumpel, ein Mensch, den man kennt.
3: Genau, und da ist dann ein Link und das ist dann das Schneeballsystem. Dann bist auch du gefährdet, dass auch du dein WhatsApp quasi freigibst. Und dann kann jemand anders mit deiner WhatsApp-Nummer so einen Link verschicken und so geht's immer weiter.
5: Ich bin wirklich schockiert. Ich dachte schon, ich bin schlau, weil ich auf diese ganzen SMS nicht mehr reinfalle. Ne? Aber WhatsApp, so. Leute, WhatsApp.
3: Deshalb also.

0: Der Ratschlag Nummer 1, auf irgendwelche merkwürdigen Einladungen, ne, so nach dem Motto, hier, klick da mal drauf, das ist wichtig für mich, nicht reagieren. Und zweitens, unbedingt mal checken, und das machen wir jetzt alle miteinander. Ja. Wir gehen in WhatsApp, dann gehen wir in die Einstellungen.
1: Einstellungen, verknüpfte Geräte, weil da ist nämlich der Trick, kann sein, dass sich da jemand schon eine Verknüpfung erschlichen hat.
2: Da ist nur ein verknüpftes Gerät, mein PC.
0: Das ist korrekt.
2: Ist das okay?
0: Genau.
1: Wenn du deinem PC vertraust, ja.
0: Da dürfte nur das Gerät sein, mit dem ihr vielleicht auch schon mal WhatsApp benutzt habt.
2: Sehr gut.
0: Dann kann nichts passieren. Und bei der Gelegenheit geht ihr jetzt gleich in WhatsApp auf die Suche nach dem MeinWetter-Kanal.
2: Ne? Ja, wenn ihr schon drin seid.
0: Wenn ihr dem noch nicht folgt, ne? Dann habt ihr nämlich alles, was wichtig ist. Zum Beispiel auch solche Themen wie das hier, samt einer kleinen Anleitung, sofort im Kanal. Guten Morgen.

0: So, 6.41 Uhr, guten Morgen. Jetzt mal ganz ehrlich, Hand aufs Herz. Unfassbar viele Menschen in Bayreuth und der Region engagieren sich ehrenamtlich.
1: Naja, und zum Glück, solche Menschen braucht die Welt.
0: Im Verein machen irgendwas Wichtiges, aber jetzt geht's um dich. Und um dich.
1: Mhm.
0: Und um dich, Andrea.
1: Und um mich auch, weil ich habe auch schon überlegt, ob ich das mal mache.
0: Ja, die vielleicht noch nichts machen und sich denken, doch, eigentlich müsste man sich auch irgendwo, irgendwie für die Gesellschaft engagieren.
1: So ein bisschen ehrenamtlich helfen.
0: Dafür gibt's jetzt diese Messe.
2: Die Freiwilligenmesse soll eine Plattform sein für Menschen, die sich fürs Ehrenamt interessieren, einfach um niedrigschwellig mal Ehrenamt kennenzulernen. Das heißt, wir haben verschiedene Vereine und Organisationen vor Ort, mit denen man ins Gespräch kommen kann. Man kann entdecken, wie vielfältig Ehrenamt in unserer Region ist. Und wir hoffen natürlich, dass man dann für sich auch eine passende Engagementmöglichkeit entdeckt und mit nach Hause nehmen kann.
0: Das war Thea Koch vom Freiwilligenzentrum. Wie viele Vereine stellen sich da vor?
2: Wir haben 35 Vereine und Organisationen und die sind wirklich aus allen Bereichen. Also es ist Tierschutz dabei, es ist Thema Umweltschutz dabei, viel Soziales natürlich, also von Seniorenbesuchsdiensten, Kinder und Jugendliche, Engagement für Geflüchtete, für Strafgefangene, aber auch für Kriminalitätsopfer. Es gibt aber auch da die Möglichkeit, eben Trachten- und Heimatvereine kennenzulernen, aber auch der Bereich Kultur und Sport ist mit vertreten.
1: Na, das klingt auf jeden Fall so, als würde da jeder das Richtige finden und das Ehrenamt ist etwas ganz Besonderes.
2: Weil es wahnsinnig wertvoll ist, wenn man sich für andere engagiert, mit Gleichgesinnten in Kontakt kommt, man lernt neue Leute kennen, man erlebt sich mal in einem ganz anderen Kontext und es gibt einem auch wahnsinnig viel selber mit. Nicht nur jetzt auch viele Kompetenzen, die man ja im Berufsleben braucht, sondern eben auch privat. Dass es einfach ein wahnsinnig gutes Gefühl ist, sich zu engagieren, etwas Gutes zu tun, was Sinnvolles. Und ich denke, das begeistert eben die vielen Menschen, die sich bei uns im Ehrenamt engagieren.
0: Also da sollen ganz bewusst nicht nur Leute hin, die schon im Ehrenamt sind oder im Verein, die natürlich gerne auch, sondern auch die, die ein neues Ehrenamt suchen oder sich vielleicht zumindest mal inspirieren lassen möchten. Ist ja Wahnsinn, was alles in der Region getan wird. Die Freiwilligenmesse ist am 10. Oktober und auch das kann man vielleicht neu erleben, das Friedrichsforum.
1: Super Kombination.
0: Da ist sie nämlich von 14 bis 17 Uhr.

0: 3:45 vorbei. Guten Morgen. Was ist heute Abend?
1: Naja, das erste Spiel der DFB. Das neue Team unter Jürgen Klopp. Erster Auftritt gegen die Niederlande.
0: Und was ist in 3 Monaten?
1: Ach Gott. Heute stimmt, der 24. Oh, Heiligabend.
0: Ey, meine Tochter fängt jetzt schon an.
1: Ja.
0: Mit der Liste.
1: Logisch, naja, hä? Das muss ja auch noch verschickt werden zum Nordpol. Das dauert doch alles seit Zeit.
0: Was meine Tochter alles auf dieser Liste hat. Vielleicht hätte man nicht ins Disneyland gehen sollen.
1: Nee, das
0: war
1: schlecht.
0: Oh mein Gott, in 3 Monaten ist Weihnachten. Aber jetzt ist erstmal Spätsommer. Also nicht heute, da geht es so im ersten Tagesverlauf, also so in der Vormittagshälfte, ein bisschen wechselhaft zu, auch mit Regen. Aber am Nachmittag wird es dann schön und sonnig. Und die nächsten Tage, Leute, am Wochenende wird es richtig schön sonnig mit fast 20, 25 Grad dann Richtung Montag. Jeden Tag auch ein Stückchen wärmer.

0: Michael Jackson auf Radio Mainwelle, 6.52 Uhr. Guten Morgen. Wo geht ihr hin in Bayreuth, in der Region, wenn ihr mal richtig lecker essen wollt? Also das, was jetzt kommt, ist ganz sicher immer ein Tipp. Und zwar seit Jahrzehnten schon.
1: Auf jeden Fall.
0: Wie wär's denn beim, wir sagen Dötzer.
1: Ne? Dötzer.
0: Ganz offiziell bei Dötzer Restauration. 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
1: Es ist 7 Uhr, ich bin Julia Wasilhoff. Die Chefs der größten amerikanischen KI-Firmen haben im UN-Sicherheitsrat vor den Risiken der Technologie gewarnt. Man sei an einem Scheideweg angelangt. Christina Horsten.
2: KI sei die derzeit größte Sicherheitsherausforderung für die Welt, sagte der Chef des KI-Labors Anthropic, Dario Amodei. Auch OpenAI-Chef Altman mahnte zu extremer Vorsicht. Beide boten aber auch Lösungsideen an, zum Beispiel Verlangsamung der Entwicklung, Inspektoren, globale Standards und mehr Transparenz.
1: Über 630.000 Menschen sind nach ihrem Tod bereit, ihre Organe zu spenden. Eingetragen sind die Namen im zentralen Online-Register. Das teilte das Bundesinstitut für Arzneimittel und Medizinprodukte als Betreiber mit. Der Bundestag berät heute über einen neuen Vorstoß, um noch mehr Menschen zu einer Entscheidung zu bewegen. Der frühere Hollywood-Produzent Harvey Weinstein ist in New York wegen sexueller Übergriffe zu 15 Jahren Haft verurteilt worden. Das Gericht blieb damit hinter der Forderung der Staatsanwaltschaft von 20 Jahren Haft zurück. Der 74-Jährige soll 2006 seine Assistentin missbraucht haben. In Kalifornien laufen weitere Verfahren. Als zweiter Podcast weltweit hat Gemischtes Hack 1 Milliarde Streams auf Spotify erreicht. Das haben Felix Lobrecht und Tommy Schmidt in Berlin vor über 600 Fans gefeiert, erstmals seit 2019 wieder live vor Publikum. Gemischtes Hack gibt es seit 9 Jahren. Es ist einer der erfolgreichsten Talk-Podcasts weltweit. Großer Tag für Jürgen Klopp. Mit dem ersten deutschen Gruppenspiel in der Nations League steht sein erster Einsatz als neuer Fußball-Bundestrainer an. Gegner sind die Niederlande. Dazu trägt die DFB-Elf ein neues Trikot. Es ist das letzte von Adidas. Ab nächstem Jahr stellt Nike die Trikots. Es ist jetzt 7:15.
3: Schönen guten Morgen. Die Frühtemperaturen sind relativ mild heute im Vergleich zu den letzten Tagen. 11 Grad aktuell in Warmensteinach, 10 Grad in Freest, in Eckersdorf messen wir auch 10 Grad, in der Bayreuther Innenstadt 11 Grad. Heute wird's erst wechselhaft, dichte Wolken, auch mal Regenschauer in der Früh, aber nachmittags dann schöner, mehr Sonnenschein. Und das Wochenende sieht richtig schön aus, nach, sagen wir mal, schon einem Vorgeschmack für den goldenen Oktober. Denn wir haben dann Werte über 20 Grad und oft Sonne.
4: Der Mainwelle Verkehrsservice, ein Blick auf die Straßen und da sieht's gut aus. Momentan keine Staus, keine Blitzer, alles noch ruhig und entspannt. Wenn ihr aber was entdeckt, dann sagt uns gern Bescheid. Anrufen oder eine WhatsApp ins Studio 0170 99 0 7000.
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3: Wann warst du das letzte Mal auf einer langen Wasserrutsche?
4: Auf so einer richtig echten langen Wasserrutsche. Oh, das ist sehr lang her. Sehr lang her.
3: Na ja, vielleicht kannst du ja heute mit.
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3: Gleiche.

0: So, guten Morgen. 7:10. Heute tauchen wir ein. Im wahrsten Sinne des Wortes.
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2: Und die Zahl hat mich jetzt schon überrascht, Bernd. Was würdest du sagen, wie viele Menschen besuchen die Therme Oberndsees im Jahr?
0: Boah, ich bin ganz schlecht im Schätzen. Aber ich würde sagen, also bestimmt einige 10.000.
2: Tja, hunderte Tausend. Es sind 260.000 Menschen. Über eine Viertelmillion. Das ist schon krass, oder?
0: So, und jetzt sind es ja noch zwei mehr. Ne?
2: Ja.
0: Einer an der Kamera und im Mikrofon, nämlich der Kollege Joshua Zagmakidis und mittendrin Christian Höret.
3: Ja, einen wunderschönen guten Morgen. Ne? Also um die Uhrzeit stand ich noch nie hier in der Therme Oberndsees. Hört mal. Und es ist hier noch so richtig so die Ruhe vor dem Sturm. Es ist schön beleuchtet, es ist noch ein bisschen dunkel und bei mir steht der Chef Uli Gesell. Also heute Morgen hat mein Kleinster gesagt, Papa, nimm mich bitte mit. Meine Jungs sind hier quasi aufgewachsen, sie lieben die Therme Oberndsees und jetzt ist ja alles noch schöner.
4: Ja, ist richtig. Wir haben dieses Jahr den letzten Bauabschnitt noch abgeschlossen mit dem Eingangsbereich und ich glaube jetzt, was die Optik anbelangt, ist es so schön geworden, wie sich der Kunde nur vorstellen kann und auch wünschen kann.
3: Mhm. Uli, wir schauen ja heute hinter die Kulissen. Wann beginnt denn der Tag in der Therme Oberndsees?
4: Der beginnt eigentlich viel, viel früher, als es die Gäste erwarten. Also schon um 16:30 beginnt die Grundreinigung bei uns. Es wird alles vorbereitet, damit das Bad dann um 10 Uhr schon in dem Zustand ist, wie es sein soll.
3: Sehr, sehr spannend. Und wir schauen ja heute am Live-Day hinter die Kulissen.
4: So ist es. Ihr seid heute den ganzen Tag bei uns. Ihr seid jetzt mit mir unterwegs, danach mit unserem Techniker. Ihr schaut ins Bad, in die Sauna, in die Gastronomie und auch Kasse Verwaltung ist mit dabei.
3: Also es wird total schön. Und wir hupfen aber einmal neu, ne?
4: Wir sprechen da nochmal.
3: Ich habe meine Badesachen auf jeden Fall dabei und ich freue mich sehr. Also das ist ein Termin, auf den ich mich schon die ganze Woche gefreut habe und damit erstmal wieder zurück ins Studio.
0: Wir freuen uns auf die Takes im Radio und auf die Videos auf Instagram.

0: Mann. 20 nach 7 gleich. Das Einzige, was man mir vorwerfen kann, ist, dass ich zu spät auf Record gedrückt habe.
1: Ja, du hast den Moment verpasst.
0: Ich hab's kommen sehen. Wer von euch kennt es nicht? Diese Deckel auf der Flasche,
1: ja,
0: die man aufschraubt,
1: ja,
0: und dann bleibt der Deckel ja dran.
1: Und manchmal nervt's halt brutal und man denkt sich, ach, den rupfe ich jetzt ab, den blöden Scheißdeckel da jetzt.
0: Die Andrea Kreuz hat gerade eben, ein Video ist übrigens im WhatsApp-Kanal, wenn ihr es euch anschauen wollt. Die Andrea Kreuz hat gerade eben so ein Kaffee.
1: So ein Eiskaffee
0: aufgemacht und wollte diesen Deckel, ne, der dann ja extra aus Umweltschutzgründen dranbleiben soll, so wegreißen.
1: Ich wurde bestraft vom lieben Gott, weil das Plastik, das war so, also wie Gummi hat sich das gezogen und der Scheißdeckel ging nicht ab.
0: Geht dein Handy noch oder vor lauter Eiskaffee kaputt?
1: Es gab einen kleinen Unfall.
0: Aber wer kennt das nicht, ne?
2: Guten Morgen, ihr Lieben. Also ich muss euch recht geben, das mit diesem Deckel an der Flasche, das macht mich auch total aggressiv. Ich reiß das auch immer runter. Aber ich kann's besser. Sorry. Schönen Tag.
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0: Schönen guten Morgen, es ist 7:30. Zeit für Martin Sollig, die Nachrichten.
1: Guten Morgen. Am Hauptstadtflughafen BER hat es am Abend erneut Drohnenalarm gegeben. Für eine Dreiviertelstunde ging deshalb gar nichts. Flüge mussten umgeleitet, Starts und Landungen verschoben werden. Flughafen

0: weniger Gäste gekommen als im Vorjahr. Das zeigt eine Handydatenanalyse. Am Samstag lag der Ausländeranteil bei rund 33%, am Sonntag bei knapp 29. Die meisten kamen aus den USA. Insgesamt kamen mit rund 1 Million Menschen etwas weniger Besucher.
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0: Mehr als 1,3 Millionen Euro fließen in 2 Freibäder in der fränkischen Schweiz. Betzenstein und Weichenfeld bekommen Geld vom Bund für ihre Schwimmbäder. Das teilen die Bayreuther Bundestagsabgeordneten Annette Kramme und Silke Launert mit. Betzenstein erhält rund 609.000 Euro. Die Stadt erneuert damit vor allem die rund 50 Jahre alte Heiztechnik. Nach Weichenfeld fließen 720.000 Euro. Dort soll das Geld ebenfalls helfen, das Freibad zu modernisieren und langfristig zu erhalten. Silke Launert.
2: Ich glaube, das ist schon schöne Nachrichten und man sieht auch mal, dass diese Investitionsgelder schon auch wirklich was vor Ort für die Kommunen bewirken und letztlich ist es wichtig. Es ist einfach Sport, es ist Kulturgut ehrlicherweise und für uns als Tourismusregion auch unverzichtbar.
0: Die Energiewende darf nicht zur Kostenfalle werden. Das fordert die Oberfränkische Industrie- und Handelskammer in Bayreuth mit Blick auf die geplante Reform des Erneuerbare-Energien-Gesetzes. Der Bundestag berät heute erstmals über die neuen Regeln ab 2027. Die Kammer befürchtet, dass Investitionen in neue Wind- und Solaranlagen dadurch schwieriger werden könnten. Besonders kritisch sieht sie mögliche finanzielle Risiken für Anlagen in den Regionen mit überlasteten Stromnetzen. Nach Angaben der IHK könnten allein in Oberfranken rund 100 geplante Windkraftanlagen betroffen sein. Sich übers Ehrenamt informieren und vielleicht auch gleich was Neues ausprobieren. Das geht auf der Freiwilligenmesse im Bayreuther Friedrichsforum. 35 Vereine und Organisationen stellen sich da vor. Thea Koch vom Freiwilligenzentrum.
3: Es ist Tierschutz dabei, es ist Thema Umweltschutz dabei. Viel Soziales natürlich, also von Seniorenbesuchsdiensten, Kinder und Jugendliche, Engagement für Geflüchtete, für Strafgefangene, aber auch für Kriminalitätsopfer. Es gibt aber auch die Möglichkeit, eben Trachten- und Heimatvereine kennenzulernen, aber auch der Bereich Kultur und Sport ist mit vertreten.
0: Besucher können direkt mit den Vereinen ins Gespräch kommen und herausfinden, welches Ehrenamt zu ihnen passt. Die Freiwilligenmesse ist am Samstag, den 10. Oktober, im Friedrichsforum von 14 bis 17 Uhr. Der Eintritt ist frei.
4: Kann man sich ja bei der Gelegenheit auch das Friedrichsforum dann mal anschauen. Mhm. Super. Dankeschön, Martin. Das Wetter heute zweigeteilt. In der Früh zwar recht mild jetzt schon, aber dann kommen ein paar Wolken und dann wird es auch mal nass. Am Nachmittag wird es dann sonniger und das Wochenende wird richtig schön.
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6: Der Mainwille-Service, wir schauen auf die A9 Richtung Nürnberg. Obacht zwischen Bindlacher Berg und Bayreuth Nord. Da steht ein defekter PKW, der Standstreifen aktuell blockiert. Fahrt also bitte vorsichtig. Und lasst euch nicht blitzen, da haben wir auch einen auf der B85 in Richtung Kulmbach bei Forst Lahm auf Höhe von der Bushaltestelle. Das hat der Luki gemeldet. Vielen Dank. Und wenn ihr noch was entdeckt, sagt Bescheid. 0170 990 7000.
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4: Wunderschönen guten Morgen, wir sind's, die drei aus dem Studio. Martin Sollig.
8: Guten Morgen.
4: Andrea Kreuzer.
9: Guten Morgen.
4: Und ich bin Bernd Rasser. Was ist das heute Abend? Ist das einfach ein Länderspiel? Ist das der Wahnsinn, das erste Spiel unter Jürgen Klopp?
9: Ja, ja. Und ist es vielleicht verantwortlich für die Stimmung im ganzen Land?
4: Ist es die Wende in der Stimmung?
9: Ich glaube schon.
4: Vielleicht.
9: Ja. Na, also wenn wir jetzt heute Abend gewinnen, dann ist es schon so ein bisschen Aufschwungsstimmung,
4: weiß
9: oder?
4: Weiß man denn schon, wer so aufspielt heute?
9: Ja, ich habe schon mal geguckt, Aufstellung. Also um 20.45 Uhr geht's ja los gegen die Niederlande. Im Tor steht unser Marc Ter Stegen. Manuel Neuer ist ja vorbei, ne? Rum ums Eck. Dann ist Jonathan Tah dabei, Nico Schlotterbeck, Joshua Kimmich, Jamal Musiala, Kai Havertz, also wir kennen sie alle.
4: Klingt schon vielversprechend.
9: Ja, und jetzt hoffen wir halt, dass sie unter Jürgen Klopp quasi so richtig Gas geben.
4: Ja, oder ist es vielleicht am Ende auch ein Derby?
10: Das mögen die Holländer gerade nicht so sehen, aber es ist trotzdem Wahnsinn, wie viele Topspieler die holländische und niederländische Nationalmannschaft hat. Und dementsprechend wissen wir, dass wir, wenn wir überhaupt eine Chance haben wollen, dann müssen wir es wirklich als richtiges, also wenn man so will, auch wir sehen ja nun mal Nachbarländer, kann man sie auch als Derby sehen, als Derby annehmen.
4: Na, dann machen wir das so.
9: Na, so schaut's aus.
4: Ja. Also es ist nicht mehr, nicht weniger als die Frage, kommt dieses Land wieder auf die Beine?
9: So ist es. So ist es. Heute Abend werden wir es erfahren.
4: Guten Morgen.
9: Guten Morgen.

0: Einen wunderschönen guten Morgen. Heute erst Regen, dann wieder Sonnenschein. Toto mit Africa war das und jetzt kommt Loda Young mit Messi. Es ist kurz nach halb acht.
1: Guten Morgen.

0: Wenn die Sonne später rauskommt, auf was haben wir dann Lust? Auf einen...
1: Aperol.
0: Glühwein. Weil heute in 3 Monaten ist schon Weihnachten.
1: Oh wow, und die Nicole hat gerade geschrieben, sie hat sogar schon die ersten Geschenke. Na also jetzt hört es aber doch auf, also, Leute.
0: Da kann es doch auch nicht mehr lang dauern, oder? Bis dann das Winterdorf steht. Kollege Justus Hampel war schon beim Aufbau gestern.
2: So richtig in Winterdorf-Stimmung bin ich noch nicht. Und ich mag das Winterdorf, aber jetzt die Sonne kommt raus. Ich muss mir an sich, glaube ich, mal wieder Gedanken machen, was ich für eine Jacke anziehe. Neben mir ist der Max vom Winterdorf. Grüß dich.
3: Sagt der hier langärmlich mit langer Hose da steht. Ne? Wir sind gedanklich natürlich schon seit ein paar Monaten in Winterdorf-Stimmung. Sozusagen. Da passiert ja auch viel im Hintergrund. Der ein oder andere denkt vielleicht noch nicht an Glühwein, aber wir haben ja noch 3 Wochen Zeit.
2: Genau, am 15. macht ihr wieder offiziell auf. Und jetzt Aufbau. Was sind denn dann so die ersten Sachen, die erledigt werden müssen?
3: Ja, heute geht es eigentlich relativ entspannt los. Heute stehen wir da, es kommen die ersten Container, Bürolager, hier ein bisschen Inventar, Wechselbrücken. Und ab morgen wird es dann ein bisschen, ich sag mal, hölzerner. Da kommen die ersten Hüttenbauteile, sind dann auch ein bisschen auffälliger, die dann in der Stadt stehen.
2: Das Winterdorf-Zeug.
3: Genau, das Winterdorf. Dorfzeug, richtig. Ab nächster Woche kommt dann der Kran, hebt alles an eigenen Platz. Ab Mitte nächster Woche schaut es von draußen eigentlich schon fertig aus, aber dann beginnt der Innenaufbau.
2: Das ist auch eine altbewährte Frage, aber was gibt es denn dieses Jahr erstmal so Neues? Kannst du da schon was sagen?
3: Kann ich schon was sagen, ja. Wir setzen auch viel auf Bewährtes, sowohl vom Aufbau als auch von der Kulinarik. 1-2 Neuigkeiten gibt es. Wir haben eine neue Beilage, Kartoffelsalat im Imbiss, falls jemand Lust drauf hat. Auf Empfehlung, beispielsweise eine Sour Cream als Topping. Zusätzlich gibt es dann einen neuen Rosé-Glühwein.
2: Also gibt es ja doch irgendwas Neues.
3: Ja, wir erfinden das Rad nicht neu, aber grundsätzlich hier und da wollen wir schon Neuerungen reinbringen. Sind wir gespannt, wie es angenommen wird.
2: Das 23. Winterdorf ist es. Wir haben gerade versucht durchzurechnen.
3: Ja, Corona hin oder her. Es ist jetzt die 23. Saison.
2: Ich freue mich natürlich immer wieder aufs Winterdorf. Auch wenn ich jetzt vielleicht heute noch nicht so in Stimmung bin, aber ich freue mich natürlich drauf. Dir geht's doch genauso.
3: Klar, uns macht Spaß, was wir hier machen. Wir freuen uns jedes Jahr drauf. Ich hoffe, die Gäste ebenso.
2: Sehen wir uns im Winterdorf, oder? Auf einen weißen Glühwein?
3: Auf einen weißen Glühwein oder ein Bayreuther Hell. Je nachdem, auf was man Lust hat.
2: Auf eine gute Saison.
3: Dankeschön.
0: Ach, Max. Mir Max dann Rosé-Glühwein. Schön kalt mit Eiswürfeln.
1: Ein wenig gespritzt.

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1: 7:45 vorbei, wir schauen auf die Straßen. Frisch gemeldet, der erste Blitzer und zwar vom Luke auf der B85 Kulmbach bei Forst Lahm auf Höhe von der Bushaltestelle.

0: Freunde, die Zeiten, wo die Oma vor euch an der Kasse stundenlang gefühlt das Kleingeld zählt, um passend zu zahlen, die sind vorbei.
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1: 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Alles nur noch digital. Also 2 Jahre haben wir noch Zeit.
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0: 2028 kommt der digitale Bon.
1: So der Plan.
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1: Es ist 8 Uhr. Ich bin Julia Wasilkow. Der Führerschein kostet inzwischen oft mehrere tausend Euro und soll endlich günstiger werden. Darüber berät heute der Bundestag. Geplant sind mehr digitaler Theorieunterricht und weniger Bürokratie für Fahrschulen. So sollen Fahrschüler künftig weniger Geld für ihre Ausbildung ausgeben. Die Reform könnte im Juli kommenden Jahres in Kraft treten. Die Chefs der großen US-KI-Konzerne haben vor dem UN-Sicherheitsrat vor den Gefahren ihrer eigenen Technologie gewarnt. OpenAI-Chef Altman hat gesagt, es sei extreme Vorsicht geboten. Er sehe die Gefahr, dass die Kontrolle über künstliche Intelligenz verloren gehen könnte und zu viel Macht in zu wenigen Händen liegt. Nach wochenlanger Flucht ist der deutsche Millionenbetrüger Hendrik Holt in Dubai gefasst worden. Der 36-Jährige hatte ausländischen Energiekonzernen Windparks verkauft, die es gar nicht gab. Dafür wurde er zu fast 9 Jahren Haft verurteilt. Ende August kehrte er von einem genehmigten Ausgang aus einem Berliner Gefängnis nicht zurück. Jetzt soll er nach Deutschland ausgeliefert werden. Am ersten Wiesnwochenende sind mehr internationale Gäste gekommen als im Vorjahr. Das zeigt eine Handydatenanalyse. Am Samstag lag der Ausländeranteil bei rund 33%, am Sonntag bei knapp 29. Die meisten kamen aus den USA. Insgesamt kamen mit rund 1 Million Menschen etwas weniger Besucher. Rund 3 Monate nach dem blamablen WM-Aus startet die Fußballnationalmannschaft in eine neue Ära. Unter dem neuen Bundestrainer Jürgen Klopp. In der Nations League geht es am Abend zum Auftakt in Amsterdam gegen die Niederlande. Thomas Bremser.
2: Über die Aufstellung wollte ein gut gelaunter Klopp am Vorabend nichts verraten. Sicher ist, dass Marc-André Ter Stegen im Tor stehen wird. Kapitän Joshua Kimmich rückt vor ins Mittelfeld. Auch die Niederlande knabbern noch am frühen WM-Aus mit neuem Trainer.
1: Es ist jetzt 8:15.
3: Um 8:15 liegen die Temperaturen schon knapp über 12, 13 Grad heute in der Früh. Das werden so 16, 17. Ganz entscheidend ist, in der Früh ist es noch grau, gelegentlich auch nass. Nachmittags wird es sonniger. Ja, und das Wochenende, wow, das wird richtig schön. Ach so.
4: Ja. 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
3: Moment.
5: Jetzt geht's los.
3: Mikrofon war
5: ja,
3: nicht da.
5: Das kann mal passieren. Ja. Mein Willis-Service mit dem Blick auf die Straßen, einmal auf die A9 Richtung Nürnberg. Wenn ihr unterwegs seid zwischen Bindlacher Berg und Bayreuth Nord, Obacht, da steht ein defektes Fahrzeug am Standstreifen, fahrt also bitte vorsichtig. Bisschen Geduld müsst ihr haben in Bayreuth in der Nürnberger Straße. Da haben wir aktuell dichten Verkehr an der Kreuzung zur Cosima-Wagner-Straße, kann also ein bisschen länger dauern. Und nicht blitzen lassen. Auf der B85, da steht einer Richtung Kulmbach, bei Forst Lahm auf Höhe von der Bushaltestelle. Und wenn jetzt noch was ist, dann sagt Bescheid. 0170 99 0 7000.
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3: So, Mikrofon ist an. Ja. Kann man nur hoffen, dass auch die Leitung steht Richtung Oberansees.
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3: Na, schönen guten Morgen rüber zu euch.
7: Guten Morgen.
8: Morgen.
7: Wir sind jetzt hier im neuen Wintergarten der Cafeteria und der Blick ist wunderschön. Hier über die neue Sonnenterrasse raus in die Fränkische Schweiz. Und hier sitzen ganz, ganz wichtige Mädels, die Reinigungsladies von der Therme Obernsees. Guten Morgen, wie heißt du?
9: Traudel.
10: Alex.
11: Nadine.
7: Und die?
12: Risi.
7: Schieber am Kaffee und am Cappuccino. Risi, wann hast du heute angefangen?
12: 4:30.
7: 4:30?
12: Ja.
7: Seit wann bist du Reinigungslady hier in der Therme Obernsees?
12: Seit 1998.
7: Seit 98? Traudel, hier arbeite mal gern. Du arbeitest auch schon ziemlich lang hier, ne?
12: Ja, fast 29 Jahre.
7: Gutes Klima?
12: Sehr gut.
7: Chef passt?
12: Ja, wir können nicht klagen.
7: Genau, sehr schön. Der Chef ist Uli Gesell. Wie viele Mitarbeiter habt ihr denn überhaupt?
13: Insgesamt sind wir 85. Wir haben natürlich viele Bereiche. Auch die Gastronomie ist ein sehr großer Bereich.
7: Jetzt sitzen wir hier in diesem wunderschönen Wintergarten. Ne? Hier ist die Speisekarte. Da wundere ich mich immer wieder, wie viele Gerichte ihr habt.
13: Ja, ist richtig. Also wir haben eine relativ große Speisekarte. Auch immer wieder viele wechselnde Tagesgerichte zusätzlich mit dabei. Und das Wichtigste für die Kunden, von Montag bis Sonntag haben wir geöffnet.
7: Jeden Tag von 11 bis 19 Uhr.
8: Natur.
13: So ist es. Und auch externe Gastronomie für außen zugänglich, nicht nur als Bade- oder Saunagast. Das heißt, für jeden die Möglichkeit, bei uns zu essen.
7: Damit erst mal wieder zurück ins Studio. Live Day in der Therme Obernsees. Leute, ich lieb's.
3: Liebe Grüße zu euch. Wir lieben's auch. Und schalten kurz nach 8:30 wieder rüber.

0: Das ist doch mal so ein richtig gute Laune-Song, oder? 8:12. Schönen guten Morgen.
1: Unfassbar viele Menschen in Bayreuth und der Region engagieren sich ehrenamtlich.
0: Naja, und zum Glück, solche Menschen braucht die Welt.
1: Im Verein machen irgendwas Wichtiges, aber jetzt geht's um dich. Und um dich.
0: Mhm.
1: Und um dich, Andrea.
0: Und um mich auch, weil ich habe auch schon überlegt, ob ich das mal mache.
1: Ja, die vielleicht noch nichts machen und sich denken, doch, eigentlich müsste man sich auch irgendwie für die Gesellschaft engagieren.
0: So ein bisschen ehrenamtlich helfen.
1: Dafür gibt's jetzt diese Messe.
2: Die Freiwilligenmesse soll eine Plattform sein für Menschen, die sich fürs Ehrenamt interessieren, einfach um niedrigschwellig mal Ehrenamt kennenzulernen. Das heißt, wir haben verschiedene Vereine und Organisationen vor Ort, mit denen man ins Gespräch kommen kann. Man kann entdecken, wie vielfältig Ehrenamt in unserer Region ist. Und wir hoffen natürlich, dass man dann für sich auch eine passende Engagementmöglichkeit entdeckt und mit nach Hause nehmen kann.
1: Das war Thea Koch vom Freiwilligenzentrum. Wie viele Vereine stellen sich da vor?
2: Wir haben 35 Vereine und Organisationen und die sind wirklich aus allen Bereichen. Also es ist Tierschutz dabei, es ist Thema Umweltschutz dabei, viel Soziales natürlich, also von Seniorenbesuchsdiensten, Kinder und Jugendliche, Engagement für Geflüchtete, für Strafgefangene, aber auch für Kriminalitätsopfer. Es gibt aber auch da die Möglichkeit, eben Trachten- und Heimatvereine kennenzulernen, aber auch der Bereich Kultur und Sport ist mit vertreten.
0: Na, das klingt auf jeden Fall so, als würde da jeder das Richtige finden und das Ehrenamt ist etwas ganz Besonderes.
2: Weil es wahnsinnig wertvoll ist, wenn man sich für andere engagiert, mit Gleichgesinnten in Kontakt kommt, man lernt neue Leute kennen, man erlebt sich mal in einem ganz anderen Kontext und es gibt einem auch wahnsinnig viel selber mit. Nicht nur jetzt auch viele Kompetenzen, die man ja im Berufsleben braucht, sondern eben auch privat. Dass es einfach ein wahnsinnig gutes Gefühl ist, sich zu engagieren, etwas Gutes zu tun, was Sinnvolles. Und ich denke, das begeistert eben die vielen Menschen, die sich bei uns im Ehrenamt engagieren.
1: Also da sollen ganz bewusst nicht nur Leute hin, die schon im Ehrenamt sind oder im Verein, die natürlich gerne auch, sondern auch die, die ein neues Ehrenamt suchen oder sich vielleicht zumindest mal inspirieren lassen möchten. Ist ja Wahnsinn, was alles in der Region getan wird. Die Freiwilligenmesse ist am 10. Oktober und auch das kann man vielleicht neu erleben, das Friedrichsforum.
0: Super Kombination.
1: Da ist sie nämlich von 14 bis 17 Uhr.

0: Schönen guten Morgen, Viertel neun vorbei. Auf den Straßen heute easy, oder?
1: Ja, sieht gut aus. Nur ein bisschen aufpassen auf der A9 Richtung Nürnberg.
0: Lass mich raten.
1: Nein. Nein, nein, nein, nicht der Baustellenstau.
0: Ach so.
1: Nein,
0: okay, Entschuldigung,
1: da rollt es scheinbar aktuell. Wir hoffen, das stimmt. Aber zwischen Bindlacher Berg und Bayreuth Nord steht ein defektes Fahrzeug, blockiert aktuell den Standstreifen. Fahrt also besonders vorsichtig und lasst euch nicht blitzen auf der B85 Richtung Kulmbach bei Forst Lahm in der Bushaltestelle. 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

0: Nationalhymne heute Abend, ne, gegen Niederlande. Bist du fit, Andrea?
1: Textsicher, absolut.
0: Ja, Jürgen Klopp auch übrigens.
1: Ja.
0: Hat ihn aber selber überrascht.
2: Ich wusste gar nicht, dass ich die Nationalhymne drauf habe. Also komplett. Das war mir neu. Also habe sie selten gesungen zu Hause, wenn ich ein Länderspiel geguckt habe, um ehrlich zu sein.
0: Sicherheitshalber kurz gecheckt.
1: Muss man schon noch einmal, ne?
0: Kann er. Heute Abend also erstes Länderspiel unter Kloppo gegen die Niederlande. Die Klassiker laufen auf.
1: Ja, da sind alle dabei, die wir kennen. Kai Havertz, Musiala, jetzt neu natürlich Ter Stegen im Tor. Ne? Der Manuel Neuer ist ja raus. Also ich denke, heute Abend wird sich einiges entscheiden, auch fürs ganze Land.
0: Unter anderem, genau, die Frage, ob das Land wieder auf die Beine kommt.
1: So schaut's aus. Heute die ganze Abend. Stimmung wird sich heute Abend also entscheiden.
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0: Schönen guten Morgen. Tom Grennan, A Little Bit of Love. Es ist 8:30. Und natürlich gibt es auch heute wieder, pünktlich um 9:30, wichtige Nachrichten. Martin Solleck.
1: Guten Morgen. Der Bundestag diskutiert heute wieder über das sensible Thema Organspende. Eine fraktionsübergreifende Abgeordnetengruppe bringt einen Entwurf für eine Umstellung auf eine Widerspruchsregelung ein. Bislang gilt die Zustimmungsregel. Und die Europäische Zentralbank kommt bei der Gestaltung neuer Eurobanknoten voran. Ende des Jahres will der EZB-Rat endgültig über das Design entscheiden. Zur Auswahl stehen Motive wie berühmte Euro

0: WhatsApp, dem sogenannten Ghost Pairing. Dabei bringen Betrüger ihre Opfer dazu, ihr WhatsApp-Konto mit einem fremden Gerät zu verknüpfen. Christian Reitl von der Oberfränkischen Polizei.
1: Dies gelingt den Tätern mit einem Vorwand, zum Beispiel, dass man auf einen Link klickt oder dass man einen QR-Code scannt, der zu einer Abstimmung führt. Hat der Täter dies erreicht, kann er dann WhatsApp-Nachrichten versenden im Namen des Betroffenen, ohne dass dieser das bemerkt, und dann kann es zu weiteren Betrugsformen kommen.
0: Besonders gemein, das eigene WhatsApp funktioniert ganz normal weiter. Die Polizei rät deshalb, keine unbekannten Links anzuklicken oder QR-Codes zu scannen und niemals eine unbekannte Geräteverknüpfung zu bestätigen. Wer bereits darauf hereingefallen ist, sollte bei WhatsApp unter verknüpfte Geräte nachsehen und unbekannte Geräte sofort abmelden. Die Energiewende darf nicht zur Kostenfalle werden. Das fordert die Oberfränkische Industrie- und Handelskammer in Bayreuth mit Blick auf die geplante Reform des Erneuerbare-Energien-Gesetzes. Der Bundestag berät heute erstmals über die neuen Regeln ab 2027. Die Kammer befürchtet, dass Investitionen in neue Wind- und Solaranlagen dadurch schwieriger werden könnten. Besonders kritisch sieht sie mögliche finanzielle Risiken für Anlagen in den Regionen mit überlasteten Stromnetzen. Nach Angaben der IHK könnten allein in Oberfranken rund 100 geplante Windkraftanlagen betroffen sein. Gerade jetzt müssen Autofahrer auf Oberfrankens Landstraßen in der Dämmerung besonders aufmerksam sein. Die Polizei warnt vor Wildwechsel. Allein im vergangenen Jahr hat es in Oberfranken fast 7000 Wildunfälle gegeben. Besonders häufig laufen Tiere früh zwischen 5 und 8 Uhr und abends zwischen 21 und 24 Uhr auf die Fahrbahn. Die Polizei rät deshalb, Tempo runter, Warnschilder ernst nehmen und immer damit rechnen, dass einem Tier noch weitere folgen. Taucht Wild plötzlich auf, besser kontrolliert bremsen und die Spur halten, statt riskant auszuweichen. Kommt es trotzdem zum Zusammenstoß, die Unfallstelle absichern und die Polizei unter der 110 informieren. Auch dann, wenn das Tier danach weiterläuft.
2: Das mein Wetter. Heute in der Früh dichte Wolken, gelegentlich auch noch nass. Nachmittags ganz viel mehr Sonne. Aber richtig viel Sonne gibt's am Wochenende.
3: Der Blick auf die Straßen, Mainwelle Service, aktuell mit nur einem Blitzer. Der steht auf der B85 Richtung Kulmbach bei Forst Lahm auf Höhe von der Bushaltestelle. Ansonsten sieht's gut aus. Wenn ihr Staus oder Blitzer entdeckt, jederzeit melden 0170 99 0 7000.
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2: Kurze Geschichte erzählen. Heute ist doch Weltsaunatag, oder?
3: Ja.
2: Heute ist Weltsaunatag. Und ich war doch im Urlaub in so einem Wellnesshotel.
3: Ja, warst du da auch in der Sauna?
2: Nee, ich würde da niemals in die Sauna gehen, weil ich bin doch so geschamig.
3: Du kannst ja ein Handtuch rumwickeln.
2: Nee, pass auf. Und jetzt bin ich aber jetzt Folgendes passiert. Jetzt bin ich mit meinem Kind, mit der Merle, aufs Klettergerüst draufgeklettert.
3: Ja.
2: Ganz nach oben.
3: Ja.
2: Das war so ganz riesiges Klettergerüst.
3: Ja.
2: Und dann war ich da ganz oben, wahrscheinlich, also war nicht gedacht für Erwachsene. Ne? Und dann drehe ich mich so um und merke, dass du von dem Klettergerüst direkt quasi in die Sauna reinschaust.
3: Ein super Blick. So. Ja. Und wer saß da
2: und
3: so?
2: Da war Sven Nagate. So. Und ich hab wirklich gedacht, scheiße, die denkt jetzt, ich bin dann aufgeklettert.
3: Um quasi sie anzuschauen.
2: Das war mir massivst unangenehm.
3: Unangenehm,
2: so, wie komme ich da drauf? Weil natürlich vielleicht auch der Kollege Christian Höret sich heute in die Sauna setzen wird. Denn heute ist ja Live-Day in der Therme Obernsees. Nach einem Mega-Monster-Giga-Umbau ist da jetzt alles hübsch und alles neu. Und da schalten wir auch gleich wieder hin. Nach Cat's Eye und Bon Jovi. Und falls die Frau mich gerade hört. Also das war wirklich keine Absicht.
3: War keine Absicht.
2: Wir wollten einfach nur klettern. Ich war selber ganz schockiert.

0: Heute ist Weltsaunatag. Nicht alle werden in die Sauna gegangen sein, aber wie viele gehen jedes Jahr in die Therme Oberndsees?
1: Wirklich eine unglaubliche Zahl. 260.000 Besucher haben die jährlich.
0: Heute haben sie einen Prominenten mehr.
1: Oh ja.
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0: Ab zu Christian Höret.
3: Hey Leute, ich lieb's. Ich stehe hier auf der neuen Sonnenterrasse. Hier kann man ja jeden Tag essen von 11 bis 19 Uhr, wie wir gehört haben. Wir blicken auf das neue Außenbecken, auf den neuen Ruheraum, auf die Liegewiese, auf das Areal. Keine Lehmhügel mehr, die Baustelle ist weg. Es ist einfach wie im Urlaub. Und das freut natürlich auch Michael Ketzel. Er ist einer von drei Technikern hier in der Therme Oberndsees. Was machst du hier?
4: Ich bin der Haustechniker, Schwerpunkt Elektriker und kümmere mich darum, dass man jeden doch einmal Licht aufgeht.
3: Glühbirne hast du schon in der Hosentasche, ne?
4: Habe ich schon einstecken, habe ich heute schon ausgetauscht, ja.
3: Michael, wo kommst du her?
4: Ich komme ursprünglich aus Gollnbach, noch wohne ich in Oberndsees und in ein paar Wochen geht's aufs Freie Fels.
3: Da zieht man aber nur der Liebe wegen hin, ne? Oder?
4: Na, ich will mein Ruhe um.
3: Ja gut, das sieht hier natürlich sehr nach Urlaub aus, aber stressig ist es schon. An der Technik hängt sehr viel, aber erstmal, es macht dich schon stolz, hier arbeiten zu dürfen, oder? Das merkt man.
4: Ja, das war ein Kindheitstraum von mir und ich wollte immer schon mal arbeiten. Und das macht schon Spaß.
3: Ach, ist das schön. Gleich gehen wir in den Technikraum, ne? Einen von zwei Technikräumen, da war ich am Dienstag schon mal und mein erster Gedanke war James Bond Film. Stylische Betonoptik und ganz viele moderne, neue Maschinen. Konntest du mal diese Dimension kurz in Worte fassen?
4: Grob gesagt, wir haben pro Becken einen Filter. Wir haben immer ein Lüftungsanlage unten drin stehen. Und das ist schon wichtig für das frische Wasser, dass die Leute immer eine perfekte Wasserqualität kriegen.
3: Das gute Thermalwasser wird aufgepumpt, aufbereitet.
4: Genau. Und das kommt mit 23 Grad oben an. Und dann heizt man das noch ein bisschen hoch für die Leute und dann passt es.
3: Man möchte aber eigentlich jetzt nicht unten in den Keller gehen. Ne? Das ist ja ein Riesenareal unter der Therme Oberndsees, weil man möchte nochmal hier den schönen Ausblick hier in die Fränkische Schweiz genießen. Ne? Wolken, Wetterbericht, angenehme Luft, kein Regen und zwischendurch schaut immer mal die Sonne durch. Ein Traum hier!
4: Genau, so schaut's aus.
3: Und damit erstmal zurück ins Studio.
0: Ja, beneidenswert, Mensch. Gibt's die ersten Einblicke auch schon im Video?
1: Natürlich. Reinklicken bei Instagram, Christian Höret live in der Therme Oberndsees. Es ist Wahnsinn.
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0: 9:15 vorbei, hier kommt der neueste Blitzer.
1: Steht auf der B85 Richtung Kulmbach bei Forst-Lahm auf Höhe von der Bushaltestelle.
0: Und die neuesten Wetterprognosen sagen, es wird ein richtiges Hammerwochenende.
1: Ja.
0: Heute vielleicht noch ein bisschen Regen, aber dann wird's schöner und am Wochenende schon wirklich tolles Wetter. Der Montag hat sogar 25 Grad aktuell in der Prognose.
1: Das ist quasi schon sehr spätsommerlich.
0: Late Summer Comeback.
1: Toll!

0: Mann.
1: Das Einzige, was man mir vorwerfen kann, ist, dass ich zu spät auf Record gedrückt habe.
0: Ja, du hast den Moment verpasst.
1: Ich hab's kommen sehen. Wer von euch kennt es nicht? Diese Deckel auf der Flasche,
0: ja,
1: die man aufschraubt,
0: ja,
1: und dann bleibt der Deckel ja dran.
0: Und manchmal nervt's halt brutal und man denkt sich, ach, den rupfe ich jetzt ab, den blöden Scheißdeckel da jetzt.
1: Die Andrea Kreuz hat gerade eben, ein Video ist übrigens im WhatsApp-Kanal, wenn ihr es euch anschauen wollt. Die Andrea Kreuz hat gerade eben so ein Kaffee.
0: So ein Eiskaffee
1: aufgemacht und wollte diesen Deckel, ne, der dann ja extra aus Umweltschutzgründen dranbleiben soll, so wegreißen.
0: Ich wurde bestraft vom lieben Gott, weil das Plastik, das war so, also wie Gummi hat sich das gezogen und der Scheißdeckel ging nicht ab.
1: Geht dein Handy noch oder vor lauter Eiskaffee kaputt?
0: Es gab einen kleinen Unfall.
1: Aber wer kennt das nicht, ne?
2: Guten Morgen, ihr Lieben. Also ich muss euch recht geben, das mit diesem Deckel an der Flasche, das macht mich auch total aggressiv. Ich reiß das auch immer runter. Aber ich kann's besser. Sorry. Schönen Tag.
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1: Es ist kurz vor neun. Hier sind die Gedanken zum Tag. Magdalena Engelbrecht.
2: Ich liebe Kinderbücher. Besonders liebe ich das Neinhorn von Marc-Uwe Kling. Im Herzwald lebend trifft es bei einem Ausflug nach nirgends seine drei Freunde. Den Waschbär, den Nahhund und die Königstochter, die ständig Widerworte gibt und deshalb von ihrem Vater im Turm eingesperrt wurde. Natürlich macht das Neinhorn bei allen weiteren Abenteuern seinem Namen alle Ehre und sagt immer wieder Nein. Ständig gibt es Widerworte. Als ich diese Geschichte meinen Kindern erneut zum Einschlafen vorlese, denke ich, nein, das ist ein vollständiger Satz. Wann habe ich das letzte Mal Nein gesagt und bin damit für meine Grenzen eingestanden? Ich staune über meine Kinder, denen dieses Wort viel leichter über die Lippen fällt als mir. Sie stehen für sich ein, unwissend, dass das eine ihrer größten Stärken ist. Vielleicht hat Jesus genau deshalb gesagt, euer Ja sei ein Ja, euer Nein ein Nein. Ein Nein muss nicht lieblos sein. Es kann auch ehrlich sein. Es kann schützen und manchmal braucht es Mut, es laut auszusprechen. Vielleicht darf ich das auch von meinen Kindern und vom Neinhorn lernen. Nein zu sagen, wenn mir etwas nicht gut tut. Nein zu sagen, wenn eine Grenze überschritten wird. Und manchmal auch einfach Nein, ohne Begründung. Denn ein Nein kann ein ganz starkes Ja sein. Ein Ja zu mir selbst und ein Ja zu dem, was mir wichtig ist.
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4: Es ist 9 Uhr. Ich bin Julia Wasilkow. Drei US-Medien dürfen vorerst wieder aus dem Weißen Haus berichten. Ein Bundesrichter hat den Ausschluss durch US-Präsident Trump aufgehoben. Betroffen sind die Sender CNN, MS Now sowie das Nachrichtenportal Politico. Trump wirft ihnen vor, Falschnachrichten zu verbreiten. Die Medien hatten gegen ihren Ausschluss geklagt und sehen ihre Pressefreiheit verletzt. Drohnenalarm, den hat es am Abend am Hauptstadtflughafen BER gegeben. Der Flugverkehr ist daraufhin eingestellt worden. Claudia Wächter.
5: An keinem anderen Airport in Deutschland sind im ersten Halbjahr so viele Drohnen gesichtet worden wie am Hauptstadtflughafen BER. Vor allem im Vergleich zum Vorjahr gab es fast schon einen regelrechten Drohnenboom.
4: Im Bundestag startet heute ein neuer Versuch, die Organspende zu regeln. Eine fraktionsübergreifende Abgeordnetengruppe will erreichen, dass jeder automatisch Organspender wird. Bisher ist eine ausdrückliche Zustimmung nötig. Die Chefs der großen US-KI-Konzerne haben vor dem UN-Sicherheitsrat vor den Gefahren ihrer eigenen Technologie gewarnt. OpenAI-Chef Altman hat gesagt, es sei extreme Vorsicht geboten. Er sehe die Gefahr, dass die Kontrolle über künstliche Intelligenz verloren gehen könnte und zu viel Macht in zu wenigen Händen liegt. Heute könnte in Entbindungsstationen viel los sein, denn statistisch gesehen kommen am 24. September besonders viele Kinder zur Welt. Ein möglicher Grund liegt rund 9 Monate zurück, Weihnachten. Es ist kurz nach 9.
6: Das Mainwelle-Wetter. Ostseetief Christian ist hier bei uns in Bayreuth und der Region. Deswegen ist es an diesem Donnerstag ein bisschen durchwachsener. Kann auch mal kurz nass werden jetzt am Vormittag noch, aber zum Nachmittag hin wird's schöner. Da kommt immer öfter auch die Sonne raus. Das Ganze bei maximal 16 Grad. Und dann starten wir ja morgen am Freitag so langsam ins Wochenende und das wird wunderschön. Morgen noch Sonne und Wolken im Mix und am Wochenende nur noch Sonne und bis zu 24 Grad.
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6: Und wir schauen auf die Straßen der Mainwelle Verkehrsservice. A9 Richtung Nürnberg. Ja, es dauert jetzt doch ein bisschen länger. Zwischen Bad Bennekimmelkron und dem Dreieck Bayreuth-Kulmbach. 2 Kilometer stockender Verkehr. Aber das sind nur 5 Minuten mehr. Und wo wird geblitzt? Vorsicht! In Kulmbach, also auf der B85 bei Forst-Lahm auf Höhe der Bushaltestelle. Wenn sonst noch was sein sollte, 0170 99 0 7000.
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6: Guten Morgen, einen schönen Donnerstag euch. Es ist einfach schon wieder Donnerstag. Es ist doch Wahnsinn, oder? Die Wochen verfliegen gefühlt. Also mir geht's zumindest so. Es geht alles so super schnell. Aber naja, das wunderschöne Wochenende steht ja dann so quasi schon vor der Tür. Jetzt müssen wir aber heute schon noch durchziehen. Morgen ja auch, aber ja, wir schaffen das mit wunderschöner Musik hier bei uns.

0: Wunderschöne Musik für euren Donnerstag. 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
0: Ja, wir sind heute den ganzen Tag in der Therme Oberndsees und ich glaube, der Kollege Christian Höret hat einfach den schönsten Arbeitstag des Jahres. Und wir schalten jetzt nochmal hin. Servus, hi!
2: Nina, ich lieb's. Es ist der Hammer hier in der Therme Oberndsees und jetzt sind wir hier am Becken entlang gelaufen. Die Therme macht erst um 10 auf, aber hier sind schon Kinder im Wasser. Guten Morgen! Und die Lehrerin ist auch da, die Schwimmlehrerin. Wie heißt du?
3: Frau Distler.
2: Die Frau Distler, Vorname?
3: Luisa.
2: Darf ich Luisa sagen?
3: Na, gerne doch.
2: Sehr schön. Ich habe schon gehört, es gibt hier Schwimmkurse. Die Schulen aus Misselgau, aus Glashütten sind hier. Und ihr seid von der Grundschule in?
3: In Weichenfeld.
2: Wie oft seid ihr hier und wie lange habt ihr denn jetzt hier Schwimmkurs?
3: Wir dürfen seit diesem Jahr jeden Donnerstags früh hier unseren Schwimmkurs machen. Ja, ja. Mit der dritten Klasse.
2: Und die Kinder sind jetzt hier schon am Becken, in diesem großen Becken, im großen Bereich der Therme über uns hieß. Wie heißt du?
4: Lea.
2: Lea, was habt ihr denn heute im Schwimmkurs gemacht?
4: Wir haben viele Bahnen geschwommen.
2: Ja. Ihr habt ordentlich was gearbeitet, hier im Schwimmunterricht.
4: Ja.
2: Und jetzt frage ich nochmal die Nika. Nika, wie ist denn das? Ich kann mir vorstellen, dass du auch so privat immer mal hier bist. Wie ist denn das, hier Schwimmunterricht zu haben? Findet ihr das auch?
5: Ja!
2: Es ist einfach der Hammer hier in der Therme Oberndsees. Melde mich später wieder aus der Sauna. Und damit erst mal wieder zurück ins Studio.
0: Ja, danke. Ich freue mich, wenn du dich aus der Sauna live meldest. Und es ist so toll. Ach, das ist so schön zu hören. Ganz viel Spaß euch noch.

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19: Es ist 9:30 Uhr, ich bin Martin Sollig. Mehr als 1,3 Millionen Euro fließen in zwei Freibäder in der fränkischen Schweiz. Betzenstein und Weichenfeld bekommen Geld vom Bund für ihre Schwimmbäder. Das teilen die Bayreuther Bundestagsabgeordneten Annette Kramme und Silke Launert mit. Betzenstein erhält rund 609.000 Euro. Die Stadt erneuert damit vor allem die rund 50 Jahre alte Heiztechnik. Nach Weichenfeld fließen 720.000 Euro. Dort soll das Geld ebenfalls helfen, das Freibad zu modernisieren und langfristig zu erhalten. Silke Launert.
3: Ich glaube, das ist schon schöne Nachricht. Und man sieht auch mal, dass diese Investitionsgelder schon auch wirklich was vor Ort für die Kommunen bewirken. Und letztlich ist es wichtig. Das ist einfach Sport, das ist Kulturgut ehrlicherweise und für uns als Tourismusregion auch unverzichtbar.
19: In fast drei Wochen öffnet es wieder, das Bayreuther Winterdorf. Am Ehrenhof in der Fußgängerzone laufen die Bauarbeiten. Der Aufbau hat diese Woche begonnen. Start ist wie immer der 15. Oktober. Winterdorf-Chef Max Vogel.
17: Ein, zwei Neuigkeiten gibt's. Wir haben eine neue Beilage, Kartoffelsalat im Imbiss, beispielsweise eine Sour Cream als Topping. Zusätzlich gibt's dann einen neuen Rosé-Glühwein. Wir erfinden das Rad nicht neu, aber grundsätzlich hier und da wollen wir schon Neuerungen reinbringen.
19: Das Winterdorf geht dieses Jahr in seine 23. Saison. Es ist eine einfache Regel. Niemals die eigene EC-Karte herausgeben und schon gar nicht die Geheimnummer verraten. Eine Seniorin aus Bayreuth hat das nicht beherzigt und ist jetzt einige hundert Euro los. Sie ist auf Betrüger hereingefallen. Ein angeblicher Polizist

0: Jetzt ist das am Montagnachmittag im Bodensee-Ring nähe Klinikumallee. Die Kripo Bayreuth bittet um Zeugenhinweise. Und was sonst noch los ist in Bayreuth und der Region, das gibt's zum Nachlesen immer aktuell auf meinwelle.de.
1: Danke Martin, wir schauen aufs Mainwelle-Wetter. Das ist ja heute am Donnerstag ein bisschen wechselhafter, wobei vor allem am Nachmittag schon viel Sonne dabei ist, bei maximal 16 Grad. Und dann wird's Stück für Stück schöner, also morgen der Freitag schon freundlich mit Sonne und Wolken im Mix und das Wochenende wird einfach nur traumhaft mit bis zu 24 Grad und viel Sonne. Und wir schauen auf die A9 Richtung Nürnberg zwischen Münchberg Nord und dem Rastplatz Streitau. Bitte aufpassen, da liegen Reifenteile auf der linken Spur und der kaputte LKW dazu steht auf dem Standstreifen. Und geblitzt wird auf der B85 bei Kulmbach, also bei Forst Lahm, auf Höhe der Bushaltestelle. Und wenn noch was sein sollte, immer gerne melden 0170 99 0 7000. Gute Fahrt euch auf jeden Fall.
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1: Servus La, einen schönen Donnerstag euch. Und ja, ich habe ihn gestern das erste Mal angemacht. Es ist soweit, den Ofen, den Kamin und es war so gemütlich. Ich sag's an dieser Stelle nochmal, ich liebe den Herbst dafür. Abends ist es gemütlich auf der Couch mit dem Ofen, mit einem Tee vielleicht, mit einer Kürbissuppe. Und tagsüber kann man aber ja schon draußen auch noch was unternehmen. Und das Wochenende jetzt wird ja auch nochmal richtig, richtig schön und warm. Ja, also genieß mal einfach den Herbst und den September jetzt.
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1: Was ist das heute Abend? Ist das einfach ein Länderspiel? Ist das der Wahnsinn, das erste Spiel unter Jürgen Klopp?
2: Ja. Und ist es vielleicht verantwortlich für die Stimmung im ganzen Land?
1: Ist es die Wende in der Stimmung?
2: Ich glaube schon. Na, also wenn wir jetzt heute Abend gewinnen, dann ist es schon so ein bisschen Aufschwungsstimmung, oder?
1: Weiß man denn schon, wer so aufspielt heute?
2: Ja, ich habe schon mal geguckt. Aufstellung, also um 20.45 Uhr geht es ja los gegen die Niederlande. Im Tor steht unser Marc Ter Stegen. Manuel Neuer ist ja vorbei, ne? Rum ums Eck. Dann ist Jonathan Tah dabei, Nico Schlotterbeck, Joshua Kimmich, Jamal Musiala, Kai Havertz, also wir kennen sie alle.
1: Klingt schon vielversprechend.
2: Ja, und jetzt hoffen wir halt, dass sie unter Jürgen Klopp quasi so richtig Gas geben.
1: Ja, oder ist es vielleicht am Ende auch ein Derby?
3: Das mögen die Holländer gerade nicht so sehen, aber es ist trotzdem Wahnsinn, wie viele Topspieler die holländische und niederländische Nationalmannschaft hat. Und dementsprechend wissen wir, dass wir, wenn wir überhaupt eine Chance haben wollen, dann müssen wir es wirklich als richtiges, also wenn man so will, auch wir sehen ja nun mal Nachbarländer, kann man sie auch als Derby sehen, als Derby annehmen.
1: Na, dann machen wir das so.
2: Na, so schaut's aus.
1: Ja. Also es ist nicht mehr, nicht weniger als die Frage, kommt dieses Land wieder auf die Beine?
2: So ist es. Heute Abend werden wir es erfahren.
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Wir geben uns wirklich so viel Mühe für euch mit der Playlist bei der Arbeit. Das war Lenny Kravitz hier in der Mainwelle Playlist. Und jetzt geht's weiter mit Taylor Swift. Ich wünsche euch einen schönen Donnerstag. Ist ja schon Vize-Freitag, ne? Ich weiß, man darf das nicht sagen. Viele arbeiten auch am Wochenende. Aber es ist schon Donnerstag und das ist gut.

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20: Es ist 10 Uhr, ich bin Julia Wassilkow. Der Führerschein kostet inzwischen oft mehrere tausend Euro und soll endlich günstiger werden. Darüber berät heute der Bundestag. Geplant sind mehr digitaler Theorieunterricht und weniger Bürokratie für Fahrschulen. So sollen Fahrschüler künftig weniger Geld für ihre Ausbildung ausgeben. Die Reform könnte im Juli kommenden Jahres in Kraft treten. US-Präsident Trump muss vorerst doch Journalistinnen und Journalisten von CNN, MS Now und Politico ins Weiße Haus lassen. Ein Bundesgericht hat den Ausschluss der drei Medien aufgehoben. Er sei verfassungswidrig, sagte der Richter. Für Trump ist das ein Rückschlag. Er hatte den Medienhäusern den Zugang verboten, weil sie, Zitat, Fiktion und Lügen verbreiten. In Australien hat sich ein KI-Agent von OpenAI unerlaubten Zugang zu einem Regierungsportal der Krankenversicherung verschafft. Die künstliche Intelligenz konnte dabei auch auf interne Dateien zugreifen. Persönliche Patientendaten sind nach bisherigen Erkenntnissen nicht betroffen. Die australische Regierung hat jetzt eine Untersuchung eingeleitet und verlangt Antworten von OpenAI. Nach wochenlanger Flucht ist der deutsche Millionenbetrüger Hendrik Holt in Dubai gefasst worden. Der 36-Jährige hatte ausländischen Energiekonzernen Windparks verkauft, die es gar nicht gab. Dafür wurde er zu fast 9 Jahren Haft verurteilt. Ende August kehrte er von einem genehmigten Ausgang aus einem Berliner Gefängnis nicht zurück. Jetzt soll er nach Deutschland ausgeliefert werden. Rund 3 Monate nach dem blamablen WM-Aus startet die Fußballnationalmannschaft in eine neue Ära. Unter dem neuen Bundestrainer Jürgen Klopp. In der Nations League geht es am Abend zum Auftakt gegen die Niederlande. Thomas Bremser.
0: Über die Aufstellung wollte ein gut gelaunter Klopp am Vorabend nichts verraten. Sicher ist, dass Marc-André Ter Stegen im Tor stehen wird. Kapitän Joshua Kimmich rückt vor ins Mittelfeld. Auch die Niederlande knabbern noch am frühen WM-Aus mit neuem Trainer.
20: Es ist jetzt 9:50.
13: Das Main-Welle-Wetter. Das ist heute so richtig herbstlich, oder? Also viele Wolken sind dabei, es ist schon ein bisschen nass geworden, aber vor allem auch am Nachmittag kommt die Sonne viel durch und dann wird das auch ein richtig schönes Wochenende. Morgen am Freitag Sonne und Wolken im Mix, am Wochenende nur noch Sonne. Wir schauen auf die Straßen, auf die A9 Richtung Nürnberg, zwischen Münchberg Nord und dem Rastplatz Streitau. Da bitte aufpassen, wobei gerade wurde die Meldung aufgehoben. Also da kommt ihr wieder gut durch. Die Reifenteile sind weg von der Autobahn. Sehr gut. Bisschen länger dauert es aber auf der A9 Richtung Nürnberg, zwischen Bad Berneck-Himmelkrun und dem Dreieck Bayreuth-Kulmbach. 1 Kilometer stockender Verkehr. Ihr braucht so knapp 5 Minuten länger. Und geblitzt wird in Bayreuth in der Tiergärtnerstraße am Studentenwald und auf der B85 bei Forst-Lahm auf Höhe der Bushaltestelle. Wenn ihr sonst noch was seht, wenn was auffällt, sagt natürlich immer gerne Bescheid.
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13: Einen schönen Donnerstag wünsche ich euch. Servus. Und wenn ich den Sound höre, diesen Song, dann hat man einfach gute Laune, oder? Dann geht's einem gut. Jetzt, wenn ihr zum Beispiel im Auto unterwegs seid, einfach mal richtig aufdrehen oder natürlich auch im Büro. Ich glaube, die Kolleginnen und Kollegen freuen sich auch über Shaggy mit Angel.

0: Wir begleiten euch durch diesen Donnerstag. Servus, die Mainwelle hier.
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0: Ja, und jetzt im Herbst, da brauchen wir noch mal bisschen mehr Inspiration. Da sitzen wir häufiger auf der Couch am Abend und wollen was Cooles anschauen. Und in diesem Streaming-Tipp jetzt wird's auf jeden Fall wild. Mein Kollege Phil Funfack stellt uns 30 Rock auf Netflix vor.
2: Willkommen hinter den Kulissen des ganz normalen Wahnsinns. In der preisgekrönten Kult-Sitcom 30 Rock versucht die chronisch gestresste Chefautorin Liz Lemon, das exzentrische Star-Ensemble ihrer Live-Comedy-Show im Zaun zu halten. Als ihr dann auch noch der eiskalte, konservative Senderboss Jack Donaghy vor die Nase gesetzt wird, ist das Chaos perfekt.
3: Na, was geht, NBC-Tour? Ihr seht aus wie ein Schokoriegel aus reinstem Gold.
4: Alles eine Frage des guten Geschmacks. Hauptsache, es gefällt.
5: Und wer ist zuständig?
6: Ich bin zuständig.
5: Was?
6: Ich bin der neue Vizepräsident für Fernsehen, Ostküste und Mikrowellenprogrammierung.
4: Und alle lieben ihn. Kein Wunder, bei dem Charme.
6: Wie alt sind Sie?
5: 29.
4: Alec Baldwin.
6: Ja.
4: Tina Fey.
7: Ich flippe aus!
4: Typisch Fernsehen. Alle bekloppt.
8: Er hat total recht.
9: Erzählen Sie das bloß nicht meiner Freundin.
2: Ist ein schnelles Gagfeuerwerk voller absurder Egos, genialer Popkulturanspielungen und dem alltäglichen Wahnsinn des Showbusiness. 30 Rock auf Netflix.
0: Danke, Phil. Wir wünschen euch natürlich ganz viel Spaß beim Streamen.

0: Das ist euer Donnerstag hier bei uns. Servus. Und heute ist ja der 24. September. Das heißt, in drei Monaten ist einfach Weihnachten, ist Heiligabend. Und in drei Monaten, eigentlich schon vorher, werden wir alle wieder zusammen singen.
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0: Special, genau. Also können wir uns schon mal ein bisschen einsingen. Ja, ich weiß, es ist jetzt erst noch September. Es ist erst Herbst, aber ich freue mich schon auf Weihnachten, muss ich sagen. Und so langsam kann man sich ja auch mal Gedanken über die Geschenke machen, ne? Damit man dann nicht den großen Stress hat kurz vor Weihnachten. Aber ja, es dauert schon noch ein bisschen. Aber in Bayreuth wird auch schon das Winterdorf aufgebaut. Also, naja, da gibt's dann auch bald schon Glühwein.

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23: Die Nachrichten um 10:30. Ich bin Martin Sollig. Schönen Vormittag. Die Polizei warnt vor einer neuen Betrugsmasche bei WhatsApp, dem sogenannten Ghost Pairing. Dabei bringen Betrüger ihre Opfer dazu, ihr WhatsApp-Konto mit einem fremden Gerät zu verknüpfen. Christian Reitl von der Oberfränkischen Polizei.
24: Dies gelingt den Tätern mit einem Vorwand, zum Beispiel, dass man auf einen Link klickt oder dass man einen QR-Code scannt, der zu einer Abstimmung führt. Hat der Täter dies erreicht, kann er dann WhatsApp-Nachrichten versenden im Namen des Betroffenen, ohne dass dieser das bemerkt. und dann kann es zu weiteren Betrugsformen kommen.
23: Besonders gemein, das eigene WhatsApp funktioniert ganz normal weiter. Die Polizei rät deshalb, keine unbekannten Links anzuklicken oder QR-Codes zu scannen und niemals eine unbekannte Geräteverknüpfung zu bestätigen. Wer bereits darauf hereingefallen ist, sollte bei WhatsApp unter verknüpfte Geräte nachsehen und unbekannte Geräte sofort abmelden. Die Energiewende darf nicht zur Kostenfalle werden. Das fordert die Oberfränkische Industrie- und Handelskammer in Bayreuth mit Blick auf die geplante Reform des Erneuerbare-Energien-Gesetzes. Der Bundestag berät heute erstmals über die neuen Regeln ab 2027. Die Kammer befürchtet, dass Investitionen in neue Wind- und Solaranlagen dadurch schwieriger werden könnten. Besonders kritisch sieht sie mögliche finanzielle Risiken für Anlagen in den Regionen mit überlasteten Stromnetzen. Nach Angaben der IHK könnten allein in Oberfranken rund 100 geplante Windkraftanlagen betroffen sein. Gleichzeitig spricht sich die Kammer grundsätzlich für mehr Windenergie in Süddeutschland aus. Sich übers Ehrenamt informieren und vielleicht auch gleich was Neues ausprobieren. Das geht auf der Freiwilligenmesse im Bayreuther Friedrichsforum. 35 Vereine und Organisationen stellen sich da vor. Thea Koch vom Freiwilligenzentrum.
0: Es ist Tierschutz dabei, es ist Thema Umweltschutz dabei, viel Soziales natürlich, also von Seniorenbesuchsdiensten, Kinder und Jugendliche, Engagement für Geflüchtete, für Strafgefangene, aber auch für Kriminalitätsopfer. Es gibt aber auch die Möglichkeit,

0: Kommen und herausfinden, welches Ehrenamt zu Ihnen passt. Die Freiwilligenmesse ist am Samstag, den 10. Oktober im Friedrichsforum von 14 bis 17 Uhr. Der Eintritt ist frei. 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
1: Danke Martin, hier ist das Mainwelle-Wetter. Heute noch ein bisschen durchwachsener, alles dabei. Bisschen Regen, viele Wolken, aber vor allem am Nachmittag auch viel Sonne. Und dann ist die Frage, wie geht's weiter? Wie wird denn unser Wochenende? Das wird wunderschön mit ganz, ganz viel Sonne und Samstag und Sonntag sogar bis zu 24 Grad möglich. Heute maximal 16.
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1: Wir schauen auf die Straßen und da schaut's tatsächlich aktuell gut aus, gibt keine Probleme, aber Vorsicht, es wird geblitzt. Zwischen Stadt Steinach und Pressegg bei der Kompostierungsanlage ist eine Lasermessung 70 sind erlaubt. In Bayreuth in der Tiergärtnerstraße bitte aufpassen, beim Studentenwald auf der A70 Richtung Bamberg am Bamberger Kreuz und auf der B85 bei Forst-Lahm auf Höhe der Bushaltestelle. Wenn noch was sein sollte, immer gerne melden.
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1: Schönen Donnerstag euch. Heute ist der 24. September und das ist hier in Deutschland der Tag der Sauna. Passt eigentlich ganz gut heute, oder? Also falls ihr heute Abend noch nichts vorhabt nach der Arbeit, könntet ihr ja vielleicht auch mal in die Sauna gehen. Nur als kleine Inspiration. Und jetzt machen wir weiter hier in der Playlist mit wunderschöner Musik, mit einem Klassiker. Über 50 Jahre ist der Song schon alt. The Free Electric Band.

0: Das ist eure Lieblingsmusik hier auf der Mainwelle. Ich wünsche euch einen schönen Donnerstag.
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0: Und jetzt suchen wir Kater Nero. Nero ist weggelaufen hier in Bayreuth in den Birken. Und es ist ein orangefarbener Kater, also so rot getigert, ne? Sehr schlank, relativ große Ohren und bernsteinfarbene Augen. Ein Bild von Nero seht ihr auch auf meinwelle.de. Also klickt da gerne mal rein. Und falls ihr ihn sehen solltet, sagt uns natürlich gern Bescheid.
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24: Es ist 11 Uhr. Ich bin Julia Wassilkow. Das ist eine richtig gute Nachricht, denn die deutsche Wirtschaft kommt wieder in Schwung. Und zwar kräftiger als bislang gedacht. Die führenden Wirtschaftsinstitute haben ihre Konjunkturprognose verdoppelt. In ihrem Herbstgutachten wird ein Anstieg des Bruttoinlandsprodukts um 1,3% erwartet. Die wirtschaftliche Erholung fällt damit deutlich stärker aus als noch vor wenigen Monaten erwartet. Berlin zieht seine Bewerbung für die Olympischen Spiele offiziell zurück. Damit bleiben München und die Region Köln-Rhein-Ruhr als deutsche Bewerber übrig. Wer für Deutschland ins Rennen um die Olympischen Spiele geht, entscheidet sich am Samstag. Die Regierung steht wegen der hohen Spritpreise unter Druck. Ab nächster Woche soll es deswegen wieder einen Tankrabatt geben. Kritik kommt vom Sozialverband VdK. Claudia Wächter.
0: Der VdK ist gegen das Gießkannenprinzip, fordert stattdessen gezielte Entlastungen für Leute, die wenig Geld haben. Auch Direktauszahlungen seien möglich, heißt es. Das Problem, noch funktioniert die Technik dafür nicht. Noch hat der Staat zum Beispiel nicht die notwendigen Kontonummern.
24: Im Bundestag startet ein neuer Versuch, die Organspende zu regeln. Eine fraktionsübergreifende Gruppe will erreichen, dass jeder automatisch Organspender wird, der nicht ausdrücklich widerspricht. Grünen-Politikerin Ricarda Lang hat im ARD-Morgenmagazin gesagt, es gebe in Deutschland viel Zustimmung für Organspenden, aber wenige hätten diese auch hinterlegt. Rückschlag für US-Präsident Trump. Drei US-Medien dürfen vorerst wieder aus dem Weißen Haus berichten. Ein Bundesrichter hat den Ausschluss aufgehoben. Betroffen sind die Sender CNN und MSC Now sowie das Nachrichtenportal Politico. Trump wirft ihnen vor, Falschnachrichten zu verbreiten, was allerdings haltlos ist. Es ist jetzt 11:15.
1: Das Wetter für Bayreuth und die Region. Heute ein bisschen durchwachsener. Heute ist Ostseetief Christian hier bei uns in Bayreuth und der Region. Alles bisschen dabei, viele Wolken, aber es kommt jetzt auch immer mehr die Sonne durch bei maximal 16 Grad. Und die nächsten Tage werden dann wunderschön. Morgensonne und Wolken im Mix, am Wochenende nur noch Sonne und bis zu, aufgepasst, 24 Grad. Und wir schauen auf die Straßen, auf die A9 Richtung Nürnberg, zwischen der Brücke der Deutschen Einheit und Rudolfstein. Da liegt ein Spanngurt auf der rechten Spur, also da bitte bisschen aufpassen und nicht zu schnell fahren. Es wird geblitzt zwischen Stadtsteinach und Pressegg bei der Kompostierungsanlage. In Bayreuth in der Tiergärtnerstraße steht ein Blitzer, also da am Studentenwald, auf der A70 Richtung Bamberg am Bamberger Kreuz und in Kulmbach auf der B85 bei Forst-Lahm, Höhe Bushaltestelle. Falls noch was sein sollte, sagt immer gerne Bescheid und wir geben es dann an alle weiter. Gute Fahrt!
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1: Schönen Vormittag euch. Servus. Und wir machen natürlich weiter mit viel schöner Musik bei der Arbeit, damit ihr richtig motiviert jetzt weiter werkeln könnt. Und der Song ist neu und der ist richtig cool von Loy und David Puentes, ein DJ. Den mag ich sehr gern. Ist auch witzig, ihm auf Instagram zu folgen tatsächlich. Der macht am Morgen zum Beispiel immer so einen Wake-up-Call, der meistens lustig ist. Also könnt ihr gerne mal auf Instagram anschauen. Und jetzt hören wir Loy und David Puentes mit Golden Summer hier bei uns.

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1: Servus, schönen Donnerstag euch. Und seid ihr Typ, ich nehme den Kassenzettel immer mit? Oder Typ, nee, ich lasse den eigentlich immer dort. Also zum Beispiel im Supermarkt, nach dem Einkauf. Ich nehme den Kassenzettel fast nie mit, muss ich sagen. Aber ich sehe schon oft Leute, die dann den Einkauf nochmal kontrollieren, die den Kassenzettel anschauen und auch schauen, ob zum Beispiel ja Aktionen richtig abgerechnet wurden, ob das halt alles passt. Also ihr könnt mir da gerne auch mal schreiben hier ins Studio, wie ihr das macht. Auf jeden Fall hat der Kassenzettel, der Kassenbon in ausgedruckter Form bald ausgedient. Ja, 2028 soll der Kassenbon digital werden. Dann gibt's keine Pflicht mehr für den ausgedruckten Kassenzettel. Ja, und das soll natürlich auch so ein bisschen in die Richtung gehen, dass man auf elektronische Systeme umsteigt. Damit möchte man natürlich auch Steuerhinterziehung so ein bisschen vorbeugen. Und Klingbeil sagt, ich will, dass die Ehrlichen nicht die Dummen sind. Also das steckt da so ein bisschen dahinter. Also ab 2028 ja, ist der Kassenbon dann digital. Aber es wird ja alles digitaler, ne? Heutzutage.

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21: Es ist 11:30, ich bin Martin Zollig. Schönen Vormittag. Bei Betzenstein hat ein Pilot aus dem Raum Erlangen gestern Nachmittag notlanden müssen. Der 68-Jährige war mit seinem einmotorigen Propellerflugzeug alleine auf einem Rundflug unterwegs. Etwa 15 Minuten nach Start ist der Motor ausgefallen, berichtet die Pegnitzer Polizei. Der Mann hat das Flugzeug in ein Maisfeld gesteuert. Glücklicherweise ist der Pilot unverletzt geblieben, auch sonst ist bei der Notlandung niemand zu Schaden gekommen. Die Ermittler gehen von einem technischen Defekt am Motor aus. Der Schaden am Flugzeug liegt bei rund 50.000 Euro. In fast 3 Wochen öffnet es wieder, das Bayreuther Winterdorf. Am Ehrenhof in der Fußgängerzone laufen die Bauarbeiten. Der Aufbau hat diese Woche begonnen. Start ist wie immer der 15. Oktober. Winterdorf-Chef Max Vogel.
22: 1-2 Neuigkeiten gibt's. Wir haben eine neue Beilage, Kartoffelsalat im Imbiss, beispielsweise eine Sour Cream als Topping. Zusätzlich gibt's dann einen neuen Rosé-Glühwein. Wir erfinden das Rad nicht neu, aber grundsätzlich hier und da wollen wir schon Neuerungen reinbringen. Sind wir gespannt, wie es angenommen wird.
21: Das Winterdorf geht dieses Jahr in seine 23. Saison. Gerade jetzt müssen Autofahrer auf Oberfrankens Landstraßen in der Dämmerung besonders aufmerksam sein. Die Polizei warnt vor Wildwechsel. Allein im vergangenen Jahr hat es in Oberfranken fast 7000 Wildunfälle gegeben. Besonders häufig laufen Tiere früh zwischen 5 und 8 Uhr und abends zwischen 21 und 24 Uhr auf die Fahrbahn. Die Polizei rät deshalb, Tempo runter, Warnschilder ernst nehmen und immer damit rechnen, dass einem Tier noch weitere folgen. Taucht Wild plötzlich auf, besser kontrolliert bremsen und die Spur halten, statt riskant auszuweichen. Kommt es trotzdem zum Zusammenstoß, die Unfallstelle absichern und die Polizei unter der 110 informieren. Auch dann, wenn das Tier danach weiterläuft.

0: kommt auch viel die Sonne durch und dann bleibt's schön. Morgensonne und Wolken im Mix und das Wochenende, Samstag und Sonntag, wunderschön sonnig. Und da wird's auch deutlich wärmer wieder, bis zu 24 Grad. Und wir schauen auf die Straßen, auf die A9 Richtung Nürnberg zwischen Markt Schorgast und dem Dreieck Bayreuth-Kulmbach. 3 Kilometer stockender Verkehr, also ihr braucht das so 5 Minuten länger. Und bitte nicht blitzen lassen. Zwischen Stadt Steinach und Pressegg bei der Kompostierungsanlage, das ist eine Lasermessung. In Bayreuth in der Tiergärtnerstraße wird geblitzt, am Studentenwald, auf der A70 am Bamberger Kreuz Richtung Bamberg und auf der B85 bei Forst-Lahm auf Höhe der Bushaltestelle. Und falls noch was sein sollte, sagt uns bitte Bescheid.
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0: Schönen Donnerstag euch und mal ehrlich, wer freut sich schon aufs Wochenende? Ja, das sind schon einige, oder? Und vor allem wird das Wetter ja so wunderschön hier in der Region. Ganz viel Sonne bekommen wir. Also da steigt die Vorfreude noch mal mehr, würde ich sagen. Aber jetzt rock mal erstmal diesen Donnerstag zusammen. Gleich hören wir die Pointer Sisters hier in der Playlist und jetzt Nico Santos.

0: Er macht einfach auch so, so gute Musik. Ed Sheeran hier in der Playlist für euren Donnerstag. Servus.
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2: Was ist das heute Abend? Ist das einfach ein Länderspiel? Ist das der Wahnsinn, das erste Spiel unter Jürgen Klopp?
3: Ja, ja. Und ist es vielleicht verantwortlich für die Stimmung im ganzen Land?
2: Ist es die Wende in der Stimmung?
3: Ich glaube schon. Na, also wenn wir jetzt heute Abend gewinnen, dann ist schon so ein bisschen Aufschwungsstimmung, oder?
2: Weiß man denn schon, wer so aufspielt heute?
3: Ja, ich habe schon mal geguckt. Aufstellung, also um 20.45 Uhr geht's ja los gegen die Niederlande. Im Tor steht unser Marc Ter Stegen. Manuel Neuer ist ja vorbei, ne? Rum ums Eck. Dann ist Jonathan Tah dabei, Nico Schlotterbeck, Joshua Kimmich, Jamal Musial. Kai Havertz, also wir kennen sie alle.
2: Klingt schon vielversprechend.
3: Ja. Ja, und jetzt hoffen wir halt, dass sie unter Jürgen Klopp quasi so richtig Gas geben.
2: Ja, oder ist es vielleicht am Ende auch ein Derby?
4: Das mögen die Holländer gerade nicht so sehen, aber es ist trotzdem Wahnsinn, wie viele Topspieler die holländische und niederländische Nationalmannschaft hat. Und dementsprechend wissen wir, dass wir, wenn wir überhaupt eine Chance haben wollen, dann müssen wir es wirklich als richtiges, also wenn man so will, auch wir sind ja nun mal Nachbarländer, kann man sie auch als Derby sehen, als Derby annehmen.
2: Na, dann machen wir das so.
3: Na, so schaut's aus.
2: Ja. Also es ist nicht mehr, nicht weniger als die Frage, kommt dieses Land wieder auf die Beine?
3: So ist es. So ist es. Heute Abend werden wir es erfahren.
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3: Es ist 12 Uhr, ich bin Julia Wasilkow. Jetzt ist es ganz offiziell. Berlin hat seine Bewerbung für die Olympischen Spiele zurückgezogen. Pia Wegner.
8: Berlin galt hinter München und Köln-Rhein-Ruhr nur noch als Außenseiter in dem Bewerbungsverfahren. Außerdem hat eine Kommission des Deutschen Olympischen Sportbundes das Berliner Konzept schlechter bewertet als das der Konkurrenz. Und nach der Abgeordnetenhauswahl fehlt jetzt offenbar auch der politische Rückhalt.
3: Gute Nachrichten aus der Wirtschaft. Die führenden Wirtschaftsinstitute in Deutschland rechnen mit einem mehr als doppelt so starken Wachstum wie bisher. In ihrer Herbstprognose gehen sie davon aus, dass das Bruttoinlandsprodukt im laufenden Jahr um 1,3% ansteigen wird. Geheimdienste sollen mehr Rechte bekommen. Sie sollen künftig aktiv Angreifer bekämpfen können, statt sie nur zu beobachten. Die Regierung begründet das vor allem mit der veränderten Sicherheitslage. Deutschland sei zunehmend Ziel von Spionage, Sabotage, Cyberangriffen und Desinformationskampagnen. In Australien hat sich ein KI-Agent von OpenAI unerlaubten Zugang zu einem Regierungsportal der Krankenversicherung verschafft. Die künstliche Intelligenz konnte dabei auch auf interne Dateien zugreifen. Persönliche Patientendaten sind nach bisherigen Erkenntnissen nicht betroffen. Die australische Regierung hat jetzt eine Untersuchung eingeleitet und verlangt Antworten von OpenAI. Heute könnte in Entbindungsstationen viel los sein, denn statistisch gesehen kommen am 24. September besonders viele Kinder zur Welt. Ein möglicher Grund liegt rund 9 Monate zurück, Weihnachten. Es ist jetzt 11:45.
9: Das Mainwelle-Wetter ist heute so typisch herbstlich eigentlich. Maximal 16 Grad und es sind schon auch viele Wolken dabei. Es wurde ja auch schon nass heute, aber die Sonne kommt vor allem am Nachmittag auch mehr raus. Und dann geht's wunderschön weiter ab morgen. Viel, viel Sonne dabei und Samstag und Sonntag wird's dann auch deutlich wärmer mit bis zu 24 Grad. Also da können wir uns echt drauf freuen.
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9: Und natürlich haben wir auch immer die Straßen für euch im Blick. Wir schauen auf die A9 Richtung Nürnberg. Das ist nie eine Überraschung aktuell, da ist ja die Baustelle. Und mal wieder dauert's knapp 5 Minuten länger zwischen Bad Benneck-Himmelkron und dem Dreieck Bayreuth-Kulmbach. 2 Kilometer stockender Verkehr. Geblitzt wird, aufpassen, zwischen Stadt Steinach und Preseck bei der Kompostierungsanlage. In Bayreuth in der Tiergärtnerstraße, auf der A70 am Bamberger Kreuz Richtung Bamberg und auf der B85 bei Forst Lahm auf Höhe der Bushaltestelle. Wenn ihr sonst noch was seht, wenn ihr unterwegs seid, wenn ihr ein Update geben könnt, immer gerne her damit.
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9: Eine schöne Mittagspause wünsche ich euch jetzt. Servus um 11:45. Das ist euer Donnerstag und wir begleiten euch natürlich durch den Arbeitstag, aber super gerne auch jetzt durch die Pause mit wunderschöner Musik. Jetzt Pink mit Dear Mr. President. Auch ein schöner Song. 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

0: Eure Mainwelle hier. Einen schönen Donnerstag euch. Und der Kollege Christian Hörrit, der hat heute, glaube ich, wirklich den schönsten Arbeitstag des Jahres.
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0: Wir sind den ganzen Tag live in der Therme Oberndsees, also der Kollege Christian Hörrit. Ihr könnt euch auch ganz viel schon anschauen auf unserer Mainwelle Instagram-Seite in den Stories. Das ist super spannend, da auch mal hinter die Kulissen zu schauen. Und jetzt schalten wir nochmal hin zum Christian. Servus!
2: Was für ein schöner Tag. Hallo Nina.
0: Hi.
2: Es ist ein Traum hier in der Therme Oberndsees, wie ein Mini-Urlaub. Wir haben schon viele Menschen gehört, den Chef, den Uli, den Techniker, den Michel. Was für ein riesiger Technikraum unter der Therme, wo jeden Tag frisches Thermalwasser hochgepumpt wird. Wir haben die Reinigungsladies gehört, die Resi aus Oberndsees, die seit 98 dabei ist. Und jetzt sind wir hier im Saunabereich und der ist ja wirklich spektakulär. Ich höre immer von allen, Mensch, eine der schönsten Saunen Oberndsees. Und die Leiterin Bad Sauna steht bei mir, Johanna Umlauft. Hallo Johanna.
3: Hallo Christian.
2: Wo kommst du her?
3: Ich komme aus Bayreuth ursprünglich und wohne mittlerweile jetzt in Plankenfels.
2: Wegen
3: der Liebe.
2: Der Liebe?
3: Ja.
2: Zur Therme oder?
3: Auch.
2: Auch. Und zu meinem Freund.
3: Und zu meinem Freund, genau.
2: Wie heißt denn der?
3: Der heißt Patrick.
2: Patrick, servus. Das feiert die Nina, weil ihr Mann heißt auch Patrick.
3: Ja, so, das ist schön.
2: So, jetzt stehen wir hier im Saunabereich. Ich glaube, der ganze Bereich von der Therme ist 6500 Quadratmeter groß. Wie groß ist denn der Saunabereich?
3: Der Saunabereich ist ca. 2500 Quadratmeter groß.
2: Also riesig. Du hast mich hier gerade mal durchgeführt. Wie viele Saunen habt ihr hier?
3: Wir haben 6 Aufgusssaunen und noch ein paar weitere Schwitzbäder und außerdem noch 3 Ruheräume und ziemlich weitläufige Liegewiesen.
2: Aber jetzt stehen wir hier vor einer Wahnsinnssauna. Die ist riesig, riesen Glasfassade. Das ist die?
3: Das ist unsere Panoramasauna.
2: Wie viel passen da rein?
3: Da passen bis zu 100 Leute, teilweise auch ein bisschen mehr, je nachdem, wie gut die Leute drin sitzen.
2: Am Wochenende bei schlechtem Wetter?
3: Ist schon mal sehr voll.
2: Ja. Und man blickt ja hier durch die Glasfassade auf euren Naturschwimmteich, auf eine große Liegewiese und nein, in die Fränkische Schweiz.
3: Richtig, ein perfekter Ausblick. Super auch bei schönem Wetter, wenn man eben den klasse Ausblick hat, bei schlechtem Wetter auch. Schon aber mal. Da scheint die Sonne halt nicht.
2: Ja, aber gerade haben wir hier eine riesen Wolkenlücke und hier scheint gerade die Sonne.
3: Gerade haben wir Glück,
2: Mensch. Ein Traum. Super Saunabereich natürlich hier. Und du bist der Shootingstar hier oder einer der Shootingstars hier in der Therme Oberndsees. Wie ist denn dein Werdegang? Wie wurdest du denn Leiterin Bad Sauna?
3: Also ich habe mich damals beworben, 2018. Dann hat mich der Uli, mein Chef, überzeugt, auch schon vor der Ausbildung hier anzufangen, weil ich mich für die Ausbildung beworben hatte. Dann habe ich 8 Monate als Rettungsschwimmer gearbeitet, dann meine 3-jährige Ausbildung zum Fachangestellten für Bäderbetriebe gemacht, dann noch ein halbes Jahr als Geselle gearbeitet, dann bin ich Teamleitung geworden und jetzt letzten Herbst, also vor einem Jahr, habe ich meinen Meister angefangen und bin jetzt Meister für Bäderbetriebe.
2: Master! Johanna, ganz kurz noch zum Abschluss, Lieblingsaufguss, wo setzt du mich heute noch rein?
3: Am liebsten in die Feuersauna, aber da sind wir jetzt heute schon zu spät.
2: Die 7 Tage um 11.15 Uhr, aber was?
3: Richtig.
2: Wo hockst du mich noch rein heute?
3: Am besten in den Wennig, das ist unser Aufguss in der Steinsauna im doppelstöckigen Saunahaus. Da haben wir einen selbst angesetzten Birkensud aus Birkenzweigen. Mit diesen Zweigen wird dann auch der Birkensud aufgegossen und verwedelt. Das ist einer unserer beliebtesten Aufgüsse bei den Gästen. Es wird eben 3 Runden vorgeschwitzt, dann gibt es draußen eine kleine Pause für Getränke und mal nochmal zum Runterkühlen. Und dann wird nochmal 3 Runden aufgegossen. Das ist unser absolut heißester Aufguss und ja, sehr beliebt bei unseren Gästen.
2: Ich kann es kaum erwarten und Nina, ich muss nichts mehr sagen. Ne? Du weißt, wie ich mich hier fühle. Den ganzen Tag live aus der Therme Oberndsees. Es ist ein Traum. Wir hören uns später zurück zu dem Studio. Danke, Johanna.
3: Bitteschön. Tschüss.
0: Ja, danke Christian, danke Johanna, natürlich auch liebe Grüße an deinen Patrick, Johanna, auch an meinen an dieser Stelle und noch viel Spaß beim Live-Day in der Therme Oberndsees heute. Wir schalten dann natürlich auch nochmal hin.

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1: Einen schönen Donnerstag euch und alle Fußballfans sind doch bestimmt schon nervös, aufgeregt. Die Abende sind wahrscheinlich geplant, das Bier steht kalt, vielleicht wird ja auch nochmal gegrillt. Zum Auftakt quasi vom neuen Bundestrainer Jürgen Klopp, heute um 20.45 Uhr. Deutschland gegen die Niederlande. Ja, und wir sind, glaube ich, alle gespannt, oder, wie das wird. Ich finde ja, es ist jetzt schon so, es ist ein ganz anderer Vibe, ein ganz anderes Gefühl. Jürgen Klopp nimmt einfach alle mit. Naja, also schauen wir mal, wie es heute Abend läuft. Viel Spaß auf jeden Fall beim Schauen euch.
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26: Es ist 12:30. Ich bin Martin Sollig.
0: Mehr als 1,3 Millionen Euro fließen in zwei Freibäder in der fränkischen Schweiz. Betzenstein und Weichenfeld bekommen Geld vom Bund für ihre Schwimmbäder. Das teilen die Bayreuther Bundestagsabgeordneten Annette Kramme und Silke Launert mit. Betzenstein erhält rund 609.000 Euro. Die Stadt erneuert damit vor allem die rund 50 Jahre alte Heiztechnik. Nach Weichenfeld fließen 720.000 Euro. Dort soll das Geld ebenfalls helfen, das Freibad zu modernisieren und langfristig zu erhalten. Sich übers Ehrenamt informieren und vielleicht auch gleich was Neues ausprobieren. Das geht auf der Freiwilligenmesse im Bayreuther Friedrichsforum. 35 Vereine und Organisationen stellen sich da vor. Thea Koch vom Freiwilligenzentrum.
1: Es ist Tierschutz dabei, es ist Thema Umweltschutz dabei. Viel Soziales natürlich, also von Seniorenbesuchsdiensten, Kinder und Jugendliche, Engagement für Geflüchtete, für Strafgefangene, aber auch für Kriminalitätsopfer. Es gibt aber auch die Möglichkeit, eben Trachten- und Heimatvereine kennenzulernen, aber auch der Bereich Kultur und Sport ist mit vertreten.
0: Besucher können direkt mit den Vereinen ins Gespräch kommen und herausfinden, welches Ehrenamt zu ihnen passt. Die Freiwilligenmesse ist am Samstag, den 10. Oktober im Friedrichsforum von 14 bis 17 Uhr. Der Eintritt ist frei. Es ist eine einfache Regel. Niemals die eigene EC-Karte herausgeben und schon gar nicht die Geheimnummer verraten. Eine Seniorin aus Bayreuth hat das nicht beherzigt und ist jetzt einige hundert Euro los. Sie ist auf Betrüger hereingefallen. Ein angeblicher Polizist hat ihr am Telefon erklärt, ihr Bankkonto sei in Gefahr. Ein Bankmitarbeiter werde sicherheitshalber ihre EC-Karte abholen. Die Frau hat sich darauf eingelassen. Später fehlte auf ihrem Konto ein größerer Geldbetrag. Passiert ist das am Montagnachmittag im Bodenseering, nähe Klinikumallee. Das Geld hat der Abholer in einer Bankfiliale in der Bahnhofstraße abgehoben. Er ist etwa 40 Jahre alt und war mit einem dunklen Jackett bekleidet. Die Kripo Bayreuth bittet um Zeugenhinweise. Mehr Infos von hier, immer aktuell, auf meinwelle.de.
3: Wir sind wieder gut informiert. Danke Martin. Schauen kurz aufs Mainwelle-Wetter. Und das ist heute ein bisschen durchwachsener, mehr Wolken dabei noch. Aber vor allem jetzt am Nachmittag kommt auch öfter die Sonne durch. Maximal aber schon nur 16 Grad. Wärmer wird es dann die nächsten Tage. Morgen, ja, grooven wir uns noch so ein ins Wochenende am Freitag. Sonne und Wolken im Mix. Aber dann Samstag und Sonntag Sonne pur bei bis zu 24 Grad. Und wir schauen auf die Straßen, auf die A9 Richtung Nürnberg, zwischen Marktschorgast und dem Dreieck Bayreuth-Kulmbach. 2 Kilometer stockender Verkehr nach wie vor, ihr braucht so 5 Minuten länger. Und geblitzt wird auf der A9 zwischen Marktschorgast und Gefrees, das ist eine Abstandsmessung. Zwischen Stadt Steinach und Pressegg bitte aufpassen bei der Kompostierungsanlage. In Bayreuth in der Tiergärtnerstraße steht ein Blitzer, auf der A70 am Bamberger Kreuz Richtung Bamberg und auf der B85 sich bei Forst Lahm auf Höhe.

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2: Kurz nach 12:30 ist es. Servus, einen schönen Donnerstag euch. Und die Musik darf bei uns natürlich neben den vielen Infos aus der Region nicht fehlen. Damit machen wir jetzt auch weiter. Gleich hören wir Taylor Swift hier in der Playlist, was Neueres. Und jetzt gehen wir zurück in die 80er. Die Cutting Crew hören wir jetzt mit einem Song aus dem Jahr 1986. Und da mal liebe Grüße an alle, die in diesem Jahr auch 40 geworden sind oder 40 werden, halt einen Runden haben, ne? Wie dieser Song.

Einen schönen Donnerstag. Wir begleiten euch mit ganz viel Musik durch den Arbeitstag und das natürlich super gerne. Gleich um 13 Uhr gibt's natürlich aber auch wieder alle wichtigen Infos für euch. Und in München auf dem Oktoberfest, hör, da wird ordentlich gefeiert. Vielleicht fährt der ein oder andere hier aus der Region auch mal hin, wirft sich in die Tracht, ins Dirndl, in die Lederhose. Da wünscht man natürlich ganz viel Spaß. Aber auch hier in der Region wird natürlich ordentlich gefeiert. Es sind coole Feste. Schaut gerne mal auf unsere Homepage in den Veranstaltungskalender. Und das Coolste ist, ihr könnt da auch eure Veranstaltung eintragen. Muss ja nicht direkt für dieses Wochenende sein, kann auch für die nächsten sein. Also könnt ihr schon eintragen. Super gerne.

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21: Es ist 13 Uhr. Ich bin Julia Wasilkow. Die Zahl der Verkehrstoten in Deutschland ist weiter rückläufig. Rund 1200 Menschen sind von Januar bis Juni im Straßenverkehr ums Leben gekommen. Über 120 weniger als im Vorjahreszeitraum. Auch die Zahl der Verletzten ist zurückgegangen. Auffallend ist, dass es immer mehr schwere Unfälle mit E-Scootern gibt. Gute Stimmung herrscht gerade in der deutschen Wirtschaft. Die führenden Forschungsinstitute heben ihre Prognosen deutlich an. Ursula Winkler.
1: Der befürchtete Energiepreisschock durch den Iran-Krieg fiel geringer aus als erwartet. Für neuen Schwung sorgen steigende Exporte und die milliardenschweren staatlichen Investitionen in Infrastruktur und Verteidigung. Die Experten blicken auch etwas optimistischer in die Zukunft. Der private Konsum dürfte anziehen, genauso wie der Wohnungsbau.
13: Gute Nachrichten für Immobilienbesitzer, schlechte Nachricht für Käuferinnen und Käufer. Die Preise für Häuser und Wohnungen in Deutschland sind weiter gestiegen. Laut Statistischem Bundesamt kosteten Wohnimmobilien im zweiten Quartal durchschnittlich 0,6% mehr als ein Jahr zuvor. Es war bereits der 7. Anstieg in Folge. Die Regierung will ab nächster Woche wieder einen Tankrabatt einführen, wegen der hohen Spritpreise. Der Sozialverband VdK kritisiert das Gießkannenprinzip und fordert stattdessen gezielte Entlastungen für Menschen mit wenig Geld, etwa per Direktzahlung. Das Problem? Die Technik dafür fehlt noch. Dem Staat liegen bislang keine Kontonummern vor. Die Britpop-Band Oasis warnt vor Ticketbetrug bei ihrer Tour im kommenden Jahr. Fans erhalten per Zufallsauslosung einen E-Mail-Code für den Online-Kauf. Der Code ist nicht übertragbar. Wer solche Codes zum Verkauf angeboten bekommt, hat es laut Band mit Betrügern zu tun. Es ist jetzt kurz nach eins.
22: Das Main-Welle-Wetter. Heute ist Ostseetief Christian noch bei uns hier in der Region, wobei es jetzt am Nachmittag schon echt schöner wird mit Sonne und Wolken im Mix. Maximal halt nur 16 Grad. Wird am Wochenende deutlich wärmer. Wir können uns wirklich aufs Wochenende freuen. Morgen am Freitag schon Sonne und Wolken im Mix und Samstag, Sonntag dann Sonne pur bei bis zu 24 Grad. Also schön wird es. Und wir schauen auf die Straßen. Da schaut's gut aus. Aktuell keine Probleme, aber es wird geblitzt bzw. der Abstand gemessen. Auf der A9 zwischen Marktschorgast und Gefrees, da aufpassen bitte. Zwischen Stadt Steinach und Preseck bitte nicht zu schnell fahren bei der Kompostierungsanlage. In Bayreuth in der Tiergärtnerstraße. Am Studentenwald 30 sind erlaubt. Auf der A70 Richtung Bamberg wird auch geblitzt. Am Bamberger Kreuz und auf der B85 bei Forst-Lahm Höhe Bus. Haltestelle. Wenn noch was sein sollte, sagt uns gerne immer Bescheid. Wir geben es an alle weiter und wünschen euch natürlich eine gute und sichere Fahrt.
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22: Und ich freue mich auch heute, dass ich euch durch diesen Arbeitstag begleiten darf. Egal, ob er heute ein bisschen entspannter oder stressiger ist. Ja, steht viel an gerade im Büro oder ist viel zu tun jetzt auf der Baustelle. Schwere Arbeit vielleicht auch. Dann dreht bei uns die Playlist auf jeden Fall einfach auf. Wir schaffen auch diesen Arbeitstag zusammen.

0: Das ist euer Donnerstag hier bei uns. Servus. Und heute ist ja der 24. September. Das heißt, in drei Monaten ist einfach Weihnachten, ist Heiligabend. Und in drei Monaten, eigentlich schon vorher, werden wir alle wieder zusammen singen.
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0: Special, genau. Also können wir uns schon mal ein bisschen einsingen. Ja, ich weiß, es ist jetzt erst noch September, es ist erst Herbst. Aber ich freue mich schon auf Weihnachten, muss ich sagen. Und so langsam kann man sich ja auch mal Gedanken über die Geschenke machen, ne? Damit man dann nicht den großen Stress hat kurz vor Weihnachten. Aber ja, es dauert schon noch ein bisschen. Aber in Bayreuth wird auch schon das Winterdorf aufgebaut. Also, naja, da gibt's dann auch bald schon Glühwein.

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10: Das News-Update um 13.30 Uhr mit mir, Tamara Busler. Schönen Nachmittag. Bei Betzenstein musste ein Pilot aus dem Raum Erlangen gestern Nachmittag notlanden. Der 68-Jährige war mit seinem einmotorigen Propellerflugzeug alleine auf einem Rundflug unterwegs. Etwa 15 Minuten nach Start ist dann aber der Motor ausgefallen, berichtet die Pegnitzer Polizei. Der Mann hat das Flugzeug in ein Maisfeld gesteuert. Glücklicherweise ist er unverletzt geblieben. Die Ermittler gehen von einem technischen Defekt am Motor aus. Der Schaden am Flugzeug 50.000 Euro. 50 Kilometer, fast 800 Höhenmeter und jede Menge Teamgeist. Erstmals ist eine Delegation aus Bayreuth bei der Praschka 50 in der Partnerstadt Prag 6 an den Start gegangen. Mit dabei waren der dritte Bürgermeister von Bayreuth, Thomas Bauske, und Stadtrat Klaus Wöhr-Struller. Beide haben die anspruchsvolle Mountainbike-Strecke in rund 2,5 Stunden geschafft. Fast zeitgleich ist auch der Bürgermeister von Prag 6, Jakub Starek, ins Ziel gekommen. Für Bauske war das Rennen nicht nur sportlich besonders, er sieht darin eine neue Möglichkeit, die Städtepartnerschaft zu stärken. Im Eckersdorfer Rathaus startet heute um 17 Uhr die Ausstellung Der Drache des Bayreuther Künstlers Thomas Brix. Sie ist Teil des Festival 150 rund um 150 Jahre Bayreuther Festspiele und bildet den Abschluss der Reihe Richard zieht ein und Walhall wird lebendig. Brix holt Wagners Mythologie in die Gegenwart. Sein Drache bewacht da keinen Goldschatz, sondern steht eher für die Frage, was wir heute eigentlich für wertvoll halten. Die Ausstellung im Rathaus läuft bis zum 16. Oktober. Der Eintritt ist kostenlos. 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
11: Danke, Tamara. Wir schauen aufs Mainwelle-Wetter. Das ist jetzt am Nachmittag schon schöner als am Vormittag. Sonne und Wolken im Mix. Ja, heute ist es schon so ein bisschen herbstlich, ne? Maximal 16 Grad. Aber die nächsten Tage gehen echt schön weiter. Also der September

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1: Und wir schauen auf die Straßen, auf die A9 Richtung Nürnberg. Es dauert so 5 Minuten länger immer noch zwischen Bad Bernkastel-Kimmelkron und dem Dreieck Bayreuth-Kulmbach 2 Kilometer stockender Verkehr. Und der Abstand wird gemessen auf der A9 zwischen Markt Schorgast und Gefrees. Zwischen Stadt Steinach bitte auch aufpassen und Presseck, da wird geblitzt bei der Kompostierungsanlage. In Bayreuth in der Tiergärtnerstraße aufpassen, in der 30er-Zone am Studentenwald und auf der A70 Richtung Bamberg am Bamberger Kreuz. Wenn noch was sein sollte, immer gerne Bescheid geben. Wir sind für euch erreichbar. Schreibt uns am besten eine WhatsApp direkt hier ins Studio.
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1: Einen schönen Nachmittag euch und ganz liebe Grüße an dieser Stelle auch mal an alle Mamas und Papas, die jetzt vielleicht auch die Hausaufgaben mit den Kids machen. Ist auch nicht immer so einfach, ne? Also ganz liebe Grüße zu euch, vielleicht an den Schreibtisch und einen schönen Nachmittag.

So klingt euer Donnerstag hier bei uns. Servus. Und ich muss noch mal kurz aufs Wetter fürs Wochenende schauen, weil das schaut so schön aus, da können wir uns richtig drauf freuen. Also wir haben jeweils am Samstag und Sonntag so 11-12 Sonnenstunden hier in der Region. Und einfach nur Sonne. Also da könnt ihr die Ausflüge auf jeden Fall schon planen. Oder eure Sporteinheiten draußen, ganz egal was. Also das schöne Herbstwetter müssen wir auf jeden Fall ausnutzen. Lely.

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4: Es ist 14 Uhr, ich bin Stefan Schütz. Kleine und mittelgroße Banken und Sparkassen in Deutschland haben sich im aktuellen Stresstest als widerstandsfähig erwiesen. Das haben die Finanzaufsicht BaFin und die Bundesbank mitgeteilt. Trotz angespannter wirtschaftlicher Lage und weiterer Belastungen seien die Institute insgesamt solide aufgestellt. In dem Stresstest wurde eine schwere Krise infolge geopolitischer Spannungen simuliert. Seit der weltweiten Finanz- und Wirtschaftskrise 2008 und 2009 findet sowas regelmäßig statt. Wir schauen in den Bundestag, da geht es heute unter anderem um die Organspende. Abgeordnete verschiedener Fraktionen suchen erneut nach einer Mehrheit für eine Einführung der sogenannten Widerspruchslösung. Spender wäre dann jeder, der zu Lebzeiten nicht ausdrücklich widersprochen hat. Abgestimmt wird heute noch nicht. Weitere Themen im Parlament sind die Pläne für eine höhere Tabaksteuer und geringere Führerscheinkosten. Die Bundesregierung steht wegen der hohen Spritpreise unter Druck. Ab nächster Woche soll es deswegen wieder einen Tankrabatt geben. Kritik kommt vom Sozialverband VDK. Mehr von Claudia Wächter.
0: Der VDK ist gegen das Gießkannenprinzip, fordert stattdessen gezielte Entlastungen für Leute, die wenig Geld haben. Auch Direktauszahlungen seien möglich, heißt es. Das Problem, noch funktioniert die Technik dafür nicht. Noch hat der Staat zum Beispiel nicht die notwendigen Kontonummern.
4: Jetzt ist es ganz offiziell, Berlin zieht seine Bewerbung für die Olympischen Spiele zurück. Damit bleiben München und die Region Köln-Rhein-Ruhr als deutsche Bewerber übrig. Wer für Deutschland ins Rennen um die Olympischen Spiele geht, entscheidet sich am Samstag. Die deutsche Fußballnationalmannschaft hat am Abend ihren ersten Einsatz unter Trainer Jürgen Klopp. Gegner im Nations League-Spiel in Amsterdam sind die Niederlande. Klopp sagte:
14: Für die Spieler wird es aus einem Grund ein spezielles Spiel und ein auch schwieriges Spiel, weil der Gegner einfach richtig gutes Talent hat, Riesentalent hat. Wenn wir überhaupt eine Chance haben wollen, dann müssen wir es wirklich als richtiges, also wenn man so will, auch wir sind ja nun mal Nachbarländer, kann man sie auch als Derby sehen, als Derby annehmen.
4: Anpfiff ist um 20.45 Uhr. Die nächsten Gegner sind Serbien und Griechenland. Es ist jetzt kurz nach zwei.
0: Das Mainwelle-Wetter, das ist okay, würde ich sagen. Sonne und Wolken im Mix. Der Start heute in diesem Tag war ja doch ein bisschen wechselhafter. Aber jetzt die nächsten Tage geht's auf jeden Fall wunderschön weiter. Morgen Sonne und Wolken im Mix. Am Samstag und am Sonntag dann eigentlich nur noch Sonne. Und aufgepasst, es wird deutlich wärmer. Bis zu 24 Grad. Und wir haben natürlich auch immer die Straßen für euch im Blick und schauen auf die A70 Richtung Bayreuth. Zwischen Scheßlitz und Rostow am Berg, da liegen Gegenstände auf der Fahrbahn. Und hier steht, das ist eine Wodkaflasche. Okay, also bitte aufpassen auf jeden Fall auf der A70 zwischen Scheßlitz und Rostow am Berg. Dann schauen wir auf die A9 Richtung Nürnberg, da dauert es mittlerweile fast 10 Minuten länger. Zwischen Markt Czorgast und dem Dreieck Bayreuth-Kulmbach 3 Kilometer Stau. Der Abstand wird gemessen auf der A9 zwischen Markt Czorgast und Gefrees, da aufpassen. Zwischen Stadt Steinach und Pressegg wird geblitzt bei der Kompostierungsanlage. In Bayreuth in der Tiergärtnerstraße aufpassen, 30 sind erlaubt. Und auf der A70, da steht auch noch ein Blitzer Richtung Bamberg am Bamberger Kreuz. Und wenn noch was sein sollte, sagt immer gerne Bescheid.
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0: Servus, schönen Nachmittag euch. Und ich check mal kurz die Playlist. James Blunt ist zum Beispiel mit dabei. Blue hören wir gleich mit You Make Me Wanna. Freue ich mich sehr drauf. Und jetzt hören wir diesen Mann hier. Macht richtig gute Laune, der Song, finde ich. Bruno Mars.

0: Schönen Nachmittag euch und schön, dass wir euch begleiten dürfen, die Mainwelle hier. Und Mensch, ich wäre gern dabei, muss ich sagen.
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0: Der Kollege Christian Hörrit, der ist heute den ganzen Tag in der Therme Obernsees und der hat schon viel erlebt, muss ich sagen. Und ich stell's mir gerade richtig schön vor. Mir ist eh ein bisschen frisch aktuell und jetzt so in die Therme, das wäre ein Traum. Schaut gerne mal auf Instagram in die Stories, da nehmen wir euch natürlich auch mit hinter die Kulissen bei der Therme. Ist alles super spannend und jetzt schalten wir nochmal hin. Hallo Christian.
2: Hallo Nina. Jetzt hört man mal kein Wasser plätschern, jetzt hört man keinen Saunaaufguss oder keine Hightech-Maschine, die Thermalwasser nach oben pumpt im Technikraum. Jetzt sind wir hier aber auch in so einer Art Herz von der Therme Obernsees, nämlich in der Verwaltung. Ein sehr herzlicher Mensch. Man kennt dieses Gesicht, man mag dieses Gesicht. Das ist die Nadja, die Stellvertreterin vom Uli Gesell. Aber der Big Boss von der Therme ist wer?
3: Unser Florian Wiedermann.
2: Der Landrat, ne?
3: Natürlich.
2: Und du hast schon einige Landräte hier mitgemacht.
3: Ja, ich bin ja schon 21 Jahre hier in der Therme Obernsees. Ja. Hab auch mit dem Herrn Dr. Dietl hier angefangen. Dann kam die Übernahme durch den Herrn Hübner. Und jetzt haben wir jetzt den Florian Wiedermann.
2: Also du arbeitest auch schon sehr lang, ja. Schwerpunkt vor allem Personal und Buchhaltung. Und hier arbeiten, haben wir heute auch schon gehört, 85 Menschen. Mhm. Das ist eine große Verantwortung und viele arbeiten ja ähnlich wie du auch schon lange hier. Weshalb das denn?
3: Also wir haben ungefähr noch 6 Mitarbeiter, die von Anfang an dabei sind. Und es ist absolut eine Herausforderung, hier zu arbeiten. Jeden Tag ist anders, man lernt jeden Tag dazu und es ist auch schön und spannend.
2: Und jetzt ist es besonders schön, Nina, ich muss mal mit dem Gerücht aufhören, dass heute ein schlechtes Wetter ist. Wir haben hier blauesten Himmel, ein paar harmlose Wolken, schönstes Wetter hier über der Therme Obernsees.
3: Absolut. Ja. Jeden Tag ist schön und wenn schlechtes Wetter, genau, dann seid ihr bei uns richtig.
2: Sehr sympathisch. Nadja, danke, dass wir auch mal in die Verwaltung schauen durften. Unser Live-Day hier aus der Therme Obernsees. Wir schauen mal hinter die Kulissen und was Schönes gibt's hier nicht. Einen Tag in der Therme Obernsees zu arbeiten, braucht ihr noch an?
3: Unbedingt. Du darfst jederzeit bei uns anfangen.
2: Wo siehst du mich?
3: Könnt ihr mir vorstellen, Kinderanimation?
2: Okay.
3: Unbedingt auch in der Sauna.
2: Sauna?
3: Ja,
2: Cocktails, Aufgüsse.
3: Cocktails einschenken kann ich mir auch ganz gut vorstellen.
2: Lederspruch.
3: Komm auf jeden Fall zu uns.
2: Ja, Nadja, da sprechen wir gleich nochmal drüber, ne? Aber Nina, du musst dir keine Gedanken machen,
0: Mensch. Nee, ne?
2: Als Kollegin, natürlich komme ich morgen wieder in die Radio Mainfeld.
0: Ne? Wäre schon schön.
2: Nadja, wann soll ich morgen anfangen?
3: Morgen früh um 10.
2: So, kulante Zeit.
3: Okay. Unbedingt.
2: Bis morgen.
3: Okay. T-Shirt.
2: Tschüss.
0: Tschüss. Ja, also komm mal morgen wieder, aber ich glaub's dir, dass es einfach so schön ist in der Therme Obernsees heute. Wir sind den ganzen Tag live dort und der Christian, ganz fies, hat mir auch ein Foto geschickt per WhatsApp, dass es da heute anscheinend Apfelstrudel mit Vanillesoße gibt. Es wird immer besser.

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1: Servus, schönen Donnerstag euch. Und seid ihr Typ, ich nehme den Kassenzettel immer mit? Oder Typ, nee, ich lasse den eigentlich immer dort. Also zum Beispiel im Supermarkt, nach dem Einkauf. Ich nehme den Kassenzettel fast nie mit, muss ich sagen. Aber ich sehe schon oft Leute, die dann den Einkauf nochmal kontrollieren, die den Kassenzettel anschauen und auch schauen, ob zum Beispiel ja Aktionen richtig abgerechnet wurden, ob das halt alles passt. Also ihr könnt mir da gerne auch mal schreiben hier ins Studio, wie ihr das macht. Auf jeden Fall hat der Kassenzettel, der Kassenbon in ausgedruckter Form bald ausgedient. Ja, 2028 soll der Kassenbon digital werden. Dann gibt's keine Pflicht mehr für den ausgedruckten Kassenzettel. Ja, und das soll natürlich auch so ein bisschen in die Richtung gehen, dass man auf elektronische Systeme umsteigt. Damit möchte man natürlich auch Steuerhinterziehung so ein bisschen vorbeugen. Und Klingbeil sagt, ich will, dass die Ehrlichen nicht die Dummen sind. Also das steckt da so ein bisschen dahinter. Also ab 2028 ja, ist der Kassenbon dann digital. Aber es wird ja alles digitaler, ne? Heutzutage.

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21: Schönen Nachmittag, es ist jetzt 14.30 Uhr. Das News-Update gibt's jetzt von mir. Ich bin Tamara Bussler. Bei Betzenstein musste ein Pilot aus dem Raum Erlangen gestern Nachmittag notlanden. Der 68-Jährige war mit seinem einmotorigen Propellerflugzeug alleine auf einem Rundflug unterwegs. Etwa 15 Minuten nach Start ist dann aber der Motor ausgefallen, berichtet die Pegnitzer Polizei. Der Mann hat das Flugzeug in ein Maisfeld gesteuert. Glücklicherweise ist er unverletzt geblieben. Die Ermittler gehen von einem technischen Defekt am Motor aus. Der Schaden am Flugzeug 50.000 Euro. 50 Kilometer, fast 800 Höhenmeter und jede Menge Teamgeist. Erstmals ist eine Delegation aus Bayreuth bei der Praschka 50 in der Partnerstadt Prag 6 an den Start gegangen. Mit dabei waren der dritte Bürgermeister von Bayreuth, Thomas Bauske, und Stadtrat Klaus Wöhr-Struller. Beide haben die anspruchsvolle Mountainbike-Strecke in rund 2,5 Stunden geschafft. Fast zeitgleich ist auch der Bürgermeister von Prag 6, Jakub Starek, ins Ziel gekommen. Für Bauske war das Rennen nicht nur sportlich besonders, er sieht darin eine neue Möglichkeit, die Städtepartnerschaft zu stärken. Im Neckarsdorfer Rathaus startet heute um 17 Uhr die Ausstellung Der Drache des Bayreuther Künstlers Thomas Brix. Sie ist Teil des Festival 150 rund um 150 Jahre Bayreuther Festspiele und bildet den Abschluss der Reihe Richard zieht ein und Walhall wird lebendig. Brix holt Wagners Mythologie in die Gegenwart. Sein Drache bewacht da keinen Goldschatz, sondern steht eher für die Frage, was wir heute eigentlich für wertvoll halten. Die Ausstellung im Rathaus läuft bis zum 16. Oktober. Der Eintritt ist kostenlos. 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
0: Und hier ist das Mainwelle-Wetter. Jetzt am Nachmittag schon mehr Sonne dabei als am Vormittag. Maximal heute aber ja nur so 16 Grad. Aber es ist ja auch Herbst, ne? Es geht jetzt aber wunderschön weiter. Morgen der Start ins Wochenende schon schön mit Sonne und Wolken gemixt. Das Wochenende selbst wird dann aber tipptopp mit ganz viel Sonne und über 20 Grad. Fast 25. Und wir schauen kurz auf die Straßen, auf die A73 Richtung Bamberg, Höhe Breitengüßbach-Mitte. Da steht ein kaputter LKW in der Ausfahrt, in der Kurve. Also bitte aufpassen, wenn ihr da unterwegs seid. Und es dauert über 10 Minuten jetzt länger auf der A9 Richtung Nürnberg zwischen Markt Schorgast und dem Dreieck Bayreuth-Kulmbach. Das mit einplanen und nicht zu schnell fahren auf der A9 zwischen Markt Schorgast und Gefrees. Das ist eine Abstandsmessung. Geblitzt wird zwischen Stadt Steinach und Preseck bei der Kompostierungsanlage und in Bayreuth in der Tiergärtnerstraße. 30 sind erlaubt. Wer noch was sein sollte, sagt immer gerne Bescheid.
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0: Schönen Nachmittag euch. Servus. Und was lese ich hier gerade? Der Schauspieler Elias Mbarek, kennt ihr den? Ja, oder? Also zum Beispiel bekannt auch aus Fuck You Goethe. Der ist wieder Single. Also nach 4 Jahren Ehe ist es leider aus. Und der schaut ja, liebe Damen, sind wir mal ehrlich, liebe Ladies, nicht so schlecht aus, ne? Ja, also wer Single ist, vielleicht wäre es ja was. Aber ja, zum Glück haben wir die wichtigen Themen gerade schon in den Nachrichten gehört. Und jetzt machen wir einfach ganz schnell weiter mit wunderschöner Musik. Ich weiß, das hat jetzt nicht viele interessiert. Aber ein bisschen Gossip darf doch auch sein in dieser Sendung, oder?

0: paar Sommer-Vibes hier in der Playlist jetzt im Herbst, aber der ist ja auch wunderschön, ne? Ja, ich sag so langsam Servus, wünsche euch noch einen schönen Donnerstagnachmittag und heute Abend, ja, auch viel Spaß beim Fußballschauen, ne? Jürgen Klopp, das erste Mal als Bundestrainer, Deutschland gegen die Niederlande. Ich bin schon gespannt, muss ich sagen.
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2: Was ist das heute Abend? Ist das einfach ein Länderspiel? Ist das der Wahnsinn, das erste Spiel unter Jürgen Klopp?
3: Ja, ja. Und ist es vielleicht verantwortlich für die Stimmung im ganzen Land?
2: Ist es die Wende in der Stimmung?
3: Ich glaube schon. Na, also wenn wir jetzt heute Abend gewinnen, dann ist es schon so ein bisschen Aufschwungsstimmung,
2: weiß
3: oder?
2: Weiß man denn schon, wer so aufspielt heute?
3: Ja, ich habe schon mal geguckt. Aufstellung, also um 20.45 Uhr geht es ja los gegen die Niederlande. Im Tor steht unser Marc Ter Stegen. Manuel Neuer ist ja vorbei, ne? Rum ums Eck. Dann ist Jonathan Tah dabei, Nico Schlotterbeck, Joshua Kimmich, Jamal Musiala. Kai Havertz, also wir kennen sie alle.
2: Klingt schon vielversprechend.
3: Ja, und jetzt hoffen wir halt, dass sie unter Jürgen Klopp quasi so richtig Gas geben.
2: Ja, oder ist es vielleicht am Ende auch ein Derby?
4: Das mögen die Holländer gerade nicht so sehen, aber es ist trotzdem Wahnsinn, wie viele Topspieler die holländische und niederländische Nationalmannschaft hat. Und dementsprechend wissen wir, dass wir, wenn wir überhaupt eine Chance haben wollen, dann müssen wir es wirklich als richtiges, also wenn man so will, auch wir sehen ja nun mal Nachbarländer, kann man sie auch als Derby sehen, als Derby annehmen.
2: Na, dann machen wir das so.
3: Na, so schaut's aus.
2: Ja. Also es ist nicht mehr, nicht weniger als die Frage, kommt dieses Land wieder auf die Beine?
3: So ist es. Heute Abend werden wir es erfahren.
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22: Es ist 15 Uhr, ich bin Stefan Schütz. Was hat sich hinter den Gefängnismauern der JVA Gablingen bei Augsburg abgespielt? Das soll vor dem Landgericht Augsburg geklärt werden. Nun sind die beiden Anklagen der Staatsanwaltschaft unverändert zugelassen worden. Angeklagt sind 13 Justizbeamte, darunter die frühere Leiterin der JVA sowie ihre Stellvertreterin. Der Vorwurf lautet, dass mehr als 100 Häftlinge unter anderem Opfer wurden von Nötigung und gefährlicher Körperverletzung. Eine positivere Stimmung als zuletzt herrscht gerade in der deutschen Wirtschaft. Die führenden Forschungsinstitute heben ihre Prognosen deutlich an. IFO-Präsident Fuß spricht von einem Erholungskurs, nimmt die Autoindustrie davon allerdings aus. Ursula Winkler berichtet.
23: Der befürchtete Energiepreisschock durch den Iran-Krieg fiel geringer aus als erwartet. Für neuen Schwung sorgen steigende Exporte und die milliardenschweren staatlichen Investitionen in Infrastruktur und Verteidigung. Die Experten blicken auch etwas optimistischer in die Zukunft. Der private Konsum dürfte anziehen, genauso wie der Wohnungsbau.
22: Bei einem ökumenischen Gottesdienst auf dem Münchner Oktoberfest haben hunderte Menschen eines tödlich verunglückten Mitarbeiters gedacht. Die Veranstaltung im Marstallzelt richtet sich an Schausteller, Familien, Wiesenwirte und Marktkaufleute, aber auch andere Gäste waren eingeladen. Der 52 Jahre alte Security-Mitarbeiter war Montagabend von der Gondel eines Freefall-Towers getroffen worden. Er hätte sich dort wohl nicht aufhalten dürfen. Die Zahl der Verkehrstoten ist im ersten Halbjahr dieses Jahres gesunken. Von Januar bis Juni kamen laut dem Statistischen Bundesamt rund 1200 Menschen ums Leben. Das sind rund 130 weniger als im Vorjahreszeitraum. Bei E-Scooter-Fahrern gab es allerdings deutlich mehr Todesfälle. Hier gab es 28 Opfer. Im Vorjahreszeitraum waren es 15. Fachleute sprechen hier von häufig fehlender Fahrpraxis jugendlicher Fahrer. Entwarnung nach einem Gasaustritt am Güterbahnhof Aschaffenburg. Ein Leck an einem Kesselwagen ist abgedichtet worden. Rettungskräfte hatten einen Großeinsatz gestartet. Nach Angaben der Stadt bestand keine Gefahr für Anwohner. Ausgetreten war das geruchlose Edelgas Argon. Die Ursache ist noch unklar. Argon ist nicht giftig, kann aber in schlecht belüfteten Räumen den Sauerstoff verdrängen und so zum Erstickungsrisiko werden. Es ist jetzt kurz nach drei.
0: Das ist mein Wellewetter. Donnerstag ist und irgendwie ist heute irgendwie herbstliches Wetter draußen, oder? Gerade eben scheinbar wieder die Sonne, vorhin hat es geregnet. Irgendwie alles ein bisschen dabei, die Temperaturen, die passen aber trotzdem ganz gut. In Bayreuth sind es 13 Grad, in Mistelgau sind es 12 Grad und in Bindlach auch momentan 13 Grad. In der kommenden Nacht dann wird es ein bisschen frischer werden. Bei Tiefstwerten um 3 Grad kann es an manchen Stellen auch Bodenfrost geben. Morgen dafür wieder viel Sonnenschein. Gibt ein paar Quellwolken, aber meistens nur Sonne. Die weiteren Aussichten, auch das Wochenende, ist insgesamt sehr sonnig und man kann sagen, es ist spätsommerlich warm. Mit Höchstwerten dann so um die 23.
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0: Der Main-Wille-Verkehr, die altbekannte Meldung am Nachmittag, die A9 Berlin Richtung Nürnberg zwischen Bad Benneck-Kimmelkrone und im Dreieck Bayreuth-Kulmbach. Hier momentan 1 Kilometer stockender Verkehr, das ist noch okay, da braucht er ungefähr 2 Minuten länger. Blitzer. Gerade eben eine reingekommen und zwar zwischen Bayreuth und Wolfsbach hier in der 70er-Zone. Beim Tierfriedhof wird geblitzt. Dankeschön an die Sophia. Dann haben wir eine Abstandsmessung auf der 9 zwischen Marktschorgas und Gefries. Auf der Brücke wird hier der Abstand gemessen zwischen Stadt Steinach und Bresseck. Bei der Kompostieranlage bei 70 wird Laser gemessen. Und in Bayreuth in der Tiergartner Straße am Studentenwald in der 30er-Zone. Da ist der Blitzer gleich mal beidseitig.
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0: Die Ausgabe vom 24. September 2026. Nicht vergessen, in 3 Monaten ist Weihnachten, Heiligabend. Aber ein bisschen hin. Ja. Heute sind wir zum Beispiel in der Thalmer U-Bahn-Sicht den ganzen Tag. Unser Live-Day. Kollege Christian Höret wird sich auch gleich wieder bei uns melden. Ich wünsche euch einen schönen Donnerstagnachmittag mit Christina Aguilera und...

0: Schönen Nachmittag, 12:12 ist es.
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0: Seit heute früh es gestern höret, in der Therme Oberndsees, hat schon wirklich alles Mögliche angeguckt, war sogar schon im Technikraum war er unterwegs, ne? Also wunderbar. Und jetzt ist es so an das Herzstück der Therme angekommen, zumindest für die Kinder. Servus Christian.
2: Ja Michael, ich steig gleich mal mit einer Frage an dich ein. Wie oft musst du, wenn du in der Therme Oberndsees bist, mit deinen Kindern rutschen?
0: Oft.
2: Mein Rekord mit Benjamin war mal 50 Mal. Der hat heute Morgen gehört, dass wir den ganzen Tag aus der Therme Oberndsees senden. Hat er gesagt, Papa, nimm mich mit. Ich sagte, nee, du musst doch in die Schule. Aber dann gehen wir heute Abend. Und ich, okay. Und was er hier liebt, sind natürlich die Rutschen und die ganze Therme. Und die ist ja jetzt noch schöner, noch größer. Wir senden jetzt seit 7 Uhr hier beim Live Day. Und jetzt stehen wir in der neuen Thermelino Wasserwelt. Und da gibt es ja auch immer ein fettes Animationsprogramm. Und dafür verantwortlich unter anderem ist die Katrin. Katrin, du bist jetzt seit über einem Jahr hier in der Therme. Wo kommst du eigentlich her?
3: Ich komme aus München. Ich habe dort bei IKEA gearbeitet und war in den Veranstaltungsbereich tätig und bin aus familiären Gründen hierher gekommen in die Region und bin jetzt seit einem Jahr hier und eigentlich in der Verwaltung. Aber wir haben recht schnell festgestellt, dass auch hier im Bereich Veranstaltungen noch ein bisschen Luft nach oben ist und deswegen bin ich jetzt in der Kinderanimation tätig.
2: Ich wusste nämlich jetzt auch nicht, dass es hier auch Haiforscher gibt oder Meerjungfrauen.
3: Ja, ganz cool. Bei uns können die Kinder alle 2 Monate zum Meerjungfrauenschwimmen kommen. Da lernen die Kinder mit einer Meerjungfrauenflosse schwimmen oder beim Haiforscher, wie man in voller Montur mit einem Hai taucht.
2: Ja, also die Nadja hat ja mich fast schon eingestellt. Ne? Ich könnte hier in der Wasserwelt arbeiten. Als was?
3: Seebär.
2: Dienstags könnte ich dann immer kommen, weil Dienstag ist ja sowieso immer hier Programm. Ne?
3: Genau, wir haben den Kinderspiel- und Spaßnachmittag jeden Dienstag, wo wir mit den Kindern basteln, Wassermemory spielen oder auch Basketball.
2: Und einmal im Monat kommt der Chef hier von der Wasserwelt, der...
3: Der Thermelino, unser Maskottchen, der besucht einmal im Monat unsere Kinder und hat ein tolles Programm im Angebot. Bällebad, Wettrutschen, Wasserfärben oder auch ganz beliebt unsere Laufmatte.
2: Den Shop hast du auch noch, da gibt es den Thermelino als Stofftier. Was sonst noch?
3: Alles, was das Herz, was das Badeherz begehrt. Wir haben Badeschuhe für groß und klein. Wir haben natürlich sehr wichtig Schwimmhilfen wie Schwimmflügel und Schwimmgurte und Tauchringe oder Schwimmbrillen.
2: Vielen Dank für den Moment. Also hier in der Thermelino Wasserwelt fühle ich mich natürlich sehr, sehr wohl. Und damit erstmal wieder zurück zu dir ins Studio, Micha.
0: Danke dir, Christian. Ist ein bisschen neidisch, bin ich schon. Den ganzen Tag in der Therme. Naja, mal gespannt, ob er heute schon mehr als 50 Mal gerutscht ist, der Höret.

0: Donnerstagnachmittag und ich sage Dankeschön an den Mike, der uns wieder eine Verkehrsmeldung durchgegeben, und zwar für die A9 Nürnberg Richtung Berlin, zwar zwischen Pegnitz und Trockau, da ein defekter LKW, der hat auch noch Reifenteile auf der Fahrbahn hinterlassen, also in diesem Bereich bitte schön vorsichtig fahren. Wir blicken mal ein bisschen voraus auf heute Abend ja wahnsinnig. Denk mal, ich muss kein Prophet sein, um zu sagen, es werden Millionen und Abermillionen heute Abend den Fernseher um 8:45 einschalten und die deutsche Fußballnationalmannschaft angucken. Jürgen Klopp, sein erstes Spiel und das gleich mal gegen einen, sag ich mal, ja, guten Gegner, gegen die Niederlande, und jeder hat natürlich voll die Hoffnung in Klopper. Er wird natürlich jetzt hoffentlich den, glaubt ihr, den Fußball retten, die deutsche Fußballnationalmannschaft?
1: Ja, ich hoffe doch. Also das, was ich jetzt gesehen habe, ich denke, das wird schon was.
2: Ja, mal schauen. Auf jeden Fall ist er besser als Jürgen Nagelsmann, denke ich.
3: Auf jeden Fall. Bin ich guter Dinge.
4: Ja, der Jürgen, der macht das super. Der kennt sich aus.
5: Ich denke auch, dass es jetzt besser wird.
2: Gut nominiert mit den 44 Leuten da. Dass er da junge Leute holt und so, finde ich gut.
0: Ja, ich finde es auch ganz gut. Ich bin mal gespannt. Also die Voraussetzungen dazu, dass es gut wird, sind ja ganz gut. Und ihr habt auch alle mögliche Hoffnungen in Klopper gesetzt. Wir hoffen mal, dass es auch klappt, ne? Weil eine Niederlage, ich glaube, das wäre schon Katastrophe fast wieder. Ne? Also heute Abend 20:45 Deutschland-Niederlande. Das wird spannend.
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0: wunderbar. Man tut ja auch Dance with Somebody. Es ist genau 3:30.
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0: Im Studio ist Tamara Pussler.
3: Schönen Nachmittag. In Eckersdorf werden die Pläne für die Zweifachhalle neben der Schule konkreter. Nach aktueller Schätzung kostet der Neubau rund 11,5 Millionen Euro. Die tatsächlichen Kosten können sich aber noch verändern. Die Gemeinde will für das Projekt Förderungen beantragen und rechnet mit etwa 2 Millionen Euro dafür. Jetzt geht die Planung erstmal weiter ins Detail. Die neue Halle soll unter anderem Schulen und Vereinen zur Verfügung stehen. Laut Gemeindekämmerer Kevin Schramm würde mit dem Bau voraus im Frühjahr 2029 begonnen werden können. In Bischofsgrün und Neubau stehen am Wochenende die letzten Sommerwettbewerbe im Skispringen und in der nordischen Kombi an. Beim Bayern Cup treten die besten Nachwuchssportler aus dem gesamten Freistaat gegeneinander an. Am Samstag geht's ab 9 Uhr auf den Schanzen in Bischofsgrün dann um Punkte. Mit dabei sind auch 9 Sportler vom SC Bischofsgrün und gute Chancen auf einen Podestplatz hat unter anderem Finn Weigel. Die Toilettenanlage am Röhrensee ist inzwischen 15 Jahre alt und soll neu gemacht werden. Darüber hat jetzt der Stadtentwicklungsausschuss beraten. Geplant sind Unisex-Toiletten, in eine davon soll außerdem ein Wickeltisch. Reparaturen sollen die Anlage wieder auf einen moderneren Stand bringen. Zusätzlich prüft die Stadt auch noch eine weitere Toilettenanlage und dann zwar am Südende des Tierparks. Und dort kommen inzwischen immer mehr Besucher hin, sodass sich auch das lohnt.
0: Na, das ist doch schön. Das waren ja jetzt mal ausschließlich positive Nachrichten, Frau Pussler.
3: Ich versuche mein Bestes, wirklich. Ich bin auch so, wenn ich Nachrichten höre, ich will gute Dinge hören.
0: Ja, für euch jetzt schön.
3: Das war nicht immer nur so was Blödes.
0: Das war jetzt echt mal schön.
3: Ja, schön,
0: das behalten wir heute Nachmittag mal bei. Also macht mal keinen Unfug da draus. Wir gucken mal zum Mainwelle-Wetter. Das passt eigentlich auch ganz okay jetzt. Also es war nicht ganz so schlimm, wie es vorher gesagt war. Ab und zu ein bisschen Regen, gerade eben wieder Sonne. Jetzt ist ja ein bisschen bewölkt, also ist alles am Regen dabei. Das ganze Wochenende dann ist aber richtig schön. Ich sag bloß Obacht, heute Nacht, dann kann es wieder ein bisschen kühler draußen werden. 3 Grad die Tiefstwerte und auch Bodenfrost. Eventuell lässt wieder kratzen. Das ist natürlich für die Frau Pussler gar nichts. Sie hat eine Standheizung. Das ist ja wie mir gestern.
3: Ach, wohlig bisschen warm ist es, wenn ich ins Auto einsteige.
0: Wie wundervoll. Und das ganze Wochenende braucht man keine Standheizung. Da Höchstwerte um die 24 Grad. Der Mainwelle Verkehr, die altbekannte Meldung, hat sich auch ein bisschen wieder verschärft auf der A9 Berlin Richtung Nürnberg zwischen Bad Bennekimmelkron und dem Dreieck Bayreuth-Kulmbach. Momentan 2 Kilometer stockender Verkehr, Zeitverlust hier ungefähr 3 Minuten. Nochmal eine Meldung in der Gegenrichtung für die A9 in Fahrtrichtung Berlin zwischen Pegnitz und Trockau. Da hat ein LKW einen Reifenplatzer gehabt, deswegen gibt's Reifenteile auf der Fahrbahn und auf den Standstreifen auch noch einen defekten LKW. Bitte schön vorsichtig fahren in diesem Bereich. Blitzer! Zwischen Bayreuth und Wolfsbach in der 70er-Zone wird geblitzt. Auf der A9 eine Abstandsmessung zwischen Markt Schorgast und Gefrees und zwischen Stadt Steinach und Pressig bei der Kompostieranlage. Auch da wird die Geschwindigkeit gemessen, das sind 70 erlaubt.
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0: Ich weiß, ja, also Fußball interessiert dich ja wirklich so gar nicht, ne? Aber gib's zu, so ein kleines Kribbeln heute Abend für einen Klopper, das ist schon ein kleines, ganz kleines Kribbeln hast du schon.
3: Nee.
0: Ganz klein.
3: Nee.
0: Winzig.
3: Wirklich nicht.
0: Also interessiere ich null.
3: Nein, also das Einzige, was ich wirklich sausympathisch fand, war seine Cap auf der Pressekonferenz, wo drauf stand einer von 80 Millionen oder einer von 83 Millionen. Das fand ich witzig. Nee, ich spür's nicht, ich weiß auch nicht.
0: Ach Mensch.
3: Also nee, ich habe auch schon die WM nicht gefühlt, ich fühle die EM nicht mehr, ich weiß nicht irgendwie.
0: Ja, dann ist einfach vorbei mit Fußball, wenn der Klopper und nicht mal der Klopper irgendwie so ein leichtes Gefühl.
3: Nee, das ist es nicht.
0: Immerhin die Mütze, immerhin die Mütze war mal ganz gut.
3: Immerhin das.

0: Schönen Nachmittag auf der Mainwelle. Ich bin nicht mehr allein im Studio. Ich habe ganz illustren Besuch bekommen. Kollege Phil Funfack ist hier. Servusle.
1: Servus.
0: Du bist ja nicht nur ein Radiogott, gemäß
1: ich fast sagen. Gott, ja, vielen herzlichen Dank.
0: Du bist ja auch noch ein begnadeter Schauspieler.
1: Ist richtig, ja.
0: Da sagst du nichts dazu. Das ist gut, ne? Aber du spielst am Brandenburger Kulturstadion.
1: Richtig, ja.
0: Auch diesmal wieder eine Hauptrolle.
1: Es gibt quasi nur Hauptrollen. Wir sind halt mittlerweile Ensembletheater. Ich glaube, das gibt sich gar nichts eigentlich. So vom Text her, ich glaube, da haben wir ungefähr alle den gleichen Anteil, ja.
0: Das ist cool. Miss Sophie's Erbe nennt sich das Stück.
1: Ja, ist ausverkauft tatsächlich, schon restlos. Spielen wir jetzt am Freitag und am Sonntag. Ich freue mich sehr. Also morgen und dann am Sonntag zwei tolle Aufführungen im Stadel.
0: Und wir haben die Woche mal ein bisschen in der Zeitung gestöbert und haben was Nettes über Miss Sophie's Erbe gefunden, ne?
1: Ja, bei unseren lieben Freunden vom Nordbayerischen Kurier, das sind doch immer so Inserate, vor allem mittwochs drin. Und da haben wir folgendes Inserat gefunden.
0: Welche Singlefrau plus minus 50, schön, etwa wie ich, begleitet mich zu Miss Sophie's Erbe am 23.10. in dem Brandenburger Kulturstadel.
1: Und da haben wir uns gedacht, da stand eine E-Mail drunter, diese Person kontaktieren wir, die das Inserat in die Zeitung gebracht hat. Und jetzt ist er in der Leitung. Hans-Peter Reit, servus.
2: Ja, schönen Nachmittag, Herr Funfack.
1: Ich habe mit großem Interesse den Nordbayerischen Kurier natürlich gelesen, habe ihr Inserat gesehen und dachte mir, ich helfe für diese Annonce, denn ich spiele ja an dem Theaterstück mit. Wie finden Sie das?
2: Ja, finde ich super. Hätte ich gar nicht erwartet, dass da jetzt auf diese Anzeige ein Moderator.
1: Ja, das ist natürlich blöd, ne?
2: Anruft.
1: Denn eigentlich suchen Sie eine weibliche Begleitung für den 23.10. für das Stück Miss Sophie's Erbe im Brandenburger Kulturstadel. Plus minus 50, schön, steht in der Annonce. Jetzt natürlich die Frage, was würde denn die Dame, die Sie begleiten würde, mithin ins Theater? Was dürfte die denn erwarten bei Ihnen?
2: Es war ja jetzt immer so, dass die Frauen die jüngeren Männer hatten. Das muss sich doch auch immer wieder umkehren, ne? Also mit einem gewissen Selbstbewusstsein. Ich bin etwas älter als die Altersspanne, die ich angegeben habe. Also ich bin 63.
1: Und optisch, wie dürften wir Sie da hin verorten? 63 ist ja nicht quasi, dass man sagt, der 63-Jähriger sieht aus wie ein 63-Jähriger.
2: Also nach meiner Selbstwahrnehmung sehe ich mindestens 10 Jahre jünger aus.
1: Sehr schön. Und Sie haben sich das Stück Miss Sophie's Erbe ausgesucht im Brandenburger Kulturstadel. Warum?
2: Ja, ich habe keine reiche Tante in Amerika und deswegen wäre es doch auch interessant zu sehen, wie man jetzt an das Erbe kommt von Miss Sophie, ne?
1: Ja, und Kulturstadel ist generell immer schön. Ist auch schnuckelig, ne? Nur 99 Plätze. Das wäre schön für ein erstes Kennenlernen, für ein erstes Rendezvous.
2: Genau. Also die Atmosphäre dort ist wirklich nett. 2 Karten habe ich gerade noch ergattert.
1: Wenn jetzt eine Dame heute am Nachmittag sich denkt, Mensch, wie könnte man den Herrn Reit denn eigentlich erreichen? Sagen Sie uns jetzt am besten, wie man das machen kann?
2: Ja, ich habe ja diese E-Mail-Adresse angegeben, ganz konservativ, ja. HAPE für Hans-Peter HP. Reit, R-A-I-T-H, @t-online.de.
1: Und vielleicht schreibt uns ja jemand über die Mainwelle WhatsApp-Nummer 0170-99-07000. Herr Reit, ich würde aber noch eine Flasche Sekt draufhauen, wenn es klappt für den 23.10. Die würde ich spendieren.
2: Ja, das ist ja unglaublich. Freut mich.
1: Und dann hoffen wir das Beste. Vielen herzlichen Dank auf jeden Fall.
2: Ja, bitteschön.
0: Eine Flasche Sekt?
1: Ja.
0: Mensch, kann Faber Sekt wenigstens an Möd, am Möd, müsstest du schon raushauen.
1: Nee, ich habe ja nicht gesagt, welcher. Ja,
0: okay,
1: also
0: Flasche Sekt. Ich habe gedacht, du bist dann mal wegen so sparsam.
1: 2 kleine Rotkäppchen am Ende, ne? Okay. Mit Geschmack. Auch noch so weißt du, so ein Piccolöchen, so ein Frischante.
0: Sehr lecker. Also, wer Lust hat, ne? Also auch gern bei uns mal melden, 0170 99 0 7000.

0: Schönen Nachmittag und es gibt so Meldungen, kann man gar nicht glauben, aber steht hier, ne? Die deutsche Wirtschaft kommt anscheinend wieder in Schwung und zwar kräftiger als bisher gedacht. Die führenden Wirtschaftsinstitute im Land haben bei der Konjunkturprognose sich verdoppelt und gesagt, im Herbstgutachten erwarten sie jetzt für das laufende Jahr einen Anstieg des Bruttoinlandsprodukts um 1,3%. Das ist ja verrückt, im Frühling hatten sie noch mit einem Plus von 0,6% gerechnet. Also zumindest mal auf dem Papier, gute Nachrichten.
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1: Es ist 16 Uhr, ich bin Stefan Schöpf.
2: Mehr Befugnisse für die Nachrichtendienste, eines der heutigen Themen im Bundestag. Innenminister Dobrindt schlägt vor, dass BND und Verfassungsschutz deutlich mehr Daten sammeln, speichern und automatisch auswerten dürfen als bisher. Außerdem sollen sie bei drohenden Sabotageakten oder bei Hackerangriffen aktiv Gegenangriffe starten dürfen. Die Grünen sagen, das Vorhaben werde eine Überprüfung durch das Bundesverfassungsgericht nicht bestehen. Das Geld und die Verwendung von Dünger sind zwei zentrale Punkte, über die die Agrarminister von Bund und Ländern auf ihrem Treffen in Würzburg sprechen. Zum einen geht es um einen Kompromiss zwischen dem Gewässerschutz und den Anliegen der Landwirtinnen und Landwirten. Außerdem fordern die Minister mehr Geld von der EU, andernfalls fürchten sie Einschnitte für die Biolandwirtschaft. Das Weiße Haus stellt sich gegen ein Gerichtsurteil und sperrt weiter Journalisten aus. Wenige Stunden nachdem ein Bundesrichter entschieden hatte, dass CNN, MS Now und Politico nicht ausgesperrt werden dürfen. Das Gericht sieht in US-Präsident Trumps Medienverbot gegen die drei Häuser einen Verstoß gegen die Verfassung. CNN und MS Now berichteten jedoch zugleich, dass jeweils ein weiterer ihrer Mitarbeiter zugelassen worden sei. Wetterbedingt war es bisher nicht möglich, per Drohne zu erkunden, wie heftig der Felssturz an Deutschlands höchstem Berg der Zugspitze war. Eine Sprecherin einer Forschungsstation sagte, es sei nach wie vor sehr staubig. Morgen soll das Wetter mitspielen. Klar ist bisher, dass der Felssturz am Dienstag auf einer Höhe von rund 2800 Metern stattgefunden hat. Als Grund wird der auftauende Permafrost infolge des Klimawandels vermutet. Die Fußballnationalmannschaft hat am Abend ihren ersten Einsatz unter dem neuen Bundestrainer Jürgen Klopp. Gegner im Nations League-Spiel in Amsterdam sind die Niederlande. Anpfiff ist um 20.45 Uhr. Klopp sagte:
3: Für die Spieler wird es aus einem Grund ein spezielles Spiel und ein auch schwieriges Spiel, weil der Gegner einfach richtig gutes Talent hat, Riesentalent hat. Wenn wir überhaupt eine Chance haben wollen, dann müssen wir es wirklich als richtiges, also wenn man so will, auch, wir sind ja nun mal Nachbarländer, kann man es ja auch als Derby sehen, als Derby annehmen.
2: Was zur Aufstellung schon bekannt ist, Marc-André Ter Stegen wird voraussichtlich im Tor stehen und Kapitän Joshua Kimmich rückt wieder ins Mittelfeld. Es ist jetzt kurz nach vier.
4: Das Mainwelle Wetter. Aktuell sind es in Speichersdorf 12 Grad, in Weidenberg 13 Grad und in Mistelbach 12 Grad. In der kommenden Nacht dann ist es ein bisschen kühler. Tiefstwerte um 3 Grad können sein draußen, teilweise sogar Bodenfrost. Aber morgen dann am Freitag viel Sonnenschein, ein paar Quellwolken sind dabei. Aber meistens schönes Wetter, das ganze Wochenende sehr sonnig mit spätsommerlichen 23 Grad, sag ich mal. Der Mainwelle Verkehr mit der A9 Berlin Richtung Nürnberg zwischen Bad Bennekimmelkronen im Dreieck Bayreuth-Kulmbach. Hier momentan 3 Kilometer stockender Verkehr, Zeitverlust 4 Minuten. Die St. Georgenstraße in Bayreuth ist immer noch gesperrt in Richtung Bindlach und von Bindlach nach Bayreuth. Umleitung ist ja eingerichtet, trotzdem gerade zu Stoßzeiten dauert es da ein bisschen länger. Blitzer auf der B2 in Neuenreuth, Höhe der Tankstelle und auf der A9 eine Abstandsmessung zwischen Marktschorgast und Gefries.
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4: Und dieser Donnerstag ist der Live-Day in der Dame Opernsees. Kollege Christian Höret schon den ganzen Tag dort. Meldet sich auch gleich wieder. Diesmal ist er etwas so in den Bürogegenden mal gelandet. Schönen Nachmittag euch.

0: Ah, so schöne 80er, der passt schon, ne? Finde ich gut. Taylor Dane, Bella to my heart. Es ist 10 nach 4.
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0: Seit heute Morgen um 7 ist Kollege Christian Hörert in der Therme in Oberndsees und guckt sich alles wirklich haargenau an. War überall schon drin. Sauna, Rutsche, Technikraum. Und jetzt ist er nur ganz woanders. Servus, Christian.
2: Hey, Micha. Und jetzt wird abgerechnet. Wir sind nämlich jetzt in der Kasse und zwar auf der anderen Seite, wo man normalerweise steht, ne, hinterm Tresen bei der Simone aus
3: Oberweiz
2: und bei der Nicole aus
4: Oberndsees.
2: Ihr habt Schichtwechsel, wo geht's jetzt dann hin?
4: Zur Kerber.
2: In Oberndsees?
4: Ja, genau.
2: Genau. Ich stehe jetzt hier schon ein bisschen hinter der Kasse, ständig kommen nette Menschen, auch wieder ein junger Mann. Als du vor 5 Monaten hier angefangen hast, ne, hast du gedacht, naja, ich mache halt ein wenig hier Kasse. Ne?
4: Ich habe mir gedacht, na, das geht doch easy, das rock ich so. Ja. Aber das ist schon herausfordernd hier. Ja. Also jeder will was anderes, die vielen Sondertarife und die Wohnmobile und das Telefon klingelt. Dann muss man sich um Eisautomaten kümmern.
2: Ihr füllt den Eisautomaten auf, ne?
4: Und das ist sehr wichtig für die Kinder.
2: Das ist wichtig, weil wenn ich mit meinem Kleinsten komme, mit Benjamin, immer wenn wir rausgehen, immer ein Eis. Und ich übrigens auch.
4: Okay, willst du dann ein Eis?
2: Unbedingt.
4: Unbedingt.
2: Danke fürs Auffüllen.
4: Bitte.
2: Und eben habe ich noch gesehen, eine Dame wollte einen Badeanzug.
4: Genau, das machen wir auch. Ja. Wenn sie ihn vergessen haben, dann leihen wir die Badeanzüge. Wir haben auch Handtücher, Bademäntel, wir haben alles.
2: Und dann finde mal die richtige Größe.
4: Ja,
2: ne?
4: Da muss man ein bisschen suchen manchmal.
2: Die Simone ist gerade ein wenig beschäftigt. Also auf jeden Fall ein bisschen Verständnis, wenn es ein wenig länger dauert.
4: Ja, manchmal schon. Also, weil man kann halt nicht alles miteinander machen. Ne? Und, ja.
2: Und neu ist auch die Simone hier.
3: Genau.
2: Die Nicole hat eben schon gesagt, manchmal kann es ein wenig länger dauern. Kuriose Fundsachen, dafür seid ihr auch zuständig. Ja. Was ist denn hier schon alles gefunden worden?
3: Ach Gott, alles. Badeschlappen, Bad, Bikini, Kindersachen, Spielsachen, Schwimmflügel. Alles, was man sich so denken kann.
2: Genau. Und dann rufen die Leute ja auch an.
3: Natürlich.
2: Und so.
3: Natürlich. Und sagen, da habe ich das vergessen. Dann schreiben wir halt einen Fundzettel. Ja. Und dann, wenn wir Zeit haben, dann gehen wir da und schauen und suchen das. Und wenn wir es finden, rufen wir den Gäste wieder an und so. Sie können es abholen.
2: Wie ist es hier in der Therme Oberndsees zu arbeiten?
3: Manchmal wild, stürmisch, wenn ganz viele Leute da sind. Sehr umfangreich, aber trotzdem schön, wenn man wirklich viele Leute zu tun hat. Ich bin das ja schon so lange gewöhnt und das ist einfach für mich perfekt.
2: Schön, dass wir mal hinter die Kasse schauen durften. Dankeschön
3: natürlich
2: an die
3: gerne.
2: Simone und an die Nicole. Die ist schon wieder am Erbern.
4: Ja.
2: Immer am Erbern.
4: Immer. Also, ja, ne?
2: Du, Michael, kannst doch mal wieder was erbern. Zurück zu dir ins Studio.
0: Freilich, jetzt wollte ich gerade was Nettes für dich machen und da ein Lieblingslied spielen. Du bist zu frech zu mir, aber ich spiele es trotzdem. Ich bin aller Lieber. Höre, Panic at the Disco für dich extra. High Hopes.

0: das kann ich auch immer hören. Rockside, Fading of the Flower. 20 nach 4 ist es und wir gucken mal nach Eckersdorf. Da wird nämlich gebaut oder soll gebaut werden, und zwar eine neue Zweifachhalle neben der Schule. Aktuelle Schätzung, Neubau rund 11,5 Millionen. Die tatsächlichen Kosten können sich natürlich ein bisschen nach vorne und hinten bewegen, wie es halt immer so ist. Und die neue Halle soll dann unter anderem Schulen und Vereinen zur Verfügung gestellt werden. Das ist mal richtig cool. Ne? Laut Gemeindekämmerer Kevin Schramm ist der Baustart für das Frühjahr 2027 geplant. Eröffnung dann 2029. Hoffen wir, dass alles so klappt.
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0: Die Hooters, die spielen auch nächstes Jahr bei uns in der Region. Freue ich mich richtig drauf, und zwar in Kulmbach. Auf der Plassenburg im Juli 2027.
1: Ach, beim Plassenburg Open Air.
0: Ja.
1: Das ist,
0: cool. Glaube ich, echt cool.
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0: Mit Tamara Busler.
1: Schönen Nachmittag. Und wir schauen nach Eckersdorf. Da werden die Pläne für die Zweifachhalle neben der Schule konkreter. Nach aktueller Schätzung kostet der Neubau rund 11,5 Millionen Euro. Die tatsächlichen Kosten können sich aber noch verändern. Die Gemeinde will für das Projekt jetzt Förderungen beantragen und rechnet mit etwa 2 Millionen Euro. Die Planung geht jetzt weiter ins Detail. Die neue Halle soll unter anderem Schulen und Vereinen zur Verfügung stehen. Laut Gemeindekämmer Kevin Schramm würde mit dem Bau voraussichtlich im Frühjahr 2027 begonnen werden können. In Bischofsgrün und Neubau stehen am Wochenende die letzten Sommerwettbewerbe im Skispringen und in der nordischen Kombi an. Beim Bayern Cup treten die besten Nachwuchssportler aus dem gesamten Freistaat gegeneinander an. Am Samstag geht es ab 9 Uhr auf den Schanzen in Bischofsgrün um Punkte. Ab etwa 14 Uhr wechseln die nordischen Kombinierer dann nach Neubau. Dort stehen die Läufe auf der Skirollerbahn an der Blämmelalm an. Mit dabei sind auch 9 Sportler vom SC Bischofsgrün. Gute Chancen auf einen Podestplatz hat unter anderem Finn Weigel. Die Toilettenanlage am Röhrensee ist inzwischen 15 Jahre alt und soll neu gemacht werden. Darüber hat jetzt der Stadtentwicklungsausschuss beraten. Geplant sind 2 Unisex-Toiletten, in eine davon soll außerdem ein Wickeltisch. Reparaturen sollen die Anlage wieder auf einen modernen Stand bringen. Und zusätzlich prüft die Stadt dann noch eine weitere Toilettenanlage, und zwar eher am Südende des Tierparks, denn dort kommen inzwischen auch immer mehr Besucher hin, sodass sich das lohnt.
0: Dankeschön, Tamara.
1: Gerne.
0: Das Rheinwelle Wetter. In der kommenden Nacht, da wird es etwas huschelig kalt draußen, würde ich mal sagen, bei 3 Grad. Es kann auch wieder Bodenfrost geben, also morgen früh sollte ich jetzt spätestens mal mein Autoscheibenkratzgerät irgendwo besorgen, noch heute, wenn ich heimfahre. Morgen dann dafür bei viel Sonnen. Bitte ein paar kleine Quellwölkchen sind draußen, aber das ganze Wochenende sonnig und richtig schön warm, bei Temperaturen bis zu 24 Grad.
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0: Der Mainmeldeverkehr mit der A9 Berlin Richtung Nürnberg zwischen Marktschorgast und dem Dreieck Bayreuth-Kulmbach. Momentan 2 Kilometer stockender Verkehr und 2 Blitzer gibt's noch. Einer davon ist eine Abstandsmessung. Hatte sich getarnt als Blitzer. Die A9 zwischen Marktschorgast und Gefries hier auf der Brücke. Und geblitzt werdet ihr wirklich auf der B2 Neunreuth Höhe der Tankstelle.
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0: Ich weiß, viele Menschen würden sich darüber freuen. Für mich ist es dann eher so eine Pflichtaufgabe. Ich muss nächste Woche nämlich nach München aufs Oktoberfest eingeladen.
1: Oh,
0: und das ist Wahnsinn. Super, ich freue mich ja gar nicht. Aber ich wäre eingeladen. Ist der Vorteil dran, bei den Preisen da unten ist es ganz gut, dass ich nichts zahlen muss für Essen und Trinken. Ne? Und ich habe mal reingeguckt. Ne? Also wenn ich jetzt sage, ich würde mir 500 Gramm Kaviar da unten bestellen, kann man machen. Dazu gibt es kleine Plini, Kartoffelschnee und Andechser Sauerrahm. Was denkst du, was das kostet?
1: 120 Euro.
0: 1850 Euro. Ist geil. Aber wenn man nicht ganz so viel Geld hat, dann kann man ja auch bloß ein kleines Düschen kaufen mit 250 Gramm. Das kostet dann 875 Euro.
1: Ja, und was isst du so?
0: Ich weiß nicht. Ich mag das fette Fleisch auch nicht von diesen Ochsen sowas. Ich weiß nicht, was da drin gibt.
1: Ich glaube, Breze ist okay.
0: Breze.
1: Kostet wahrscheinlich aber auch 10 Euro oder so.
0: Ja, wahrscheinlich bloß das Harte von der Breze.
1: Ja!
0: Oder die Serviette von der Breze.

0: Und das war der Mainwecker heute.
1: Was ist das heute abends? Ist das einfach ein Länderspiel? Ist das der Wahnsinn, das erste Spiel unter Jürgen Klopp?
2: Ja, ja. Und ist es vielleicht verantwortlich für die Stimmung im ganzen Land?
1: Ist es die Wende in der Stimmung?
2: Ich glaube schon. Na, also wenn wir jetzt heute Abend gewinnen, dann ist es schon so ein bisschen Aufschwungsstimmung,
1: weiß
2: oder?
1: Weiß man denn schon, wer so aufspielt heute?
2: Ja, ich habe schon mal geguckt. Aufstellung, also um 20.45 Uhr geht es ja los gegen die Niederlande. Im Tor steht unser Marc Ter Stegen. Manuel Neuer ist ja vorbei, ne? Rum ums Eck. Dann ist Jonathan Tah dabei, Nico Schlotterbeck, Joshua Kimmich, Jamal Musiala. Kai Havertz, also wir kennen sie alle.
1: Klingt schon vielversprechend.
2: Ja. Ja, und jetzt hoffen wir halt, dass sie unter Jürgen Klopp quasi so richtig Gas geben.
1: Ja, oder ist es vielleicht am Ende auch ein Derby?
3: Das mögen die Holländer gerade nicht so sehen, aber es ist trotzdem Wahnsinn, wie viele Topspieler die holländische und niederländische Nationalmannschaft hat. Und dementsprechend wissen wir, dass wir, wenn wir überhaupt eine Chance haben wollen, dann müssen wir es wirklich als richtiges, also wenn man so will, auch wir sind ja nun mal Nachbarländer, kann man es ja auch als Derby sehen, als Derby annehmen.
1: Na, dann machen wir das so.
2: Na, so schaut's aus.
1: Ja. Also es ist nicht mehr, nicht weniger als die Frage, kommt dieses Land wieder auf die Beine?
2: So ist es. So ist es. Heute Abend werden wir es erfahren.
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0: Wie sieht es bei euch aus? Wartet es ja schon in den Pilz? Oder wie sagt man da? Ich kenne mich da nicht so aus, weil Pilze und sowas, ich glaube, ich kann keinen Fliegenpilz von Champignon unterscheiden oder Steinpilz. Aber wenn ihr schon wart, vielleicht habt ihr gar nicht so viel gefunden, denn insgesamt fällt die Pilzsaison in Bayern ziemlich mager aus. In Wäldern und Wiesen ganz, ganz wenig Pilze, liegt natürlich an einem trockenen Sommer. Aber keine Sorge, wenn es nächstes Jahr wieder ein bisschen feuchter wird, dann kommen die Pilze auch wieder. Die überstehen schon mal ein Jahr Trockenheit, heißt es in der Pressemitteilung.
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1: Es ist 17 Uhr, ich bin Stefan Schütz. Die Bundesregierung schafft gerade die Grundlage für gezielte Finanzhilfen je nach Höhe des monatlichen Einkommens. Noch fehlen laut Süddeutscher Zeitung dem zuständigen Bundeszentralamt Angaben, etwa Kontoverbindungen vieler Menschen und die Einkommensverhältnisse. Die sollen künftig von den Finanzämtern der Länder mitgeteilt werden dürfen. Aktuell steht ja der neue Tankrabatt in der Kritik, weil auch Gutverdiener davon profitieren. Die meisten Banken und Sparkassen in Deutschland würden einen schweren globalen Wirtschaftseinbruch überstehen. Das zeigt ein Stresstest von BaFin und Bundesbank bei mehr als 1.100 Instituten. Allerdings zeigen manche Geldhäuser dabei auch Schwächen, Ronny Thorau berichtet.
2: Konflikte auf der Welt, Handelsblockaden, unterbrochene Lieferketten, Preisanstiege. Insgesamt zeigten sich die deutschen Geldhäuser für solche Krisenszenarien solide aufgestellt, heißt es von den Kontrolleuren. Einige Dutzend rutschten allerdings mit ihrem Kapitalpuffer zu weit ab, um weitere Krisen gut überstehen zu können. Diese auffälligen Banken werden jetzt genau im Blick behalten.
1: Was hat sich hinter den Gefängnismauern der JVA Gablingen bei Augsburg abgespielt? Das soll vor dem Landgericht Augsburg geklärt werden. Nun sind die beiden Anklagen der Staatsanwaltschaft unverändert zugelassen worden. Angeklagt sind 13 Justizbeamte, darunter die frühere Leiterin der JVA sowie ihre Stellvertreterin. Der Vorwurf lautet, dass mehr als 100 Häftlinge unter anderem Opfer wurden von Nötigung und gefährlicher Körperverletzung. Landwirte und Waldbesitzer protestieren gerade in Würzburg. Dort findet heute und morgen die Agrarministerkonferenz statt. Die Landwirte beklagen niedrige Erzeugerpreise, hohe Energiekosten und das bei einer schwachen Ernte durch die Trockenheit im Sommer. Beim Bund-Länder-Treffen geht es unter anderem um eine neue Düngeverordnung. Kritiker befürchten negative Auswirkungen für das Grundwasser. Bayerns Pilzsaison fällt auch in diesem Jahr enttäuschend aus. In Wäldern und auf Wiesen finden sich ungewöhnlich wenige Pilze. Das teilte unter anderem der Landesbund für Vogel- und Naturschutz mit. Grund seien häufigere trockene Sommer durch die Klimakrise. Einzelne Dürrejahre würden viele Pilzarten überstehen, so ein Sprecher. Problematisch werde es aber, wenn Erholungsphasen zwischen den Trockenjahren ausbleiben. Es ist jetzt kurz nach 5.
3: Das Mainwelle Wetter in der kommenden Nacht, heißt es wieder warm anziehen, denn es wird relativ frisch bei 3 Grad. Kann es auch ein bisschen Bodenfrost in manchen Ecken geben, ja, also da aufpassen. Dann gucken wir mal aufs Wochenende, das zeigt sich erfreulich, sehr sonnig, mit Temperaturen bis zu 24 Grad. Morgen noch ein paar Quellwölkchen, aber Samstag, Sonntag richtig schönes Spätsommerwetter. Der Mainwelle Verkehr mit der A9 Berlin Richtung Nürnberg zwischen Marktschorgast und dem Dreieck Bayreuth-Kulmbach. Der alltägliche Stau, 2 Kilometer momentan stockender Verkehr, kommt dann so in 4 Minuten da durch, also ein bisschen länger braucht er. Blitzer gibt's auf der B2, Neuenreuth, Höhe der Tankstelle und auf der A9 zwischen Marktschorgast und Gefries, da gibt's eine Abstandsmessung von der Brücke runter.
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3: Ja, heute Abend geht's rund fußballmäßig, ne? Klopper sein erstes Spiel als Trainer. Als DFB-Bundestrainer. Gegen Holland gleich mal. Also das wird auf jeden Fall schon mal ein spannendes Spiel werden. Wir haben euch mal gefragt, was tippt ihr? Wie geht's aus? Das gibt's gleich bei uns. Bin mal gespannt. Also ich sag mal, ich bin immer so positiv. Ich bin einfach viel zu positiv. Deswegen falle ich bei allen Tippdingen, wo ich mit. Aber ich kann nicht anders. Ich sag mal 3-1 für Deutschland. Schönen Nachmittag, Stevie Winwood. 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

0: 10 nach 5 ist es und wir schalten jetzt ein letztes Mal raus, live nach Obernsees.
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0: Ah, und jetzt ist Christian Höre da angekommen, wo er sich am wohlsten fühlt. Im Restaurant nämlich.
2: So, Micha, pass auf, ne? Es geht Richtung Abendessen. Kürbissuppe oder gefüllte Paprika mit Bandnudeln und Tomatensauce oder, Achtung, Apfelstrudel und Vanillesoße oder Kaiserschmarrn, Mensch. Das sind nur einige Gerichte hier auf der Tageskarte in der Therme Obernsees. Und ich schaue gerade hier in dem neuen, schönen Wintergarten auf die Sonnenterrasse. Im Moment kommt auch ein bisschen die Sonne durch in die schöne Fränkische Schweiz. Und neben mir steht auch so ein Sonnenschein, da wir schon einige heute kennenlernen dürfen in der Therme Obernsees. Nämlich die Sophia, 22 Jahre jung. Seit wann bist du denn in der Therme?
3: Seit inzwischen 2,5 Jahren.
2: Und es war eigentlich gar nicht der Plan, hier zu bleiben, ne?
3: Ja, genau. Also ich wollte hier eigentlich nur übergangsweise arbeiten und es hat mir aber so toll gefallen, dass ich dann auch übernommen wurde und ja, jetzt bin ich auch Teamleitung von der Sauna Fitbar und ja, finde ich toll hier.
2: Respekt und auch natürlich auch hier im Restaurant unterwegs. Ich habe gerade ein paar Gerichte abgelesen von der Tageskarte. Ihr kocht ja immer frisch.
3: Ja, genau. Es wird von den Köchinnen jeden Tag frisch zubereitet, dass es auch schön Abwechslung gibt.
2: Und natürlich kenne ich es, wenn ich mit meinen Jungs oder mit der Familie hier bin, ne? Die lange Theke in der Schwimmhalle, ne? Also mein Sohn will immer die Chicken McNuggets mit Pommes, ne? Und ich immer den Kaiserschmarrn.
3: Der ist auch wirklich gut, ja.
2: Wahnsinn. Und wie viele Köche habt ihr denn da hier?
3: Da haben wir 4 Köchinnen.
2: Ja. Und jetzt ist es ja aber in der neuen Therme Obernsees richtig schön mit dieser Sonnenterrasse.
3: Das ist ja, ja, die ist wirklich wunderschön und da führen sich auch ab und zu mal ein paar Gäste her. Das ist einfach toll, da mit dem Ausblick zu sitzen und was Gutes zu essen.
2: Ja, und viele kommen hier ja nur zum Essen. Also die gehen ja gar nicht in die Therme.
3: Genau, das ist der Vorteil. Da kann man eben auch was Gutes bei uns essen, ohne extra einen Eintritt zahlen zu müssen oder schwimmen zu gehen, wenn es nichts für einen ist, sondern einfach die gute Küche bei uns zu genießen.
2: 4 tolle Köchinnen und die kochen wieder Hamm.
3: Ja, das auf jeden Fall. Wirklich sehr gut.
2: 4 tolle Mama-Köchinnen und man kann hier durch einen eigenen Aufgang ins Restaurant und zwar jeden Tag.
3: Ja, jeden Tag von 11 bis 19 Uhr.
2: Sehr schön. Wunderbar. Dann hätte ich gern, saugern an Kaiserschmarrn.
3: Da kümmere ich mich natürlich drum.
2: Sophia, du bist die Allerbeste. Vielen, vielen Dank, Micha. Und nach dem Kaiserschmarrn werden wir uns hier erstmal ins Wasser hauen und in die Sauna hauen und rutschen natürlich und hier noch riesen Spaß haben. Es hat total Spaß gemacht. Danke, Sophia, die Therme Obernsees, da mal hinter die Kulissen zu schauen. Jetzt ist die Baustelle weg und jetzt ist einfach alles noch viel schöner und tolle Menschen, die hier arbeiten. Und damit zurück zu einem weiteren tollen Menschen, zu dir, Micha. Ich bringe dann Kaiserschmarrn.
0: Ja, unbedingt, da freue ich mich drauf. Wir müssen mal ganz kurz auf die Straßen blicken. Erstmal Dankeschön, Christian Höre. Toller Tag draußen in Obernsees gewesen. Wir haben einen Unfall auf der A9 gerade eben reingekommen, Berlin Richtung Nürnberg zwischen Bayreuth Süd und Trockau. Hier Gefahr durch eine ungesicherte Unfallstelle. Der rechte Fahrstreifen ist hier blockiert, der Standstreifen und Gefahr durch Gegenstände auf der Fahrbahn. Da liegen Fahrzeugteile rum, also in diesem Bereich. Bitte schön vorsichtig fahren.

0: Der Nachmittag um 20:05 und wir haben wieder Verkehrsmeldung reinbekommen. Nochmal die A9, was ist da gerade los? Gegenrichtung, diesmal Nürnberg, Richtung Berlin zwischen Hommersdorf und Blech hier. Gefahr durch Gegenstände auf der Fahrbahn. Da liegen verschiedene Fahrzeugteile rum. Unter anderem auf den linken Fahrstreifen ein Fahrzeugspiegel. Und die A9 in der Gegenrichtung, in Fahrtrichtung Nürnberg zwischen Bayreuth Süd und Trockau, hier Gefahr durch eine ungesicherte Unfallstelle. Da ist momentan noch der rechte Fahrstreifen blockiert und der Standstreifen, Gefahr auch hier durch Gegenstände auf der Fahrbahn.
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0: finde es ja immer wieder faszinierend, wie hoch er singen kann, ne? Das ist ja...
1: Keine Chance von mir.
2: 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Aktuell. Sechs.
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0: Hat er mich durcheinander gemacht, der schießende Rulo?
4: Na, ein bisschen schon.
0: Oder dein Gesang vielleicht. Tamara Bussler im Studio.
4: Ich versuche mich zu konzentrieren.
1: Okay.
4: Schönen Nachmittag. In Eckersdorf werden die Pläne für die Zweifachhalle neben der Schule konkreter. Nach aktueller Schätzung kostet der Neubau rund 11,5 Millionen Euro. Die tatsächlichen Kosten können sich aber noch verändern. Die Gemeinde will für das Projekt Förderungen beantragen und rechnet mit etwa 2 Millionen Euro. Die neue Halle soll unter anderem Schulen und Vereinen zur Verfügung stehen. Bei Betzenstein musste ein Pilot aus dem Raum Erlangen gestern Nachmittag notlanden. Der 68-Jährige war mit seinem einmotorigen Propellerflugzeug alleine auf einem Rundflug unterwegs, als 15 Minuten nach dem Start plötzlich der Motor ausfällt. Das berichtet die Pegnitzer Polizei. Der Mann hat das Flugzeug in ein Maisfeld gesteuert. Glücklicherweise hat er sich nicht verletzt. Die Ermittler gehen von einem technischen Defekt am Motor aus. Der Schaden am Flugzeug rund 50.000 Euro. In Bischofsgrün und Neubau stehen am Wochenende die letzten Sommerwettbewerbe im Skispringen und in der nordischen Kombi an. Beim Bayern Cup treten die besten Nachwuchssportler aus dem gesamten Freistaat gegeneinander an. Am Samstag geht es ab 9 Uhr auf den Schanzen in Bischofsgrün um Punkte. Ab etwa 14 Uhr wechseln die nordischen Kombinierer dann nach Neubau. Dort stehen die Läufe auf der Skirollerbahn an der Blemmealm an. Aus Bischofsgrün werden 9 Sportler teilnehmen. Gute Chancen auf einen Podestplatz hat unter anderem Finn Weigel. Der Eintritt zu beiden Wettkämpfen ist frei.
0: Na, da gucke ich doch mal hoch. Das interessiert mich mal. Wollte ich immer mal hochgehen.
4: Finde ich sauspannend. Ich wollte ja als Kind immer Skispringerin werden.
0: Und was draus geworden?
4: Nee. Deswegen stehe ich ja jetzt hier.
0: Naja, aber vielleicht hast du deine Karriere schon an den Nagel gehängt, nachdem du alles gewonnen hast oder so.
4: Nee. Wahrscheinlich hätte ich mir alles eher gebrochen oder so.
0: Das könnte durchaus sein.
4: Hallo?
0: Wir gucken mal kurz zu meinem Wetter. Heute Nacht ist es frostig kalt. Bodenfrost wäre auch was für dich. Kannst du gleich mal üben beim Skifahren draußen in der Ecke.
4: Ja, nicht auf der Schanze, sondern am Boden.
0: Genau.
4: Perfekt.
0: Aber dafür am Wochenende richtig schön warm. Ideal zum Skisprüngen da im, oben im Fichtelgebirge bei 23 Grad. Ist bestimmt auch Wahnsinn. Hammer.
4: Super, wundervoll.
0: Das ganze Wochenende wunderbar sonnig draußen. Wir gucken auf die Straßen. Und da haben wir eine Meldung für die A9, und zwar in Fahrtrichtung Nürnberg. Zwischen Bayreuth Süd und Trockau hier immer noch eine Unfallstelle. Da ist momentan noch der rechte Fahrstreifen blockiert und der Standstreifen. Gefahr auch durch Gegenstände auf der Fahrbahn. Dann A9 Berlin Richtung Nürnberg zwischen Bad Benneckimme-Gronen im Dreieck Bayreuth-Kulmbach. Der normale Verkehr einfach. 2 Kilometer stockender Verkehr in der Baustelle. 4 Minuten braucht er da länger, und in der Gegenrichtung weiter unten dann Nürnberg Richtung Berlin zwischen Hormersdorf und Blech hier. Gefahr durch Gegenstände auf der Fahrbahn. Blitzer, Hammer, immer noch auf der B2, Neuenreuth Höhe der Tankstelle. Dann kann natürlich auch noch bei Wolfsbach draußen geblitzt werden, im 70er-Bereich eventuell. Und auf der A9 zwischen Markt Schorgast und Gefries eine Abstandsmessung von der Brücke.
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0: Den ganzen Tag war der Kollege Christian Höret heute Thermo Obernsees.
4: Ja,
0: beneidenswert schon, ne?
4: Bisschen entspannt, genau, in der Sauna gewesen. Hat sich lecker bekochen lassen. Was für ein schlimmer Arbeitstag.
0: Es war wirklich, also der Stress, was der Höret immer hat.
4: Mensch, wirklich Wahnsinn.
0: Meine Hand. Mm. Jetzt hat er noch so vollmundig, er bringt uns noch Kaiserschmarrn mit.
4: Ja.
0: Meinst du, das macht er?
4: Natürlich nicht, den hat er vorher selbst aufgegessen.
0: Oder der Yoshi, der dabei war.
4: Ja,
0: der
4: Yoshi, die bringen uns gar nichts mit.
0: Die bringen doch die besten Braunen doch nicht im Studio. Die werden doch überall immer beschenkt von allen möglichen
4: die
0: Leuten.
4: Die schwärmen uns noch vor, was richtig böse ist.
0: Ganz frische
4: Sahne.
0: Ganz fluffig.
4: Oh.

0: Schönen Nachmittag auf der Mainwelle. Ich bin nicht mehr allein im Studio. Ich habe ganz illustren Besuch bekommen. Kollege Phil Funfack ist hier. Servusle.
1: Servus.
0: Du bist ja nicht nur ein Radiogott,
1: möchte ich fast sagen. Gott, ja, vielen herzlichen Dank.
0: Du bist ja auch noch ein begnadeter Schauspieler.
1: Ist richtig, ja.
0: Da sagst du nichts dazu. Das ist gut, ne? Aber du spielst am Brandenburger Kulturstadion.
1: Richtig, ja.
0: Auch diesmal wieder eine Hauptrolle?
1: Es gibt quasi nur Hauptrollen. Wir sind halt mittlerweile Ensembletheater. Ich glaube, das gibt sich gar nichts eigentlich. So vom Text. Ja, ich glaube, da haben wir ungefähr alle den gleichen Anteil, ja.
0: Das ist cool. Miss Sophies Erbe nennt sich das Stück.
1: Ja, ist ausverkauft tatsächlich, schon restlos. Spielen wir jetzt am Freitag und am Sonntag. Ich freue mich sehr. Also morgen und dann am Sonntag zwei tolle Aufführungen im Stadel.
0: Und wir haben die Woche mal ein bisschen in der Zeitung gestöbert und haben was Nettes über Miss Sophies Erbe gefunden, ne?
1: Ja, bei unseren lieben Freunden vom Nordbayerischen Kurier, das sind doch immer so Inserate, vor allem mittwochs drin. Und da haben wir folgendes Inserat gefunden.
0: Welche Singlefrau plus minus 50, schön, etwa wie ich, begleitet mich zum Miss Sophies Erbe am 23.10. in dem Brandenburger Kulturstadel.
1: Und da haben wir uns gedacht, da stand eine E-Mail drunter, diese Person kontaktieren wir, die das Inserat in die Zeitung gebracht hat. Und jetzt ist er in der Leitung. Hans-Peter Reit, servus.
2: Ja, schönen Nachmittag, Herr Funfack.
1: Ich habe mit großem Interesse den Nordbayerischen Kurier natürlich gelesen, habe ihr Inserat gesehen und dachte mir, ich

0: helfe für diese Annonce, denn ich spiele ja an dem Theaterstück mit. Wie finden Sie das?
1: Ja, finde ich super. Hätte ich gar nicht erwartet, dass da jetzt auf diese Anzeige ein Moderator
0: anruft. Denn eigentlich suchen Sie eine weibliche Begleitung für den 23.10. für das Stück Miss Sophies Erbe im Brandenburger Kulturstadel. Plus minus 50, schön, steht in der Annonce. Jetzt natürlich die Frage, was würde denn die Dame, die Sie begleiten würde, mithin ins Theater? Was dürfte die denn erwarten bei Ihnen?
1: Es war ja jetzt immer so, dass die Frauen die jüngeren Männer hatten. Das muss sich doch auch immer wieder umkehren, ne? Also mit einem gewissen Selbstbewusstsein. Ich bin etwas älter als die Altersspanne, die ich angegeben habe. Also ich bin 63.
0: Und optisch, wie dürften wir Sie da hin verorten? 63 ist ja nicht quasi, dass man sagt, der 63-Jähriger sieht aus wie ein 63-Jähriger.
1: Also nach meiner Selbstwahrnehmung sehe ich mindestens 10 Jahre jünger aus.
0: Sehr schön. Und Sie haben sich das Stück Miss Sophies Erbe ausgesucht im Brandenburger Kulturstadel. Warum?
1: Ja, ich habe keine reiche Tante in Amerika und deswegen wäre es doch auch interessant zu sehen, wie man jetzt an das Erbe kommt von Miss Sophie, ne?
0: Ja, und Kulturstadel ist generell immer schön. Ist auch schnuckelig, ne? Nur 99 Plätze. Das wäre schön für ein erstes Kennenlernen, für ein erstes Rendezvous.
1: Genau. Also die Atmosphäre dort ist wirklich nett. 2 Karten habe ich gerade noch ergattert.
0: Wenn jetzt eine Dame heute am Nachmittag sich denkt, Mensch, wie könnte man den Herrn Reit denn eigentlich erreichen? Sagen Sie uns jetzt am besten, wie man das machen kann?
1: Ja, ich habe ja diese E-Mail-Adresse angegeben, ganz konservativ, ja. HAPE für Hans-Peter HP.reit, R-A-I-T-H, @t-online.de.
0: Und vielleicht schreibt uns ja jemand über die Mainbille WhatsApp-Nummer 0170 99 07000. Herr Reit, ich würde aber noch eine Flasche Sekt draufhauen, wenn's klappt für den 23.10. Die würde ich spendieren.
1: Ja, das ist ja unglaublich. Freut mich.
0: Und dann hoffen wir das Beste. Vielen herzlichen Dank auf jeden Fall.
1: Ja, bitteschön.
2: Eine Flasche Sekt?
0: Ja.
2: Mensch, kann Faber Sekt wenigstens an Möd, müsst ihr schon raushauen?
3: Nee, ich habe ja nicht gesagt, welcher. Ja,
2: okay, also Flasche Sekt, ich habe gedacht, du bist dann mal wegen so sparsam.
3: 2 kleine Rotkäppchen am Ende, ne? Okay. Mit Geschmack, auch noch so ein Piccolöchen, so ein Fritschante.
2: Sehr lecker. Also, wer Lust hat, ne, also auch gern bei uns mal melden, 0170 99 0 7000.

0: So, kurz vor 18 Uhr ist es und nicht mehr lange hin bis zum Länderspiel Deutschland gegen Niederlande. Das erste Spiel von Jürgen Klopp als Bundestrainer. Bisschen aufgeregt sind wir schon, aber ich glaube, wir sind alle ziemlich positiv gestimmt, wie es ausgeht, oder?
1: Ja, es wird gut, denke ich. Ich glaube, wir gewinnen so 3-1.
2: 2-1 Deutschland.
3: Ich sag 3-1 Deutschland.
4: 2-0 Deutschland.
5: Ich denke, es wird ein knackiges 7-1 für Deutschland.
6: 3-2 für Deutschland.
7: Und ich hoffe, dass der Klopp das Ding langsam mal dreht.
0: Das hoffe ich auch. Ich tippe mal 3-1. Ich bin immer sehr positiv. Gucken wir mal, wie es ausgeht. Heute 20.45 Uhr geht's los. Ich wünsche euch jetzt viel Spaß mit Thomas Scham. Tschüss und Servus.
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4: Es ist 18 Uhr, ich bin Stefan Schütz. Gezielte Finanzhilfen je nach Höhe des Einkommens statt Tankrabatt für alle. Das ist bisher wegen fehlender Daten zwischen den Finanzämtern nicht möglich, aber laut Süddeutscher Zeitung arbeitet die Regierung daran, das zu ändern. In anderen Ländern, etwa in den USA, wird seit Jahren eine gezielte Hilfe praktiziert, teilweise mit Hilfe von Papierschecks, die per Post verschickt werden. 4 von 5 Lehrkräften an Bayerns Gymnasien und beruflichen Oberschulen nutzen künstliche Intelligenz für ihre Arbeit. Das zeigt eine Umfrage des Bayerischen Philologenverbandes unter rund 3.300 Lehrern. Am häufigsten kommt KI bei der Erstellung von Aufgaben zum Einsatz, aber auch bei Unterrichtsplanung und Texten. Fast 40% setzen KI-Tools bereits direkt im Unterricht mit Schülern ein. Reportern von Politico und CNN ist erneut der Zutritt zum Weißen Haus verweigert worden, trotz Gerichtsanordnung. Der Secret Service hat laut Politico sogar einen Presseausweis beschlagnahmt. Ein Richter hatte verfügt, dass CNN, MS Now und Politico vorläufig wieder Zugang bekommen müssen. US-Präsident Trump hatte die drei Medien verbannt und ihnen Falschnachrichten vorgeworfen. Streit mit der Familie, Geldsorgen oder die psychische Gesundheit. Viele Nutzer von Chatbots wenden sich mit persönlichen und vertraulichen Themen an die KI-Anwendungen. In einer Befragung des Softwaredienstleisters Proton gaben 68% an, mindestens einmal ein sensibles Thema mit einem KI-System besprochen zu haben. Gleichzeitig vertrauen gut 40% der Nutzer den Anbietern wenig oder gar nicht, wenn es um den Datenschutz geht. Jürgen Klopp steht vor seinem ersten Spiel als Bundestrainer der Fußballnationalmannschaft. Zum Auftakt trifft das DFB-Team in der Nations League um 20.45 Uhr auf die Niederlande. Thomas Bremser berichtet aus Amsterdam.
5: Die deutschen Fans hatten eine zum Teil kurze Anreise und einen sonnigen Tag hier in Amsterdam. Im Prestigeduell hoffen sie natürlich auf einen Sieg. Jürgen Klopp hat zu seiner Aufstellung nicht viel verraten. Ein Spieler muss am Abend auf die Tribüne, weil es sonst zu viele wären für die UEFA. Es trifft Neuling Conte von der TSG Hoffenheim.
4: Es ist jetzt 6:15.
6: Die kommende Nacht wird sternenklar, die Temperaturen gehen runter auf Werte um die 3 Grad, da kann es örtlich auch Bodenfrost geben. Morgen dann 14 bis 17 Grad und Sonnenschein, ein paar Wolken sind auch unterwegs und übers Wochenende wird es ziemlich sonnig. Es wird teilweise nochmal spätsommerlich warm, die Temperaturen steigen auf 20 bis 23 Grad.
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6: Auf der A9 in Richtung Nürnberg. Zwischen Bayreuth Süd und Torkau hat es einen Unfall gegeben. Die rechte Spur und die Standspur sind blockiert. Momentan läuft da die Unfallaufnahme. Und in Kulmbach ist der Bahnübergang in der Kronacher Straße bis nächsten Mittwoch wegen Bauarbeiten gesperrt. Dann wird geblitzt auf der A70 in Richtung Bamberg am Bamberger Kreuz. Da sind 100 erlaubt. Dann auf der B2 in Neuenreuth bei der Tankstelle. In Münchberg in der Hoferstraße unterhalb vom Schützenhaus stadtauswärts. Und eine Abstandsmessung gibt's auch noch auf der A9 in Richtung Berlin zwischen Markt Chargast und Gefrees auf der Brücke. Wenn ihr sonst noch was habt, dann gebt gern Bescheid und schickt uns eine WhatsApp.
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1: Was ist das heute abends? Ist das einfach ein Länderspiel? Ist das der Wahnsinn, das erste Spiel unter Jürgen Klopp?
2: Ja. Und ist es vielleicht verantwortlich für die Stimmung im ganzen Land?
1: Ist es die Wende in der Stimmung?
2: Ich glaube schon. Na, also wenn wir jetzt heute Abend gewinnen, dann ist es schon so ein bisschen Aufschwungsstimmung, oder?
1: Weiß man denn schon, wer so aufspielt heute?
2: Ja, ich habe schon mal geguckt. Aufstellung, also um 20.45 Uhr geht es ja los gegen die Niederlande. Im Tor steht unser Marc Ter Stegen. Manuel Neuer ist ja vorbei, ne? Rum ums Eck. Dann ist Jonathan Tah dabei, Nico Schlotterbeck, Joshua Kimmich, Jamal Musiala, Kai Havertz, also wir kennen sie alle.
1: Klingt schon vielversprechend.
2: Ja, und jetzt hoffen wir halt, dass sie unter Jürgen Klopp quasi so richtig Gas geben.
1: Ja, oder ist es vielleicht am Ende auch ein Derby?
3: Das mögen die Holländer gerade nicht so sehen, aber es ist trotzdem Wahnsinn, wie viele Topspieler die holländische und niederländische Nationalmannschaft hat. Und dementsprechend wissen wir, dass wir, wenn wir überhaupt eine Chance haben wollen, dann müssen wir es wirklich als richtiges, also wenn man so will, auch wir sind ja nun mal Nachbarländer, kann man sie auch als Derby sehen, als Derby annehmen.
1: Na, dann machen wir das so.
2: Na, so schaut's aus.
1: Ja. Also es ist nicht mehr, nicht weniger als die Frage, kommt dieses Land wieder auf die Beine?
2: So ist es. Heute Abend werden wir es erfahren.
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12: Schönen Abend, ich bin Tamara Bussler, es ist 18.30 Uhr. Weniger Auflagen, niedrigere Kosten und mehr Planungssicherheit. Das fordert der Bayreuther CSU-Landtagsabgeordnete Frank Dierl für Unternehmen in Oberfranken. Hintergrund ist eine neue Wirtschaftsresolution der CSU-Landtagsfraktion, die diese Woche bei ihrer Klausurtagung im Kloster Banz beschlossen worden ist. Darin fordert die Fraktion unter anderem eben weniger Bürokratie, niedrigere Lohnzusatzkosten und eine geringere Steuerbelastung für Unternehmen. Auch bei der Energiepolitik setzt sie auf Technologieoffenheit und bezahlbare Energiepreise. Dierl sagt, gerade Betriebe in Bayreuth und Oberfranken seien durch hohe Kosten und viele Vorschriften belastet. Für die Region fordert er außerdem Investitionen in Verkehr, digitale Infrastruktur und bessere Bedingungen für Unternehmensnachfolgen. Die Toilettenanlage am Rhönsee ist inzwischen 15 Jahre alt und soll neu gemacht werden. Darüber hat jetzt der Stadtentwicklungsausschuss beraten. Geplant sind 2 Unisex-Toiletten, in eine davon soll außerdem ein Wickeltisch kommen. Zusätzlich prüft die Stadt eine weitere Toilettenanlage, aber eher am Südende des Tierparks. Dort kommen inzwischen immer mehr Besucher hin, sodass sich das auch lohnt. 50 Kilometer, fast 800 Höhenmeter und jede Menge Teamgeist. Erstmals ist eine Delegation aus Bayreuth bei der Praschka 50 in der Partnerstadt Prag 6 an den Start gegangen. Mit dabei waren der 3. Bürgermeister von Bayreuth, Thomas Bauske, und Stadtrat Klaus Wöhr-Struller. Beide haben die anspruchsvolle Mountainbike-Strecke in rund 2,5 Stunden geschafft. Fast zeitgleich ist auch der Bürgermeister von Prag 6, Jakub Starek, ins Ziel gekommen. Für Bauske war das Rennen nicht nur sportlich besonders, er sieht darin eine neue Möglichkeit, die Städtepartnerschaft zu stärken.
13: Heute Nacht kann es teilweise Bodenfrost geben. Es wird sternenklar, die Temperaturen gehen runter auf Werte um die 3 Grad. Morgen dann 14 bis 17 Grad und Sonnenschein. Übers Wochenende bleibt es dann auch sonnig und die Temperaturen gehen rauf auf 20 bis 23 Grad. Auf der A9 in Richtung Nürnberg läuft eine Unfallaufnahme zwischen Bayreuth Süd und Trockau. Die rechte Spur und die Standspur sind da blockiert. Und in Kulmbach ist der Bahnübergang in der Kronacher Straße bis nächsten Mittwoch wegen Bauarbeiten gesperrt. Dann wird geblitzt auf der A70 Richtung Bamberg am Bamberger Kreuz. Da sind 100 erlaubt. Dann auf der B2 in Neuenreuth auf Höhe der Tankstelle und in Münchberg in der Hofer Straße unterhalb vom Schützenhaus in stadtauswärtiger Richtung. Wenn ihr sonst noch was habt, dann könnt ihr natürlich gern Bescheid geben, ganz einfach mit einer WhatsApp ins Studio.
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11: Es ist 19 Uhr, ich bin Stefan Schütz. 87 Tage nach dem blamablen WM-Aus startet die Fußballnationalmannschaft unter dem neuen Bundestrainer Jürgen Klopp in die Nations League. In Amsterdam ist Erzrivale Niederlage der erste Kontrahent. Klopp ist der 13. DFB-Chefcoach in der langen Länderspielhistorie und sagte:
12: Für die Spieler wird es aus einem Grund, ein spezielles Spiel und ein auch schwieriges Spiel, weil der Gegner einfach richtig gutes Talent hat, Riesentalent hat. Wenn wir überhaupt eine Chance haben wollen, dann müssen wir es wirklich als richtiges, also wenn man so will, auch, wir sind ja nun mal Nachbarländer, kann man sie auch als Derby sehen, als Derby annehmen.
11: Der 59-Jährige hat nach der WM-Pleite die Nachfolge von Julian Nagelsmann angetreten. Im Bundestag wurde heute über die Organspende gesprochen. Abgeordnete verschiedener Fraktionen suchen erneut nach einer Mehrheit für eine Einführung der sogenannten Widerspruchslösung. Spender wäre dann jeder, der zu Lebzeiten nicht ausdrücklich widersprochen hat. Abgestimmt wurde heute noch nicht. Weitere Themen im Parlament waren die Pläne für eine höhere Tabaksteuer und geringere Führerscheinkosten. Der Europäische Gerichtshof stärkt die Rechte von Verbrauchern, die jahrelang zu viel für Wärme gezahlt haben. Bei unrechtmäßigen Preiserhöhungen in Energieverträgen dürfen Ansprüche auf Rückerstattung nicht automatisch nach 3 Jahren verfallen. Anlass war ein Streit vor dem Berliner Kammergericht um einen Fernwärmevertrag, dessen Preis mehrfach erhöht worden war. Bei einem ökumenischen Gottesdienst auf dem Münchner Oktoberfest haben hunderte Menschen eines tödlich verunglückten Mitarbeiters gedacht. Die Veranstaltung im Marstallzelt richtete sich an Schaustellerfamilien, Wiesenwirte und Marktkaufleute, aber auch andere Gäste waren eingeladen. Der 52 Jahre alte Security-Mitarbeiter war am Montagabend von der Gondel eines Freefall-Towers getroffen worden. Er hätte sich dort wohl nicht aufhalten dürfen. Mehr als jeder fünfte Neuwagen in der EU fährt inzwischen rein elektrisch. Wie der Herstellerverband ACEA meldet, haben E-Autos ihren Anteil an den Neuzulassungen deutlich ausgebaut. Nach den ersten 8 Monaten in diesem Jahr lag der Anteil bei 21,7%, fast 6 Prozentpunkte mehr als noch im Vorjahr. Es ist jetzt 7:15.
13: Uhr. Sternenklar wird die kommende Nacht. Die Tiefstwerte liegen um 3 Grad. Das heißt, es kann Bodenfrost geben. Morgen am Freitag dann 14 bis 17 Grad und Sonnenschein. Und auch übers Wochenende wird sonnig. Dann sogar noch ein bisschen wärmer mit 20 bis 23 Grad. Wir haben keine Störungsmeldungen mehr, aber 2 Blitzer. Der eine steht auf der A70 Richtung Bamberg am Bamberger Kreuz, da sind 100 erlaubt. Der andere auf der B2 in Neuenreuth auf Höhe der Tankstelle. Und wenn ihr sonst noch was habt, dann gebt gern Bescheid mit einer WhatsApp ins Studio.
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1: Es ist jetzt 19.30 Uhr, ich bin Tamara Bussler, das News-Update, schönen Abend. Weniger Auflagen, niedrigere Kosten und mehr Planungssicherheit. Das fordert der Bayreuther CSU-Landtagsabgeordnete Frank Dierl für Unternehmen in Oberfranken. Hintergrund ist eine neue Wirtschaftsresolution der CSU-Landtagsfraktion, die diese Woche bei ihrer Klausurtagung im Kloster Banz beschlossen worden ist. Darin fordert die Fraktion unter anderem eben weniger Bürokratie, niedrigere Lohnzusatzkosten und eine geringere Steuerbelastung für Unternehmen. Auch bei der Energiepolitik setzt sie auf Technologieoffenheit und bezahlbare Energiepreise. Dierl sagt, gerade Betriebe in Bayreuth und Oberfranken seien durch hohe Kosten und viele Vorschriften belastet. Für die Region fordert er außerdem Investitionen in Verkehr, digitale Infrastruktur und bessere Bedingungen für Unternehmensnachfolgen. Die Toilettenanlage am Rhönsee ist inzwischen 15 Jahre alt und soll neu gemacht werden. Darüber hat jetzt der Stadtentwicklungsausschuss beraten. Geplant sind 2 Unisex-Toiletten, in eine davon soll außerdem ein Wickeltisch kommen. Zusätzlich prüft die Stadt eine weitere Toilettenanlage, aber eher am Südende des Tierparks. Dort kommen inzwischen immer mehr Besucher hin, sodass sich das auch lohnt. 50 Kilometer, fast 800 Höhenmeter und jede Menge Teamgeist. Erstmals ist eine Delegation aus Bayreuth bei der Praschka 50 in der Partnerstadt Prag 6 an den Start gegangen. Mit dabei waren der 3. Bürgermeister von Bayreuth, Thomas Bauske, und Stadtrat Klaus Wöhr-Struller. Beide haben die anspruchsvolle Mountainbike-Strecke in rund 2,5 Stunden geschafft. Fast zeitgleich ist auch der Bürgermeister von Prag 6, Jakub Starek, ins Ziel gekommen. Für Bauske war das Rennen nicht nur sportlich besonders, er sieht darin eine neue Möglichkeit, die Städtepartnerschaft zu stärken.
2: Die Nacht zum Freitag wird sternenklar und kalt. Tiefstwerte um 3 Grad sind da möglich und das heißt, es kann auch Bodenfrost geben. Morgen dann 14 bis 17 Grad und Sonnenschein und auch übers Wochenende wird sonnig, dann bei 20 bis 23 Grad.
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2: Auf der A9 in Richtung Nürnberg zwischen Markt Schorgast und dem Dreieck Bayreuth-Kulmbach 2 Kilometer Stau, das dauert eine Viertelstunde länger und bitte besondere Vorsicht zwischen Bad Berneck-Himmelkron und dem Dreieck Bayreuth-Kulmbach. Da steht ein Auto mit einer Panne im Bereich der Fahrbahnverengung und es sind Personen auf der Fahrbahn. Dann wird geblitzt auf der A70 Richtung Bamberg am Bamberger Kreuz bei erlaubten 100 und auf der B2 in Neuenreuth auf Höhe der Tankstelle. Wenn ihr sonst noch was habt, dann gebt Bescheid mit einer WhatsApp ins Studio.
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1: Es ist 20 Uhr, ich bin Stefan Schütz. Jürgen Klopp gibt heute sein Debüt als Trainer der deutschen Fußballnationalmannschaft. In der Nations League trifft Deutschland auf die Niederlande. Anpfiff ist um 20.45 Uhr in Amsterdam. Bereits am Sonntag geht es für die Mannschaft um Klopp in dem UEFA-Wettbewerb weiter. Gegner in Augsburg ist dann Griechenland und in einer Woche empfängt die DFB-Elf Serbien in München. Es ist das Gipfeltreffen der beiden wohl gerade mächtigsten Männer der Welt und kann deshalb Auswirkungen haben auf Politik und Wirtschaft weltweit. US-Präsident Trump hat den chinesischen Staatschef Xi Jinping in Washington empfangen, Tina Eck berichtet.
2: Der pompöse Empfang hier in Washington kann kaum vom Konfliktstoff ablenken. Handel, Zölle, Taiwan, KI und Kriege, im Speziellen Chinas Ölimporte aus dem Iran und Russland. Beim Staatsbankett am Abend ist die Tech-Branche dabei. Stärkere Kontrollen bei der Entwicklung von KI oder Superintelligenz stoßen bei Trump und Xi auf Ablehnung.
1: Gezielte Finanzhilfen je nach Höhe des Einkommens statt Tankrabatt für alle. Das ist bisher wegen fehlender Daten zwischen den Finanzämtern nicht möglich, aber laut Süddeutscher Zeitung arbeitet die Regierung daran, das zu ändern. In anderen Ländern, etwa in den USA, wird seit Jahren eine gezielte Hilfe praktiziert, teilweise mit Hilfe von Papierschecks, die per Post verschickt werden. Die Bundesregierung will Geheimdiensten mehr Macht geben. Der Bundestag hat heute über einen Gesetzentwurf beraten, der die Befugnisse von BND und Verfassungsschutz ausweiten soll. Künftig könnte der BND fremde IT-Systeme angreifen und ausländische Unternehmen sabotieren, wenn von ihnen eine Gefahr für Deutschland ausgeht. Die Regierung begründet den Schritt, Deutschland sei zunehmend Ziel von Spionage, Sabotage, Cyberangriffen und Desinformation. 4 von 5 Lehrkräften an Bayerns Gymnasien und beruflichen Oberschulen nutzen künstliche Intelligenz für ihre Arbeit. Das zeigt eine Umfrage des Bayerischen Philologenverbandes unter rund 3.300 Lehrern. Am häufigsten kommt KI bei der Erstellung von Aufgaben zum Einsatz, aber auch bei Unterrichtsplanung und Texten. Fast 40% setzen KI-Tools bereits direkt im Unterricht mit Schülern ein. Es ist jetzt 8:15.
3: Es geht rein in eine sternenklare und ziemlich kalte Nacht mit Tiefstwerten um 3 Grad. Da ist Bodenfrost möglich. Morgen am Freitag dann Sonnenschein und 14 bis 17 Grad. Und auch übers Wochenende scheint häufig die Sonne. Die Temperaturen dann bei 20 bis 23 Grad. Auf der A9 in Richtung Nürnberg gibt's 1 Kilometer Stau zwischen Markt Torgast und dem Dreieck Bayreuth-Kulmbach. Das dauert knappe 10 Minuten länger. Geblitzt wird auf der A70 Richtung Bamberg am Bamberger Kreuz. Da sind 100 erlaubt und auf der B2 in Neuenreuth bei der Tankstelle. Wenn ihr sonst noch was habt, gebt gern Bescheid mit einer WhatsApp ins Studio.
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1: Was ist das heute Abend? Ist das einfach ein Länderspiel? Ist das der Wahnsinn, das erste Spiel unter Jürgen Klopp?
2: Ja, ja. Und ist es vielleicht verantwortlich für die Stimmung im ganzen Land?
1: Ist es die Wende in der Stimmung?
2: Ich glaube schon. Na, also wenn wir jetzt heute Abend gewinnen, dann ist schon so ein bisschen Aufschwungsstimmung, oder?
1: Weiß man denn schon, wer so aufspielt heute?
2: Ja, ich habe schon mal geguckt. Aufstellung, also um 20.45 Uhr geht's ja los gegen die Niederlande. Im Tor steht unser Marc Ter Stegen. Manuel Neuer ist ja vorbei, ne? Rum ums Eck. Dann ist Jonathan Tah dabei, Nico Schlotterbeck, Joshua Kimmich, Jamal Musiala. Kai Havertz, also wir kennen sie alle.
1: Klingt schon vielversprechend.
2: Ja. Ja, und jetzt hoffen wir halt, dass sie unter Jürgen Klopp quasi so richtig Gas geben.
1: Ja, oder ist es vielleicht am Ende auch ein Derby?
3: Das mögen die Holländer gerade nicht so sehen, aber es ist trotzdem Wahnsinn, wie viele Topspieler die holländische und niederländische Nationalmannschaft hat. Und dementsprechend wissen wir, dass wir, wenn wir überhaupt eine Chance haben wollen, dann müssen wir es wirklich als richtiges, also wenn man so will, auch wir sind ja nun mal Nachbarländer, kann man sie auch als Derby sehen, als Derby annehmen.
1: Na, dann machen wir das so.
2: Na, so schaut's aus.
1: Ja. Also es ist nicht mehr, nicht weniger als die Frage, kommt dieses Land wieder auf die Beine?
2: So ist es. Heute Abend werden wir es erfahren.
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1: Es ist 20.30 Uhr. Ich bin Tamara Bussler. Schönen Abend. In Eckersdorf werden die Pläne für die Zweifachhalle neben der Schule konkreter. Nach aktueller Schätzung kostet der Neubau rund 11,5 Millionen Euro. Die tatsächlichen Kosten können sich aber noch verändern. Die Gemeinde will für das Projekt Förderungen beantragen und rechnet mit etwa 2 Millionen Euro. Die neue Halle soll unter anderem Schulen und Vereinen zur Verfügung stehen. Laut Gemeindekämmerer Kevin Schramm würde mit dem Bau voraussichtlich im Frühjahr 2027 begonnen werden können. Weniger Auflagen, niedrigere Kosten und mehr Planungssicherheit. Das fordert der Bayreuther CSU-Landtagsabgeordnete Frank Dierl für Unternehmen in Oberfranken. Hintergrund ist eine neue Wirtschaftsresolution der CSU-Landtagsfraktion, die diese Woche bei ihrer Klausurtagung im Kloster Banz beschlossen worden ist. Darin fordert die Fraktion unter anderem eben weniger Bürokratie, niedrigere Lohnzusatzkosten und eine geringere Steuerbelastung für Unternehmen. Auch bei der Energiepolitik setzt sie auf Technologieoffenheit und bezahlbare Energiepreise. Dierl sagt, gerade Betriebe in Bayreuth und Oberfranken seien durch hohe Kosten und viele Vorschriften belastet. Für die Region fordert er außerdem Investitionen in Verkehr, digitale Infrastruktur und bessere Bedingungen für Unternehmensnachfolgen. In Bischofsgrün und Neubau stehen am Wochenende die letzten Sommerwettbewerbe im Skispringen und in der nordischen Kombi an. Beim Bayern Cup treten die besten Nachwuchssportler aus dem gesamten Freistaat gegeneinander an. Am Samstag geht es ab 9 Uhr auf den Schanzen in Bischofsgrün um Punkte. Ab etwa 14 Uhr wechseln die nordischen Kombinierer dann nach Neubau. Dort stehen die Läufe auf der Skirollerbahn an der Blemmelalm an. Mit dabei sind auch 9 Sportler vom SC Bischofsgrün. Gute Chancen auf einen Podestplatz hat unter anderem Finn Weigel. Der Eintritt zu den beiden Wettkampfstätten ist frei.
2: Wir starten in eine sternenklare und kalte Nacht. Bodenfrost ist möglich, Tiefstwerte normalerweise so um die 3 Grad. Morgen dann Sonnenschein und 14 bis 17 Grad und übers Wochenende bleibt sonnig und es wird noch ein bisschen wärmer mit 20 bis 23 Grad. Störungsmeldungen haben wir keine mehr, aber immerhin noch 2 Blitzer. Zum einen auf der A70 Richtung Bamberg am Bamberger Kreuz, da sind 100 erlaubt. Zum anderen auf der B2 in Neuenreuth bei der Tankstelle.
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1: Es ist 21 Uhr, ich bin Stefan Schütz. Wer jahrelang zu viel an seinen Energieversorger zahlt, hat jetzt bessere Chancen, Geld zurückzubekommen. Laut dem Europäischen Gerichtshof verfallen Ansprüche wegen unwirksamer Preisänderungen nicht einfach nach 3 Jahren. Ronny Thorau berichtet.
2: Auslöser war ein Fernwärmeversorger hier in Berlin, dessen Arbeitspreis änderte sich ab 2015 jedes Jahr für eine Kundin. Doch erst 2019 erhob die Einspruch. Zu spät, erklärte das Kammergericht Berlin. Wer 3 Jahre nicht widerspreche, müsse zahlen. Der Europäische Gerichtshof sieht das anders. Unwirksame Preiserhöhungsklauseln können also künftig wohl länger als 3 Jahre erfolgreich beanstandet werden.
1: Auf den Straßen hat es im laufenden Jahr bisher weniger Verkehrstote gegeben. Laut Bundesstatistik gab es aber mehr Todesopfer, die mit einem E-Scooter unterwegs waren. Knapp 30 sind nach einem Unfall gestorben und das sei wirklich auffällig, sagen die Statistiker. Denn in allen anderen Gruppen, also Auto- und Motorradfahrer, Radler und Fußgänger, gab es weniger Tote. Außerdem wurden viel mehr Leute auf E-Scootern verletzt, vor allem Teenager. Die deutsche Wirtschaft kommt wieder in Schwung und zwar kräftiger als bislang gedacht. Die führenden Wirtschaftsinstitute im Land haben ihre Konjunkturprognose verdoppelt. In ihrem Herbstgutachten erwarten sie jetzt für das laufende Jahr einen Anstieg des Bruttoinlandsproduktes um 1,3%. Im Frühling hatten sie noch mit einem Plus von 0,6% gerechnet. Dieser Aufschwung stehe auf einem schmalen Fundament, sagen die Experten. Streit mit der Familie, Geldsorgen oder die psychische Gesundheit. Viele Nutzer von Chatbots wenden sich mit persönlichen und vertraulichen Themen an die KI-Anwendungen. In einer Befragung des Softwaredienstleisters Proton gaben 68% an, mindestens einmal ein sensibles Thema mit einem KI-System besprochen zu haben. Gleichzeitig vertrauen gut 40% der Nutzer den Anbietern wenig oder gar nicht, wenn es um den Datenschutz geht. Wetterbedingt war es bisher nicht möglich, per Drohne zu erkunden, wie heftig der Felssturz an Deutschlands höchstem Berg der Zugspitze war. Eine Sprecherin einer Forschungsstation sagte, es sei nach wie vor sehr staubig. Morgen soll das Wetter mitspielen. Klar ist bisher, dass der Felssturz am Dienstag auf einer Höhe von rund 2800 Metern stattgefunden hat. Als Grund wird der auftauende Permafrost infolge des Klimawandels vermutet. Es ist jetzt 9:15. Nachts klart es überall auf, dabei kühlt es kräftig ab auf plus 6 bis teils unter 0 Grad. Morgen zeigt sich dann häufig die Sonne bei 16 bis 22 Grad und es wird noch besser. Von Samstag an sorgt ein stabiles Hoch bis weit in die neue Woche für viel Sonnenschein und Temperaturen um 25 Grad. A3 Würzburg Richtung Nürnberg zwischen Erlangen-Frauenaurach und Erlangen-Tennenlohe 4 Kilometer Stau. Es dauert ungefähr 45 Minuten länger. A3 Nürnberg-Passau zwischen Laber und Nittendorf Gefahr durch 2 Rehe auf der Fahrbahn. Die A8 Stuttgart Richtung München zwischen Augsburg-Ost und Friedberg 2 Kilometer Stau plus 15 Minuten. Die A6 Nürnberg Richtung Heilbronn zwischen Kupferzell und Neuenstein laufen Bergungsarbeiten. Der rechte Fahrstreifen ist gesperrt. Und die A99 Autobahnring zwischen Kreuz München West und Dreieck München Allach Gefahr durch Personen auf der Fahrbahn. Gute Fahrt.
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1: Ich bin Stefan Schütz. Wer jahrelang zu viel an seinen Energieversorger zahlt, hat jetzt bessere Chancen, Geld zurückzubekommen. Laut dem Europäischen Gerichtshof verfallen Ansprüche wegen unwirksamer Preisänderungen nicht einfach nach 3 Jahren. Ronny Thorau berichtet.
2: Auslöser war ein Fernwärmeversorger hier in Berlin, dessen Arbeitspreis änderte sich ab 2015 jedes Jahr für eine Kundin. Doch erst 2019 erhob die Einspruch. Zu spät, erklärte das Kammergericht Berlin. Wer 3 Jahre nicht widerspreche, müsse zahlen. Der Europäische Gerichtshof sieht das anders. Unwirksame Preiserhöhungsklauseln können also künftig wohl länger als 3 Jahre erfolgreich beanstandet werden.
1: Auf den Straßen hat es im laufenden Jahr bisher weniger Verkehrstote gegeben. Laut Bundesstatistik gab es aber mehr Todesopfer, die mit einem E-Scooter unterwegs waren. Knapp 30 sind nach einem Unfall gestorben und das sei wirklich auffällig, sagen die Statistiker. Denn in allen anderen Gruppen, also Auto- und Motorradfahrer, Radler und Fußgänger, gab es weniger Tote. Außerdem wurden viel mehr Leute auf E-Scootern verletzt, vor allem Teenager. Das waren die Nachrichten um 5:30. Nachts klart es überall auf, dabei kühlt es kräftig ab auf +6 bis teils unter 0 Grad. Morgen zeigt sich dann häufig die Sonne bei 16 bis 22 Grad und es wird noch besser. Von Samstag an sorgt ein stabiles Hoch bis weit in die neue Woche für viel Sonnenschein und Temperaturen um 25 Grad.
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1: Es ist 22 Uhr, ich bin Moritz Einzel. Die Bundesregierung will künftig gezielter finanziell helfen können, abhängig vom monatlichen Einkommen. Das Problem, laut Süddeutscher Zeitung, dem Bundeszentralamt fehlen dafür wichtige Daten, etwa Kontoverbindungen und Einkommensverhältnisse vieler Bürger. Die Finanzämter der Länder sollen diese Informationen künftig übermitteln dürfen. Hintergrund ist zum Beispiel die Kritik am Tankrabatt, von dem auch Gutverdiener profitieren. Rheinland-Pfalz hat ein weiteres Jahr den Vorsitz der Ministerpräsidentenkonferenz inne. Das beschlossen die Regierungschefs der Länder einstimmig. Turnusgemäß wäre Sachsen-Anhalt ab Oktober dran gewesen, mit einem möglichen AfD-Ministerpräsidenten Siegmund. Juristen sagen, dieses politische Manöver sei zulässig. Es ist das Gipfeltreffen der beiden wohl gerade mächtigsten Männer der Welt und kann deshalb Auswirkungen haben auf Politik und Wirtschaft weltweit. US-Präsident Donald Trump hat den chinesischen Staatschef Xi Jinping in Washington empfangen. Tina Eck berichtet.
2: Der pompöse Empfang hier in Washington kann kaum vom Konfliktstoff ablenken. Handel, Zölle, Taiwan, KI und Kriege im speziellen Chinas Ölimporte aus dem Iran und Russland. Beim Staatsbankett am Abend ist die Tech-Branche dabei. Stärkere Kontrollen bei der Entwicklung von KI oder Superintelligenz stoßen bei Trump und Xi auf Ablehnung.
1: Die Bundesregierung will Geheimdiensten mehr Macht geben. Der Bundestag hat über einen Gesetzentwurf beraten, der die Befugnisse von BND und Verfassungsschutz ausweiten soll. Künftig könnte der BND fremde IT-Systeme angreifen und ausländische Unternehmen sabotieren, wenn von ihnen eine Gefahr für Deutschland ausgeht. Die Begründung der Regierung: Deutschland sei zunehmend Ziel von Spionage, Sabotage, Cyberangriffen und Desinformation. Bayerns Pilzsaison fällt auch dieses Jahr enttäuschend aus. In Wäldern und auf Wiesen finden sich ungewöhnlich wenige Pilze, das teilte unter anderem der Landesbund für Vogel- und Naturschutz mit. Grund seien häufigere trockene Sommer durch die Klimakrise. Einzelne Dürrejahre würden viele Pilzarten überstehen, so ein Sprecher. Problematisch werde es aber, wenn Erholungsphasen zwischen den Trockenjahren ausbleiben. Es ist jetzt kurz nach 10. Es klart nach und nach überall auf, dabei kühlt es kräftig ab bei uns in Bayern auf plus 6 bis teils unter 0 Grad. Am Tag zeigt sich dann häufig die Sonne bei 16 bis 22 Grad und es wird noch besser. Von Samstag an sorgt ein stabiles Hoch bis weit in die neue Woche für viel Sonnenschein und Temperaturen um die 25 Grad. Vorsicht auf der A3 Passau Richtung Nürnberg. Zwischen dem Kreuz Deggendorf und Metten liegen Gegenstände auf der Fahrbahn. A3 Würzburg Richtung Nürnberg, zwischen Höchstadt Ost und Erlangen West ein Unfall mit mehreren Fahrzeugen und zwischen Erlangen Frauenaurach und Erlangen Tennenlohe 3 Kilometer Stau, 13 Minuten der Zeitverlust. A8 Stuttgart Richtung München, zwischen Augsburg West und Friedberg 2 Kilometer Stau, eine halbe Stunde Zeitverlust. Und Vorsicht auf der A73 Bamberg Richtung Suhl, zwischen Breitengüßbach Nord und Zapfendorf, da ist die rechte Fahrspur nach einem Unfall blockiert.
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1: Was ist das heute Abend? Ist das einfach ein Länderspiel? Ist das der Wahnsinn, das erste Spiel unter Jürgen Klopp?
2: Ja, ja. Und ist es vielleicht verantwortlich für die Stimmung im ganzen Land?
1: Ist es die Wende in der Stimmung?
2: Ich glaube schon. Na, also wenn wir jetzt heute Abend gewinnen, dann ist es schon so ein bisschen Aufschwungsstimmung,
1: weiß
2: oder?
1: Weiß man denn schon, wer so aufspielt heute?
2: Ja, ich habe schon mal geguckt. Aufstellung, also um 20.45 Uhr geht es ja los gegen die Niederlande. Im Tor steht unser Marc Ter Stegen. Manuel Neuer ist ja vorbei, ne? Rum ums Eck. Dann ist Jonathan Tah dabei, Nico Schlotterbeck, Joshua Kimmich, Jamal Musiala. Kai Havertz, also wir kennen sie alle.
1: Klingt schon vielversprechend.
2: Ja. Ja, und jetzt hoffen wir halt, dass sie unter Jürgen Klopp quasi so richtig Gas geben.
1: Ja, oder ist es vielleicht am Ende auch ein Derby?
3: Das mögen die Holländer gerade nicht so sehen, aber es ist trotzdem Wahnsinn, wie viele Topspieler die holländische und niederländische Nationalmannschaft hat. Und dementsprechend wissen wir, dass wir, wenn wir überhaupt eine Chance haben wollen, dann müssen wir es wirklich als richtiges, also wenn man so will, auch wir sehen ja nun mal Nachbarländer, kann man sie auch als Derby sehen, als Derby annehmen.
1: Na, dann machen wir das so.
2: Na, so schaut's aus.
1: Ja. Also es ist nicht mehr, nicht weniger als die Frage, kommt dieses Land wieder auf die Beine?
2: So ist es. Heute Abend werden wir es erfahren.
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1: Ich bin Moritz Einzel. Die Bundesregierung will künftig gezielter finanziell helfen können, abhängig vom monatlichen Einkommen. Das Problem, laut Süddeutscher Zeitung, dem Bundeszentralamt fehlen dafür wichtige Daten, etwa Kontoverbindungen und Einkommensverhältnisse vieler Bürger. Die Finanzämter der Länder sollen diese Informationen künftig übermitteln dürfen. Hintergrund ist zum Beispiel die Kritik am Tankrabatt, von dem auch Gutverdiener profitieren. Rheinland-Pfalz hat ein weiteres Jahr den Vorsitz der Ministerpräsidentenkonferenz inne. Das beschlossen die Regierungschefs der Länder einstimmig. Turnusgemäß wäre Sachsen-Anhalt ab Oktober dran gewesen, mit einem möglichen AfD-Ministerpräsidenten Siegmund. Juristen sagen, dieses politische Manöver sei zulässig. Das waren die Nachrichten um 9:30. Es klart nach und nach überall auf, dabei kühlt es kräftig ab bei uns in Bayern auf +6 bis teils unter 0 Grad. Am Tag zeigt sich dann häufig die Sonne bei 16 bis 22 Grad und es wird noch besser. Von Samstag an sorgt ein stabiles Hoch bis weit in die neue Woche für viel Sonnenschein und Temperaturen um die 25 Grad.
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1: Es ist 23 Uhr, ich bin Moritz Einzel. Beim Debüt von Jürgen Klopp als Bundestrainer hat die deutsche Fußballnationalmannschaft einen Sieg knapp verpasst. Das DFB-Team kam in Amsterdam gegen die Niederlande zu einem 1:1 Unentschieden. Felix Metscher brachte Deutschland in der 32. Minute in Führung. In der Nachspielzeit erzielte Cody Gakpo den Ausgleich für die Niederlande. Als nächstes trifft das deutsche Team am Sonntag in Augsburg auf Griechenland. Im Bundestag ist heute über einen neuen Anlauf zu einer Gesetzesänderung beim Thema Organspende debattiert worden. Eine fraktionsübergreifende Gruppe von Abgeordneten hat einen Entwurf für eine Widerspruchslösung eingebracht. Die SPD-Abgeordnete Dittmar sagte, man wolle die Ausgangslage verändern.
2: Heute müssen diejenigen aktiv werden, die Organe spenden wollen. Sie müssen ihre Zustimmung erklären. Künftig müssen diejenigen aktiv werden, die keine Organe spenden wollen. Sie müssen widersprechen. Jeder Mensch kann Nein sagen.
1: Der Grünen-Abgeordnete Lehmann vertritt eine andere Meinung.
3: Ein Mensch sollte nur selbst über seinen Körper verfügen. Die Widerspruchsregelung hingegen bedeutet im Kern nichts anderes als eine Vergesellschaftung des Körpers.
1: Etwa 8000 Menschen in Deutschland warten derzeit auf ein Spenderorgan. Eigentlich sollte Sachsen-Anhalt demnächst den Vorsitz der Ministerpräsidentenkonferenz übernehmen. Stattdessen behält Rheinland-Pfalz den MPK-Vorsitz für ein weiteres Jahr. Das haben die Regierungschefs der Länder beschlossen. Hintergrund ist der Wahlsieg der AfD in Sachsen-Anhalt und die Ungewissheit, wer dort künftig regiert. Reporter der US-Medien CNN, MS Now und Politico haben wieder Zugang zum Weißen Haus. Das teilten die drei Medienhäuser mit, nachdem sie zunächst erneut zurückgewiesen worden waren, trotz eines Richterspruchs zu ihren Gunsten. Ein Richter ordnete den vorläufigen Zutritt für Vertreter der drei Medien an, nachdem US-Präsident Trump sie vergangenen Freitag aus seinem Amtssitz verbannt hatte. Bei einem ökumenischen Gottesdienst auf dem Münchner Oktoberfest haben hunderte Menschen eines tödlich verunglückten Mitarbeiters gedacht. Die Veranstaltung im Marstallzelt richtete sich an Schaustellerfamilien, Wiesenwirte und Marktkaufleute, aber auch andere Gäste waren eingeladen. Der 52 Jahre alte Security-Mitarbeiter war am Montagabend von der Gondel eines Freefall Towers getroffen worden. Es ist jetzt 11:15. Es klart nach und nach überall auf, dabei kühlt es kräftig ab bei uns in Bayern auf +6 bis teils unter 0 Grad. Am Tag zeigt sich dann häufig die Sonne bei 16 bis 22 Grad und es wird noch besser. Von Samstag an sorgt ein stabiles Hoch bis weit in die neue Woche für viel Sonnenschein und Temperaturen um die 25 Grad. Vorsicht auf der A3 Würzburg Richtung Nürnberg zwischen Höchstadt Ost und Erlangen West. Behinderungen nach einem Unfall mit mehreren Fahrzeugen. Und auf der A93 Regensburg Richtung Weiden zwischen Schwandorf Süd und Schwandorf Mitte liegt ein toter Hase auf der Fahrbahn.
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1: Ich bin Moritz Einzel. Beim Debüt von Jürgen Klopp als Bundestrainer hat die deutsche Fußballnationalmannschaft einen Sieg knapp verpasst. Das DFB-Team kam in Amsterdam gegen die Niederlande zu einem 1:1 Unentschieden. Felix Metscher brachte Deutschland in der 32. Minute in Führung. In der Nachspielzeit erzielte Cody Gakpo den Ausgleich für die Niederlande. Als nächstes trifft das deutsche Team am Sonntag in Augsburg auf Griechenland. Im Bundestag ist heute über einen neuen Anlauf zu einer Gesetzesänderung beim Thema Organspende debattiert worden. Eine fraktionsübergreifende Gruppe von Abgeordneten hat einen Entwurf für eine Widerspruchslösung eingebracht. Die SPD-Abgeordnete Dittmar sagte, man wolle die Ausgangslage verändern.
2: Heute müssen diejenigen aktiv werden, die Organe spenden wollen. Sie müssen ihre Zustimmung erklären. Künftig müssen diejenigen aktiv werden, die keine Organe spenden wollen. Sie müssen widersprechen. Jeder Mensch kann Nein sagen.
1: Der Grünen-Abgeordnete Lehmann vertritt eine andere Meinung.
3: Ein Mensch sollte nur selbst über seinen Körper verfügen. Die Widerspruchsregelung hingegen bedeutet im Kern nichts anderes als eine Vergesellschaftung des Körpers.
1: Etwa 8000 Menschen in Deutschland warten derzeit auf ein Spenderorgan. Das waren die Nachrichten um 5:30. Es klart nach und nach überall auf, dabei kühlt es kräftig ab bei uns in Bayern auf +6 bis teils unter 0 Grad. Am Tag zeigt sich dann häufig die Sonne bei 16 bis 22 Grad und es wird noch besser. Von Samstag an sorgt ein stabiles Hoch bis weit in die neue Woche für viel Sonnenschein und Temperaturen um die 25 Grad.
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1: Es ist 0 Uhr, ich bin Moritz Einzel. Die deutsche Fußballnationalmannschaft hat beim Debüt von Jürgen Klopp als Bundestrainer einen Sieg knapp verpasst. Das DFB-Team kam in Amsterdam gegen die Niederlande zu einem 1:1 Unentschieden. Felix Metscher brachte Deutschland in der 32. Minute in Führung. In der Nachspielzeit erzielte Cody Gakpo den Ausgleich für die Niederlande. Klopps Fazit bei RTL.
2: Ich war mit vielen Einzelleistungen sehr, sehr, sehr zufrieden. War generell mit der Leidenschaft, die wir an den Tag gelegt haben, sehr zufrieden. Wir können besser und mehr Fußball spielen, ganz bestimmt.
1: Als nächstes trifft das deutsche Team am Sonntag in Augsburg auf Griechenland. Gezielte Finanzhilfen je nach Einkommen statt Tankrabatt für alle. Das ist bisher wegen fehlender Daten zwischen den Finanzämtern nicht möglich. Aber laut Süddeutscher Zeitung arbeitet die Regierung daran, das zu ändern. In anderen Ländern, etwa in den USA, wird seit Jahren die gezielte Hilfe praktiziert. Teilweise mit Hilfe von Papierschecks, die per Post verschickt werden. Die Bundesregierung will Geheimdiensten mehr Macht geben. Der Bundestag hat über einen Gesetzentwurf beraten, der die Befugnisse von BND und Verfassungsschutz ausweiten soll. Künftig könnte der BND fremde IT-Systeme angreifen und ausländische Unternehmen sabotieren, wenn von ihnen eine Gefahr für Deutschland ausgeht. Die Regierung begründet den Schritt. Deutschland sei zunehmend Ziel von Spionage, Sabotage, Cyberangriffen und Desinformation. Streit mit der Familie, Geld, Sorgen oder die psychische Gesundheit. Viele Nutzer von Chatbots wenden sich mit persönlichen und vertraulichen Themen an die KI-Anwendungen. In einer Befragung des Software-Dienstleisters Proton gaben 68% an, mindestens einmal ein sensibles Thema mit einem KI-System besprochen zu haben. Gleichzeitig vertrauen gut 40% der Nutzer den Anbietern wenig oder gar nicht, wenn es um Datenschutz geht. Und nochmal Sport. Die Basketballer des FC Bayern sind mit einem Sieg in die neue Saison in der Euroleague gestartet. Die Münchner setzten sich in Sofia gegen Hapoel Tel Aviv mit 86:84 durch. Nach einer titellosen Saison auch national wollen die Bayern-Basketballer in der neuen Spielzeit deutlich besser abschneiden. In der Euroleague gehören sie aber nicht zu den Titelfavoriten. Es ist jetzt 11:45. Es ist klar oder örtlich neblig bei uns in Bayern bei Temperaturen zwischen +6 und -1 Grad. Tagsüber lösen sich die Nebelfelder meist rasch auf, sonst scheint häufig die Sonne. Im östlichen Bergland bilden sich vorübergehend harmlose Quellwolken. Die Höchstwerte liegen bei 16 bis 22 Grad. Von Samstag bis weit in die neue Woche erwartet uns mit einem stabilen Hoch viel Sonnenschein. Die A995 Kreuz München Süd Richtung München ist gesperrt zwischen Unterhaching Nord und München Giesing. Grund sind Bauarbeiten. Das Ganze dauert noch bis ca. 5 Uhr früh. Und die B301 Ismaning Richtung Abensberg zwischen Lindkirchen und Meilenhofen. Vorsicht, da liegen Gegenstände auf der Fahrbahn.
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1: Ich bin Moritz Einzel. Die deutsche Fußballnationalmannschaft hat beim Debüt von Jürgen Klopp als Bundestrainer einen Sieg knapp verpasst. Das DFB-Team kam in Amsterdam gegen die Niederlande zu einem 1:1 Unentschieden. Felix Metscher brachte Deutschland in der 32. Minute in Führung. In der Nachspielzeit erzielte Cody Gakpo den Ausgleich für die Niederlande. Klopps Fazit bei RTL.
2: Ich war mit vielen Einzelleistungen sehr, sehr, sehr zufrieden. War generell mit der Leidenschaft, die wir an den Tag gelegt haben, sehr zufrieden. Wir können besser und mehr Fußball spielen, ganz bestimmt.
1: Als nächstes trifft das deutsche Team am Sonntag in Augsburg auf Griechenland. Gezielte Finanzhilfen je nach Einkommen statt Tankrabatt für alle. Das ist bisher wegen fehlender Daten zwischen den Finanzämtern nicht möglich. Aber laut Süddeutscher Zeitung arbeitet die Regierung daran, das zu ändern. In anderen Ländern, etwa in den USA, wird seit Jahren die gezielte Hilfe praktiziert. Teilweise mit Hilfe von Papierschecks, die per Post verschickt werden. Das waren die Nachrichten um 9:30. Es ist klar oder örtlich neblig bei uns in Bayern bei Temperaturen zwischen +6 und -1 Grad. Tagsüber lösen sich die Nebelfelder meist rasch auf, sonst scheint häufig die Sonne. Im östlichen Bergland bilden sich vorübergehend harmlose Quellwolken. Die Höchstwerte liegen bei 16 bis 22 Grad. Von Samstag bis weit in die neue Woche erwartet uns mit einem stabilen Hoch viel Sonnenschein.
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1: Es ist 1 Uhr, ich bin Moritz Einzel. Rund 3 Monate ist das frühe WM aus her. Jetzt soll eine neue Ära beginnen für die deutsche Fußballnationalmannschaft. Sie trägt die Handschrift von Jürgen Klopp als Bundestrainer. Sein erstes Spiel in der Nations League in den Niederlanden ist ganz gut gelaufen. 1:1, der Endstand am Abend in Amsterdam. Torschütze für Deutschland war Felix Metscher in der 32. Minute. DFB-Kapitän Joshua Kimmich bei RTL.
2: In der zweiten Halbzeit hat man dann schon das Gefühl gehabt, dass die Holländer stärker wurden, dass sie bessere Chancen hatten. Wir waren dann mit dem Verteidigen ja beschäftigt, hatten auch da noch den einen oder anderen Konter, den wir nicht ganz so sauber ausspielen, sonst können wir vielleicht das 2-0 machen. Unterm Strich verdient es Unentschieden.
1: Der Ausgleich gelang den Niederländern in der Nachspielzeit. Jürgen Klopps Heimpremiere als Bundestrainer ist dann am Sonntagabend in Augsburg gegen Griechenland. Rheinland-Pfalz behält den Vorsitz der Ministerpräsidentenkonferenz für ein weiteres Jahr. Das haben die Regierungschefs der Länder beschlossen. Eigentlich hätte Sachsen-Anhalt den MPK-Vorsitz in Kürze übernehmen sollen, doch nach dem AfD-Wahlsieg herrscht Ungewissheit, wer dort künftig regiert. Es ist das Treffen der beiden wohl mächtigsten Männer der Welt und kann deswegen Auswirkungen auf die gesamte Weltwirtschaft haben. US-Präsident Trump hat den chinesischen Staatschef Xi in Washington empfangen. Dabei ging es um Themen wie Handel, künstliche Intelligenz und die Kriege in der Ukraine und im Iran. Xi sprach sich für eine stärkere Zusammenarbeit aus. Trump hob hervor, auch China wolle KI nicht staatlich regulieren. Die deutsche Wirtschaft kommt wieder in Schwung und zwar kräftiger als bislang gedacht. Die führenden Wirtschaftsinstitute im Land haben ihre Konjunkturprognose verdoppelt. In ihrem Herbstgutachten erwarten sie jetzt für das laufende Jahr einen Anstieg des Bruttoinlandsprodukts um 1,3%. Im Frühling hatten sie noch mit einem Plus von 0,6% gerechnet. Wetterbedingt war es bislang nicht möglich, per Drohne zu erkunden, wie heftig der Felssturz an Deutschlands höchstem Berg, der Zugspitze, war. Eine Sprecherin einer Forschungsstation sagte, es sei nach wie vor sehr staubig. Heute soll das Wetter mitspielen. Klar ist bisher, dass der Felssturz am Dienstag auf einer Höhe von rund 2800 Metern stattgefunden hat. Als Grund wird der auftauende Permafrost infolge des Klimawandels vermutet. Es ist jetzt 1:15. Es ist klar oder örtlich neblig bei uns in Bayern bei Temperaturen zwischen +6 und -1 Grad. Tagsüber, da lösen sich die Nebelfelder dann meist rasch auf und es scheint häufig die Sonne. Im östlichen Bergland bilden sich vorübergehend harmlose Quellwolken. Die Höchstwerte liegen bei 16 bis 22 Grad. Von Samstag bis weit in die neue Woche erwartet uns mit einem stabilen Hoch viel Sonnenschein. Vorsicht auf der A3 Frankfurt-Würzburg in beiden Richtungen zwischen dem Dreieck Würzburg-West und Würzburg-Kist, Rehe auf der Fahrbahn. Und die A995 Kreuz München-Süd Richtung München ist zwischen Unterhaching-Nord und München-Giesing wegen Bauarbeiten gesperrt. Das Ganze soll noch bis ca. 5 Uhr früh dauern.
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1: Ich bin Moritz Einzel. Rund 3 Monate ist das frühe WM aus her. Jetzt soll eine neue Ära beginnen für die deutsche Fußballnationalmannschaft. Sie trägt die Handschrift von Jürgen Klopp als Bundestrainer. Sein erstes Spiel in der Nations League in den Niederlanden ist ganz gut gelaufen. 1:1 der Endstand am Abend in Amsterdam. Torschütze für Deutschland war Felix Metscher in der 32. Minute. DFB-Kapitän Joshua Kimmich bei RTL.
2: In der zweiten Halbzeit hat man dann schon das Gefühl gehabt, dass die Holländer stärker wurden, dass sie bessere Chancen hatten. Wir waren dann mit dem Verteidigen ja beschäftigt, hatten auch da noch den einen oder anderen Konter, den wir nicht ganz so sauber ausspielen, sonst können wir vielleicht das 2-0 machen und am Strich verdient es Unentschieden.
1: Der Ausgleich gelang den Niederländern in der Nachspielzeit. Jürgen Klopps Heimpremiere als Bundestrainer ist dann am Sonntagabend in Augsburg gegen Griechenland. Rheinland-Pfalz behält den Vorsitz der Ministerpräsidentenkonferenz für ein weiteres Jahr. Das haben die Regierungschefs der Länder beschlossen. Eigentlich hätte Sachsen-Anhalt den MPK-Vorsitz in Kürze übernehmen sollen, doch nach dem AfD-Wahlsieg herrscht Ungewissheit, wer dort künftig regiert. Das waren die Nachrichten um 9:30. Es ist klar oder örtlich neblig bei uns in Bayern bei Temperaturen zwischen +6 und -1 Grad. Tagsüber, da lösen sich die Nebelfelder dann meist rasch auf und es scheint häufig die Sonne. Im östlichen Bergland bilden sich vorübergehend harmlose Quellwolken. Die Höchstwerte liegen bei 16 bis 22 Grad. Von Samstag bis weit in die neue Woche erwartet uns mit einem stabilen Hoch viel Sonnenschein.
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1: Es ist 2 Uhr, ich bin Moritz Einzel. Beim Debüt von Jürgen Klopp als Bundestrainer hat die deutsche Fußballnationalmannschaft gegen die Niederlande unentschieden gespielt. Die Nations League-Partie in Amsterdam endete 1:1. Der Freiburger DFB-Debütant Philipp Treu bei RTL.
2: Jeder hat sich reingehauen und das muss auch jetzt die nächsten Wochen Auftrieb geben. Genauso muss man spielen. Wir müssen das dem Land einfach alles geben und mit Stolz spielen. Und das haben wir heute versucht.
1: Torschütze für Deutschland war Felix Metscher von Borussia Dortmund. In Deutschland gibt es zu wenige Spenderorgane. Bisher gilt, wer Organspender sein will, muss dazu aktiv Ja sagen. Viele Bundestagsabgeordnete wollen das gerne umdrehen. Jeder soll erstmal Organspender sein. Wer das nicht will, muss aktiv Nein sagen. Fraktionsübergreifend gibt es jetzt einen neuen Vorstoß für diese Widerspruchslösung. Gestern wurde darüber im Bundestag debattiert. Ein Befürworter ist der grünen Abgeordnete Kellner.
3: Die Widerspruchsregelung ist die Lösung in den allermeisten europäischen Ländern. Deutschland geht einen Sonderweg, profitiert aber überdurchschnittlich von Organspenden aus dem Ausland. Das ist für mich ethisch schwer zu rechtfertigen.
1: Eine andere Abgeordnetengruppe will dagegen nur deutlich mehr Aufklärung über die Organspende und Aufforderungen, sich zu entscheiden. Die deutsche Wirtschaft könnte deutlich stärker wachsen als bisher angenommen. Führende Wirtschaftsinstitute haben in ihrer Herbstprognose die Wachstumserwartung auf 1,3% erhöht. Im Frühjahrsgutachten